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1: Nachrichten. Till Lindemann hat sein zweitägiges Tillfest in Leipzig erfolgreich abgeschlossen. Am Samstagabend beendete er seinen Auftritt vor 15.000 Fans mit einer emotionalen Geste, indem er seine Hand aufs Herz legte und einen Kniefall machte. Die Show war geprägt von provokanten Elementen, darunter ungewöhnliche Requisiten wie Torten und Tampons, die ins Publikum geworfen wurden. Lindemanns Auftritte zogen Fans aus drei Generationen an, viele in Rammstein- oder Lindemann-Fanshirts gekleidet. Das Festival fand am Völkerschlachtdenkmal statt und bot eine Vielzahl von Bands aus verschiedenen Metal-Genres, darunter auch die bekannte Industrial-Metal-Band Ministry, die als Highlight des Freitags galt. Im Landkreis Nordsachsen ist das Abpumpen von Wasser aus Flüssen und Bächen ab sofort verboten. Laut dem Landratsamt sind anhaltende Trockenheit und niedrige Pegelstände der Grund für diese Maßnahme. Die Regelung gilt bis Mitte Oktober oder bis auf Widerruf. Ziel ist es, die Tier- und Pflanzenwelt sowie die Selbstreinigung der Gewässer zu schützen. Und die Behörden rufen dazu auf, generell sparsam mit Wasser umzugehen. In Chemnitz hat das Festival Theater der Welt mit über 30 internationalen Produktionen rund 17.000 Besucher angezogen. Der Intendant Stefan Schmidtke zeigte sich nicht überrascht vom großen Publikumszuspruch. Das Festival dauerte 18 Tage und bot eine Bühne für Theaterkunst aus aller Welt, was bei den Besuchern auf großes Interesse stieß.

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1: Sag mal, da gibt's ein schönes deutsches Wort, es fängt mit SCH an. Das war, glaube ich, der erste Spruch, den ich gemacht habe, ja.
2: Nach Berichten über Schließungspläne. Sachsens Wirtschaftsminister Dirk Panther besucht Zwickauer VW-Werk. Zulieferer sehen VW in der Pflicht.
3: Die haben eine gewisse Verantwortung, nicht nur für ihre Kollegin bei Volkswagen, sondern auch für eine ganze Region.
2: Sachsens Wirtschaftsminister Dirk Panther hat am Montagnachmittag an einer Betriebsversammlung im VW-Werk Zwickau teilgenommen. Hintergrund sind Berichte über eine mögliche Schließung des Standorts. Panther betonte bei seinem Besuch, dass der Freistaat um jeden einzelnen Arbeitsplatz in Zwickau kämpfen werde.
1: Ja, wichtig ist ja erstmal, dass wir, und wir haben uns klar geäußert am Freitag, wichtig ist, dass wir jetzt hier sind, dass wir gemeinsam mit der Belegschaft zusammen, mit der Werkleitung, dass wir eine klare Strategie haben, dass wir beieinander stehen und dass wir eben deutlich machen, dass dieses Werk hier schlicht und ergreifend das produktivste Fahrzeugproduktionswerk von VW ist in Deutschland und dass die Kolleginnen und Kollegen auch mit Osteuropa und Südeuropa mithalten können. Wir müssen nur, man muss sie nur lassen und daran werden wir weiter arbeiten und werden weiter kämpfen, klar.
2: Die Wirtschaftswoche hatte unter Berufung auf Unternehmenskreise berichtet, dass Zwickau neben den Werken in Emden, Hannover und Neckarsulm auf einer internen Streichliste stehen soll. Ein Ende in Mosel hätte wohl weitreichende Folgen. Marcel Kutschek ist stellvertretender Betriebsratsvorsitzender beim Logistikdienstleister Schnellecke, der für das VW-Werk tätig ist. Aus seiner Sicht stehen die Verantwortlichen in der Pflicht, den Erhalt des Werkes zu sichern, denn es gehe um weit mehr Arbeitsplätze als nur die bei VW selbst.
3: Wir sind ein hochmodernes E-Werk, was hier gebaut wurde, waren Vorreiter für die E-Mobilität und das soll es jetzt nicht gewesen sein. Man soll zusehen, dass es ja auch nach 2030 hinausgeht. Die haben da eine gewisse Verantwortung, nicht nur für ihre Kollegin bei Volkswagen, sondern auch für eine ganze Region. Hier reden wir fast von 60.000 Arbeitsplätzen, die da im Raum stehen. Und ja, da gehört sich völlig jetzt die Modelle hier herangebracht oder ja andersweitig Arbeit, dass es hier weitergeht.
2: Die Sparpläne von Volkswagen sind auch in Sachsen längst spürbar. In der gläsernen Manufaktur in Dresden ist die Fahrzeugproduktion bereits eingestellt. Im Werk Zwickau, einst Vorzeigestandort für die Elektromobilität des Konzerns, wird inzwischen nur noch in 2 statt 3 Schichten gearbeitet. Zudem sollen einzelne Modelle künftig an andere Standorte verlagert werden. Die Folgen sind deutlich. Die Zahl der Beschäftigten ist auf rund 8.000 gesunken. Zu Spitzenzeiten arbeiteten in Zwickau mehr als 10.000 Menschen. Auch viele Zulieferbetriebe in der Region bekommen die Entwicklung zu spüren und bauen Arbeitsplätze ab. Dabei hat der Volkswagen Sachsen erst im vergangenen Jahr sein 35-jähriges Bestehen gefeiert. Die Region blickt auf mehr als 100 Jahre Automobilgeschichte zurück. Von den Anfängen der Marke Audi über den Trabant, der das Straßenbild der DDR prägte, bis hin zum Wandel zur Elektromobilität.

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2: Ohne Karl Hahn gäbe es hier jetzt wahrscheinlich keine Automobilindustrie mehr.
3: Chemnitz feiert seinen Ehrenbürger Karl Hahn. Familie des ehemaligen Vorstandsvorsitzenden von VW trägt sich in goldenes Buch der Stadt ein.
4: Also diese Ehrung hat mein Bruder mehr als verdient.
3: Zum 100. Geburtstag des am 14. Januar 2023 im Alter von 96 Jahren verstorbenen ehemaligen Vorstandsvorsitzenden von VW hat die Stadt ein umfangreiches Programm auf die Beine gestellt. Neben Konzerten und Ausstellungen war die Familie Hahns am Donnerstagnachmittag im Rathaus zu Gast, um sich in das Goldene Buch der Stadt einzutragen. Beim Termin war auch Oberbürgermeister Sven Schulze vor Ort. Ohne Karl Hahn, so das Stadtoberhaupt, hätte es die Automobilindustrie in Chemnitz nach der Wende wohl nicht in dieser Form gegeben. Er habe den Ehrenbürger der Stadt auch persönlich kennenlernen wollen, doch Karl Hahn sei ihm zuvorgekommen.
2: Nun, ich bin ja Ende 2020 zum Oberbürgermeister gewählt worden und er wollte den neuen Oberbürgermeister seiner Heimatstadt kennenlernen. Und deshalb ist er 2021 gekommen zu einem Gespräch. Es war damals noch Corona, also es waren nochmal erschwerte Umstände vielleicht. Und wir haben uns unterhalten und es war schon eine Ehre, weil er wollte mich kennenlernen. Eigentlich wollte ich natürlich auch den Kontakt zu ihm suchen, aber es war eben sein Bedürfnis. Er ist aus Wolfsburg gekommen und hat sich die Zeit genommen, ins Gespräch zu kommen.
3: Auch heute könne man vom Automobilmanager Hahn noch lernen. Der Visionär stand für Innovationskraft und internationalen Weitblick. Beides Eigenschaften, die es in der heutigen Zeit brauche.
2: Innovationskraft, weil das Leben immer weitergeht. Und auch gerade die Entwicklungen in der Automobilindustrie zeigen ja Fortschritt, auch wenn es manchmal einen Rückschlag gibt. Und dafür ist ja Chemnitz bekannt als Ingenieurstadt, als Stadt, wo was produziert wird. Und Internationalität gehört dazu auch. Die Weltmärkte sind offen. Und gerade im letzten Jahr zur Kulturhauptstadt haben wir ja bewiesen, dass Vielfalt und Internationalität keine Bedrohung ist, sondern eine Chance sein kann. Und deshalb glaube ich, Innovationskraft und Internationalität gehören da zusammen.
3: Beim Termin im Rathaus war auch Karl Hahns Halbschwester Anna Renata Schulz anwesend. Der Eintrag in das Goldene Buch der Stadt sei eine große Ehre. Hahn sei eine herausragende Persönlichkeit gewesen, unvergleichbar. Sie habe in ihrem Leben nie wieder eine derartige Persönlichkeit getroffen.
4: Okay, man könnte sagen, ja, das ist, du denkst so, weil es ist dein Bruder. Nein, es gibt keine zweite Person so wie er. Diese Ehrlichkeit, diese Intensivität, was er alles geschaffen hat. Und als er in Pension ging, da hat seine Frau sich eigentlich gefreut, dass er jetzt in Pension geht und zu Hause bei ihr ist. Nein, da hat er richtig Gas gegeben. Ja, da wurde es richtig, er ist lebendig in seinem Leben und hatte so viele Ideen und was noch zu machen ist.
3: Im Rahmen der Stippvisite standen auch Besucher an ehemaligen Wirkungsstätten sowie in der Villa Hahn, einem früheren Wohnort des Automobilmanagers, auf dem Programm. All das erinnere an die Schaffenskraft ihres Halbbruders.
4: Sein Vollbruder ist da auch aufgewachsen. Der konnte leider aus gesundheitlichen Gründen heute nicht mit dabei sein. Doch, das ist schon toll, das so zu sehen und für mich auch immer wieder zu denken, dass mein Vater hier so viel, unser Vater hier so viel gewirkt hat. Das spüre ich dann gerne manchmal nach, ja.
3: Im Rahmen der Feierlichkeiten sind unter anderem Führungen durch das von Hahn initiierte Chemnitzer Motorenwerk geplant. Bereits am Dienstag war ein Trabant im Chemnitzer Rathaus aufgestellt worden. Der darin verbaute Motor war ein VW-Produkt und wurde durch den Einsatz des Automobilmanagers schon vor der Wiedervereinigung in Chemnitz gefertigt. Karl Hahn gilt außerdem als Wegbereiter des VW-Engagements in Sachsen. Mit seinem Weitblick stellte er nach der Wiedervereinigung die Weichen für den Bau des Fahrzeugwerkes in Mosel bei Zwickau. Damit legte er den Grundstein für rund 40.000 Arbeitsplätze und trug maßgeblich dazu bei, Sachsen als modernen Automobilstandort zu etablieren.

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2: Sie haben das Wort Rekord benutzt.
3: 53,5 Milliarden Euro für Sachsens neuen Doppelhaushalt.
2: Wie wir es in der Größenordnung noch nie gehabt haben.
3: Geplant ist eine Verschuldung in Höhe von knapp 1,5 Milliarden Euro.
2: Das ist notwendig gewesen, weil ansonsten Einsparungen, die wir hätten vornehmen müssen, tatsächlich dazu geführt hätten, dass wir Dinge, die wir als notwendig erachten, die für dieses Land wichtig sind, nicht mehr zu finanzieren gewesen wären.
3: Finanzminister Christian Piwarz stellte am letzten Tag vor den Sommerferien den Entwurf für Sachsens neuen Doppelhaushalt 2027-28 vor.
2: Wir haben einen Regierungsentwurf jetzt miteinander beschlossen, der versucht, einen Spagat hinzubekommen zwischen dem, was im Land notwendig ist, wo wir es uns nicht erlauben können und wollen, Abbruchkanten zu produzieren, und dem, was aber gleichzeitig an Konsolidierung notwendig ist, damit wir in Zukunft das mittelfristige Ziel nicht aus dem Auge verlieren, wieder einen strukturell ausgeglichenen Haushalt zu erreichen.
3: Ohne neue Schulden geht dieser Spagat aus Sicht der Regierung nicht auf. Insgesamt sind knapp 1,5 Milliarden Euro zeitlich begrenzte Kreditaufnahme vorgesehen. Etwa die Hälfte

0: davon soll an die Kommunen gehen.
1: Weil wir wissen, dass wir hier eine Einstandsgemeinschaft sind und die Schwierigkeiten, die wir alle miteinander haben, in der Finanzierung nur gemeinsam schultern können. Deswegen ist es auch möglich, dass wir einen FAG-Kompromiss erzielen konnten. Das ist maßgeblich auch dem geschuldet, dass wir entsprechend Geld einsetzen konnten, um den Kommunen unter die Arme zu greifen, was eben mit dieser Kreditaufnahme verbunden ist.
0: Geld soll aber nicht nur zu Städten und Gemeinden fließen. Piwarz verwies auch auf freiwillige Leistungen, etwa für Vereine, Verbände und Ehrenamt. Trotzdem soll die neue Schuldenaufnahme kein Dauerzustand werden.
1: Sondern wir sind gemeinsam in der Pflicht, insbesondere auch der Haushaltsgesetzgeber. Aber wir nehmen uns da als Staatsregierung und speziell ich als Finanzminister auch nicht aus. Wir sind in der Pflicht, sehr schnell und sehr ernsthaft darüber zu diskutieren, wie diese Kreditaufnahme, wenn sie denn vom Landtag bestätigt wird, auch wieder zurückgeführt wird. Diese Schulden dürfen keine Ewigkeitsschulden sein.
0: In der Pressekonferenz nach der Kabinettssitzung betonte Christian Piwarz, er hätte sich durchaus auch mehr Einsparungen gewünscht. Der Regierungsentwurf sieht jetzt insbesondere beim Personal Einsparungen vor. 523 Stellen fallen in den nächsten beiden Jahren altersbedingt weg. Bis 2040 sollen es mehr als 8.700 sein. Unbesetzte Stellen sollen konkret zur Bewirtschaftung herangezogen werden. Gleichzeitig will die Regierung rund 3,2 Milliarden Euro pro Jahr investieren, unter anderem in Infrastruktur, Klimaschutz, Bildung und Forschung sowie Staatsmodernisierung. Insbesondere die Digitalisierung koste erstmal Geld, ehe sie welches einspare. Das würde auch den Aufwuchs gegenüber dem aktuellen Haushalt erklären. Dort betragen die Ausgaben gerade gut 50 Milliarden Euro.
1: Wir können einen vernünftigen Haushaltsentwurf jetzt dem Sächsischen Landtag übersenden. Und jetzt bleibt es natürlich dem Parlament überlassen, als Haushaltsgesetzgeber diesen Entwurf zu beraten.

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5: Nachrichten. Till Lindemann hat sein zweitägiges Tillfest in Leipzig erfolgreich abgeschlossen. Am Samstagabend beendete er seinen Auftritt vor 15.000 Fans mit einer emotionalen Geste, indem er seine Hand aufs Herz legte und einen Kniefall machte. Die Show war geprägt von provokanten Elementen, darunter ungewöhnliche Requisiten wie Torten und Tampons, die ins Publikum geworfen wurden. Lindemanns Auftritte zogen Fans aus drei Generationen an, viele in Rammstein- oder Lindemann-Fanshirts gekleidet. Das Festival fand am Völkerschlachtdenkmal statt und bot eine Vielzahl von Bands aus verschiedenen Metal-Genres, darunter auch die bekannte Industrial-Metal-Band Ministry, die als Highlight des Freitags galt. Im Landkreis Nordsachsen ist das Abpumpen von Wasser aus Flüssen und Bächen ab sofort verboten. Laut dem Landratsamt sind anhaltende Trockenheit und niedrige Pegelstände der Grund für diese Maßnahme. Die Regelung gilt bis Mitte Oktober oder bis auf Widerruf. Ziel ist es, die Tier- und Pflanzenwelt sowie die Selbstreinigung der Gewässer zu schützen. Und die Behörden rufen dazu auf, generell sparsam mit Wasser umzugehen. In Chemnitz hat das Festival Theater der Welt mit über 30 internationalen Produktionen rund 17.000 Besucher angezogen. Der Intendant Stefan Schmidtke zeigte sich nicht überrascht vom großen Publikumszuspruch. Das Festival dauerte 18 Tage und bot eine Bühne für Theaterkunst aus aller Welt, was bei den Besuchern auf großes Interesse stieß.

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1: Die Höhle der Löwen gibt es eigentlich nur im Fernsehen. Nun öffnet es ihre Türen aber in Chemnitz. Statt um Millionen Investments ging es hier um Ideen mit Zukunft. 60 Einreichungen, 11 Finalisten und eine knallharte Jury, die entscheidet, welche Konzepte wirklich Potenzial haben. Im Rahmen des Masterplans für die Region Chemnitz-Südwestsachsen ist ein Ideenwettbewerb entstanden, der eines zeigen soll. Industrie denkt sich hier gerade neu. Südwestsachsen steht dabei mitten im Strukturwandel. Neue Geschäftsideen, Technologien und Startups sollen den wirtschaftlichen Wandel vorantreiben, weshalb die Region laut Martin Witschers von der IHK Chemnitz jetzt neue Impulse braucht.
2: Ja, wir befinden uns ja gerade in Südwestsachsen einen großen Strukturwandel, angefangen von der Automobilindustrie über die Textilindustrie hin zum Maschinenbau. Also im Prinzip verändert sich Industrie und Wertschöpfung gerade nachhaltig. Und deswegen brauchen wir hier für die Region neue Konzepte, neue Ideen, um diesen Wandel zu adressieren. Und genau diese Ideen, die ja hier schlummern in der Region an vielen Stellen, sollen sichtbar gemacht werden, um die Transformation aktiv zu begleiten.
1: Aus insgesamt 60 Bewerbungen wurden die 11 überzeugendsten Konzepte ausgewählt. Vor einer Jury sowie einem Publikum aus Wirtschaft, Wissenschaft und Politik präsentierten die Teilnehmenden nicht nur erst Ideen, sondern auch ausgereifte Geschäftsmodelle oder Startups, die bereits am Markt aktiv sind. Entscheidend waren laut Martin Witschers vor allem die Neuheit der Idee, ihre Umsetzbarkeit sowie das Potenzial, daraus ein erfolgreiches Unternehmen zu entwickeln. Doch wie es nach dem Wettbewerb mit den Ideen weitergeht, bleibt nun die entscheidende Frage.
2: Na gut, wir versuchen jetzt natürlich erstmal auch die Ideen hier zu vernetzen, an die richtigen Akteure zu finden, vielleicht auch hier und da mal das Thema Finanzierung anzusprechen, dort auch eine Vernetzung herzustellen. Aber am Ende braucht es natürlich aus den Ideen auch ein Geschäftskonzept und dafür ist halt häufig Geld notwendig. Ja? Und da müssen wir gucken, wie kriegen wir diese Ideen auch mit den Gründern, mit den Ideengebern zusammen in die Breite, wie kriegen wir das auch kommuniziert. Und dafür soll natürlich dieser Ideenwettbewerb auch wirken, dass wir das Thema Ideen, aber auch die konkreten Ansätze hier in die Breite bekommen. Ja. Aber am Ende ist es natürlich das Geld und die Finanzierung.
1: Die Bandbreite der eingereichten Projekte war groß und reichte von Drohnenabwehrsystemen über digitale Orthopädie-Technik bis hin zu Konzepten, mit denen sich Bauteile aus gebrauchten Fahrzeugen analysieren und weiterverwenden lassen. Besonders im Fokus der Jury stand dabei ein Teilnehmer, Richard. Mit gerade einmal 13 Jahren ist er der jüngste Bewerber des Wettbewerbs. Trotzdem hat er die Jurymitglieder mit seiner Idee überzeugt, die ein aktuelles Problem lösen soll.
3: Also die Idee dahinter ist, vor DDoS-Angriffen zu schützen, weil die normalen Konzepte, die funktionieren gut, aber nicht unendlich skalierbar. Meins geht und das ist auch eine große Marktlücke und damit lässt sich viel Geld machen.
1: Sein Interesse an Technik und Programmierung begleitet ihn schon seit seiner frühen Kindheit. Bereits vor seinem 6. Lebensjahr hat er an ersten Programmierworkshops teilgenommen. Später bekam er seinen eigenen Roboter zum Schulanfang und begann von da an, eigene Projekte zu entwickeln und weiter auszubauen. Die Idee für seinen Wettbewerbsbeitrag entstand schließlich während seines Frühstudiums der Informatik.
3: Ich habe für die Uni, fürs Frühstudium, muss ich Web Research machen. Und da bin ich auf die DDoS-Angriffe und welche Schäden sie angerichtet haben. Und dann kam die fixe Idee, dass man das per GPU vielleicht lösen kann, weil ich mache auch Grafikprogramme und da geht es auch viel um Parallelisierung. Deshalb.
1: Mit seinem Konzept überzeugte Richard die Jury und belegte den 2. Platz. Das Preisgeld von 2.500 Euro möchte er nun nutzen, um sein Programm weiterzuentwickeln und eine erste Version unter realen Bedingungen zu testen. Den 1. Platz sicherte sich Heiko Schilling mit seinem Projekt Modu. Seine digitale Plattform bringt Planer, Bauunternehmen und Hersteller zusammen und soll nachhaltiges Bauen einfacher, schneller und wirtschaftlicher machen. Erste Elemente seines Konzepts kommen schon heute in der Praxis zum Einsatz.
4: Also wir haben ein Bürogebäude hier im Erzgebirge umgesetzt. Das steht, wurde letztes Jahr im Dezember eröffnet. Momentan bauen wir in Chemnitz einen Anbau für eine Wohnungsbaugenossenschaft. Das wird im Juli jetzt fertig. Also wir sind durchaus dort im Flow. Wir haben aktuelle Projekte, bauen jetzt, beginnen dieses Jahr noch einen Schulbau und so weiter. Also es ist breit gefächert, nicht auf Wohnbau begrenzt und sind eigentlich ganz gut im Game. Aber wir wollen es halt noch ein bisschen digitalisierter, noch schneller und vor allen Dingen planen, effizienter machen, nachvollziehbar und kostensicher.
1: Der Ideenwettbewerb fand in diesem Jahr erstmals statt und zeigt schon jetzt, dass es in der Region an innovativen Ideen nicht mangelt. Vielmehr geht es darum, diese Ideen auch in die Praxis zu bringen. Denn, so die Einschätzung von Martin Bitschers, die Region hat kein Innovationsproblem, sondern ein Umsetzungsproblem. Genau hier soll der Wettbewerb ansetzen. Aus Ideen sollen Unternehmen entstehen, aus Projekten Wachstum und im besten Fall aus Visionen neue Arbeitsplätze in der Region.

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2: Wir hatten heute die Aufgabe, quasi eine Probe vom Karl-Marx-Kopf zu entnehmen.
3: Karl Marx landet auf dem OP-Tisch.
4: Wir wissen nicht, was uns erwartet. Das ist das Spannende an der Aufgabe.
3: Der berühmte Chemnitzer Nischel bekommt seine große Vorsorgeuntersuchung. Seit über 50 Jahren blickt Karl Marx über die Innenstadt. Jetzt wird der 40 Tonnen schwere Bronzekopf erstmals genauer unter die Lupe genommen. Eine kleine, aber besondere Operation hat heute Tino Bochmann von der Professur für Mikrofertigungstechnik der TU Chemnitz durchgeführt und damit einen seltenen Blick ins Innere des Denkmals ermöglicht.
2: Innen drin ist von der Sache her eine Stahlkonstruktion, die die ganzen Bronzeplatten hält. Ja? Und Näheres werden wir dann sehen, wenn wir mit einem großen Licht drin reinleuchten und dann mit der Kamera richtig filmen. Man kann jetzt nicht so tief gucken, so weit reicht die Beleuchtung nicht. Ne?
3: Zwar ist die Standsicherheit weiterhin gewährleistet, doch was genau die Experten im Inneren erwartet, ist bislang völlig unklar. Deshalb ist es laut Simone Becht vom Kulturbetrieb der Stadt Chemnitz besonders wichtig, genau hinzuschauen.
4: Ja, nach über 50 Jahren Standzeit in unserer Stadt ist es einfach mal notwendig, in den Karl-Marx-Kopf hineinzuschauen, wie sich die Tragwerkskonstruktion, in welchem Zustand sie sich befindet. Und natürlich wird bei dieser Gelegenheit auch alles Weitere betrachtet, die Bronzeskulptur. Man sieht ja auch am Äußeren an der Patina, es gibt ein paar Ausläufe. Und es ist einfach notwendig, nach so einer langen Standzeit sich mal das Monument näher anzuschauen.
3: Und auch wenn das Wetter heute eher ungemütlich war, für Tino Bochmann war es ein ganz besonderes Erlebnis, einmal in den gewaltigen Bronzekopf hineinschauen zu dürfen.
2: Eigentlich nicht schlecht,

0: Wir wollen schauen, wie die Materialzusammensetzung vor allen Dingen der Fugen, wie die ist, also die Zusammensetzung. Und es geht darum, dass wir, wenn wir mit den Schweißarbeiten beginnen, dass die anliegenden Bronzeplatten dabei nicht zerstört werden, so wenig wie möglich in Anspruch genommen werden, geschont.
1: Wie genau die Konstruktion aufgebaut ist, bleibt in Chemnitz zumindest zum Teil ein Rätsel. Erst die Entnahme einer Platte am Hinterkopf soll im August zeigen, was sich im Inneren des Nisches verbirgt. Bis dahin wird weiter sorgfältig geplant und vorbereitet, damit beim großen Blick ins Innere am Ende auch wirklich nichts schief geht.

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2: Also, man fährt ja nicht jeden Tag mit dem Auto ins Rathaus rein.
3: Chemnitz lässt seinen Ehrenbürger Karl Hahn hochleben, neben großen Feierlichkeiten auch mit einem Trabi im Rathaus.
2: Und der steht hier, weil diese Motorenfertigung in Sachsen, dieser Kooperation mit der Bundesrepublik eben von dem Karl Hahn initiiert wurde und maßgeblich vorangetrieben.
3: Der ockerfarbene Trabant, der am Dienstag die Stufen des Chemnitzer Rathauses fast schon mit Bravour meisterte, kann im Gegensatz zu seinem Vorgänger aus dem Vollen schöpfen. Denn unter der Duroplast-Haube knattert kein Zweitakt, sondern ein Vierzylinder-VW-Motor.

0: Genau deshalb ist das Kultauto aus der DDR aktuell im Rathaus Chemnitz im Rahmen einer Ausstellung zu sehen. Denn das mit Superbenzin fahrende Auto geht auf eine Kooperation aus den 1980er Jahren zurück, die Karl Hahn einfädelte. Der Automobilmanager wäre am 1. Juli 100 Jahre alt geworden. Zum Jubiläum soll nun an den ehemaligen Vorstandsvorsitzenden von Volkswagen erinnert werden. Für Cornelia Siegel, Leiterin für europäische und internationale Beziehungen im Rathaus Chemnitz, war der Automobilmanager nicht nur ein Kind der Stadt, sondern prägte auch die Wirtschaft der Region nach der Wende entscheidend mit.
1: Karl Hahn war Visionär, Manager, einfach eine riesengroße Größe in der deutschen Wirtschaft. Und er war hauptsächlich dafür zuständig, auch beim VW als Vorstandsvorsitzender damals zu entscheiden, dass Chemnitz wieder ein Motorenwerk bekommt. Und Chemnitz und Zwickau eben in der VW-Welt eine wichtige Rolle spielen.
0: Und eben dieses Engagement sei vor allem nach der Wende von enormer Bedeutung gewesen.
1: Weil wir waren schon immer ein Automobilstandort, wir haben diese starke Industrietradition, aber dass man das auch in den Nachwendejahren wieder Wirklichkeit, dass das Wirklichkeit werden konnte, dafür war Karl Hahn auch verantwortlich mit. Da sind wir schon dankbar dafür.
0: Doch genau diese Erfolgsgeschichte steht derzeit unter Druck. Die Gerüchte um Werksschließungen in Zwickau und 45 Kilometer von Chemnitz entfernt hätten auch die Vorbereitungen zu den Feierlichkeiten überschattet. Aus Sicht von Ludwig Karsch vom Museum für sächsische Fahrzeuge Chemnitz könne man in dieser Hinsicht auch aus der Geschichte lernen.
2: Naja, das ist schon wichtig, auch mal in die Vergangenheit zu schauen, weil wenn man in die Vergangenheit guckt, stellt man fest, dass es immer wieder Krisen, Probleme und irgendwelche schlechten Zeiten für den Fahrzeugbau gab. Und uns Sachsen macht es ja aus, dass wir diese Krisen immer, wir überstehen das, wir überleben das, uns fällt eigentlich immer was ein. Und das hoffe ich, dass es diesmal auch so ist. Also die Wende war das letzte große Cut, ne, wo also was völlig Neues entstehen musste. Das haben wir hingekriegt und ich hoffe, dass es diesmal auch nochmal klappt.
0: Karsch, dessen erstes Auto ein Trabant war, blickt übrigens mit gemischten Gefühlen auf die Pappe zurück. Wäre es nach ihm gegangen, hätte er sich nach der Führerscheinprüfung wohl für ein anderes Modell entschieden. Und auch die wichtigste Neuerung des ausgestellten Modells, der Viertaktmotor, hätte daran nicht viel geändert. Die Produktion des Trabant wurde 1991 eingestellt. In Chemnitz ging es dagegen mit großen Schritten bergauf. Vor allem durch Karl Hahn, der 1990 Volkswagen Sachsen gründete und 1992 ein neues Motorenwerk in Chemnitz bauen ließ. Damit legte er nach der Wende den Grundstein für die Automobilindustrie als Schlüsselbranche und das nicht nur in Chemnitz, sondern auch an anderen Standorten in Sachsen.

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2: Nachrichten. Till Lindemann hat sein zweitägiges Tillfest in Leipzig erfolgreich abgeschlossen. Am Samstagabend beendete er seinen Auftritt vor 15.000 Fans mit einer emotionalen Geste, indem er seine Hand aufs Herz legte und einen Kniefall machte. Die Show war geprägt von provokanten Elementen, darunter ungewöhnliche Requisiten wie Torten und Tampons, die ins Publikum geworfen wurden. Lindemanns Auftritte zogen Fans aus drei Generationen an, viele in Rammstein- oder Lindemann-Fanshirts gekleidet. Das Festival fand am Völkerschlachtdenkmal statt und bot eine Vielzahl von Bands aus verschiedenen Metal-Genres, darunter auch die bekannte Industrial-Metal-Band Ministry, die als Highlight des Freitags galt. Im Landkreis Nordsachsen ist das Abpumpen von Wasser aus Flüssen und Bächen ab sofort verboten. Laut dem Landratsamt sind anhaltende Trockenheit und niedrige Pegelstände der Grund für diese Maßnahme. Die Regelung gilt bis Mitte Oktober oder bis auf Widerruf. Ziel ist es, die Tier- und Pflanzenwelt sowie die Selbstreinigung der Gewässer zu schützen. Und die Behörden rufen dazu auf, generell sparsam mit Wasser umzugehen. In Chemnitz hat das Festival Theater der Welt mit über 30 internationalen Produktionen rund 17.000 Besucher angezogen. Der Intendant Stefan Schmidtke zeigte sich nicht überrascht vom großen Publikumszuspruch. Das Festival dauerte 18 Tage und bot eine Bühne für Theaterkunst aus aller Welt, was bei den Besuchern auf großes Interesse stieß.

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2: Sag mal, da gibt es ein schönes deutsches Wort, es fängt mit SCH an. Das war, glaube ich, der erste Spruch, den ich gemacht habe, ja.
3: Nach Berichten über Schließungspläne. Sachsens Wirtschaftsminister Dirk Panther besucht Zwickauer VW-Werk. Zulieferer sehen VW in der Pflicht.
4: Die haben eine gewisse Verantwortung, nicht nur für ihre Kollegin bei Volkswagen, sondern auch für eine ganze Region.
3: Sachsens Wirtschaftsminister Dirk Panther hat am Montagnachmittag an einer Betriebsversammlung im VW-Werk Zwickau teilgenommen. Hintergrund sind Berichte über eine mögliche Schließung des Standorts. Panther betonte bei seinem Besuch, dass der Freistaat um jeden einzelnen Arbeitsplatz in Zwickau kämpfen werde.
2: Ja, wichtig ist ja erstmal, dass wir, und wir haben uns klar geäußert am Freitag, wichtig ist, dass wir jetzt hier sind, dass wir gemeinsam mit der Belegschaft zusammen, mit der Werkleitung, dass wir eine klare Strategie haben, dass wir beieinander stehen und dass wir eben deutlich machen, dass dieses Werk hier schlicht und ergreifend das produktivste Fahrzeugproduktionswerk von VW ist in Deutschland und dass die Kolleginnen und Kollegen auch mit Osteuropa und Südeuropa mithalten können. Wir müssen nur, man muss sie nur lassen und daran werden wir weiter arbeiten und werden weiter kämpfen, klar.
3: Die Wirtschaftswoche hatte unter Berufung auf Unternehmenskreise berichtet, dass Zwickau neben den Werken in Emden, Hannover und Neckarsulm auf einer internen Streichliste stehen soll. Ein Ende in Mosel hätte wohl weitreichende Folgen. Marcel Kutschek ist stellvertretender Betriebsratsvorsitzender beim Logistikdienstleister Schnellecke, der für das VW-Werk tätig ist. Aus seiner Sicht stehen die Verantwortlichen in der Pflicht, den Erhalt des Werkes zu sichern, denn es gehe um weit mehr Arbeitsplätze als nur die bei VW selbst.
4: Wir sind ein hochmodernes E-Werk, was hier gebaut wurde, waren Vorreiter für die E-Mobilität und das soll es jetzt nicht gewesen sein. Man soll zusehen, dass es ja auch nach 2030 hinausgeht. Die haben da eine gewisse Verantwortung, nicht nur für ihre Kollegin bei Volkswagen, sondern auch für eine ganze Region. Ja, reden wir fast von 60.000 Arbeitsplätzen, die da im Raum stehen und ja, da gehört sich völlig jetzt Modelle hier herangebracht oder ja, andersweitig Arbeit, dass es hier weitergeht.
3: Die Sparpläne von Volkswagen sind auch in Sachsen längst spürbar. In der gläsernen Manufaktur in Dresden ist die Fahrzeugproduktion bereits eingestellt. Im Werk Zwickau, einst Vorzeigestandort für die Elektromobilität des Konzerns, wird inzwischen nur noch in 2 statt 3 Schichten gearbeitet. Zudem sollen einzelne Modelle künftig an andere Standorte verlagert werden. Die Folgen sind deutlich. Die Zahl der Beschäftigten ist auf rund 8.000 gesunken. Zu Spitzenzeiten arbeiteten in Zwickau mehr als 10.000 Menschen. Auch viele Zulieferbetriebe in der Region bekommen die Entwicklung zu spüren und bauen Arbeitsplätze ab. Dabei hat der Volkswagen Sachsen erst im vergangenen Jahr sein 35-jähriges Bestehen gefeiert. Die Region blickt auf mehr als 100 Jahre Automobilgeschichte zurück. Von den Anfängen der Marke Audi über den Trabant, der das Straßenbild der DDR prägte, bis hin zum Wandel zur Elektromobilität.

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1: Ohne Karl Hahn gäbe es hier jetzt wahrscheinlich keine Automobilindustrie mehr.
2: Chemnitz feiert seinen Ehrenbürger Karl Hahn. Familie des ehemaligen Vorstandsvorsitzenden von VW trägt sich in goldenes Buch der Stadt ein.
3: Also diese Ehrung hat mein Bruder mehr als verdient.
2: Zum 100. Geburtstag des am 14. Januar 2023 im Alter von 96 Jahren verstorbenen ehemaligen Vorstandsvorsitzenden von VW hat die Stadt ein umfangreiches Programm auf die Beine gestellt. Neben Konzerten und Ausstellungen war die Familie Hahns am Donnerstagnachmittag im Rathaus zu Gast, um sich in das Goldene Buch der Stadt einzutragen. Beim Termin war auch Oberbürgermeister Sven Schulze vor Ort. Ohne Karl Hahn, so das Stadtoberhaupt, hätte es die Automobilindustrie in Chemnitz nach der Wende wohl nicht in dieser Form gegeben. Er habe den Ehrenbürger der Stadt auch persönlich kennenlernen wollen, doch Karl Hahn sei ihm zuvorgekommen.
1: Nun, ich bin ja Ende 2020 zum Oberbürgermeister gewählt worden und er wollte den neuen Oberbürgermeister seiner Heimatstadt kennenlernen. Und deshalb ist er 2021 gekommen zu einem Gespräch. Es war damals noch Corona, also es waren nochmal erschwerte Umstände vielleicht. Und wir haben uns unterhalten und es war schon eine Ehre, weil er wollte mich kennenlernen. Eigentlich wollte ich natürlich auch den Kontakt zu ihm suchen, aber so eben sein Bedürfnis. Er ist aus Wolfsburg gekommen und hat sich die Zeit genommen, ins Gespräch zu kommen.
2: Auch heute könne man vom Automobilmanager Hahn noch lernen. Der Visionär stand für Innovationskraft und internationalen Weitblick. Beides Eigenschaften, die es in der heutigen Zeit brauche.
1: Innovationskraft, weil das Leben immer weitergeht. Und auch gerade die Entwicklungen in der Automobilindustrie zeigen ja Fortschritt, auch wenn es manchmal einen Rückschlag gibt. Und dafür ist ja Chemnitz bekannt als Ingenieurstadt, als Stadt, wo was produziert wird. Und Internationalität gehört dazu auch. Die Weltmärkte sind offen. Und gerade im letzten Jahr zur Kulturhauptstadt haben wir ja bewiesen, dass Vielfalt und Internationalität keine Bedrohung ist, sondern eine Chance sein kann. Und deshalb glaube ich, Innovationskraft und Internationalität gehören da zusammen.
2: Beim Termin im Rathaus war auch Karl Hahns Halbschwester Anna Renata Schulz anwesend. Der Eintrag in das Goldene Buch der Stadt sei eine große Ehre. Hahn sei eine herausragende Persönlichkeit gewesen, unvergleichbar. Sie habe in ihrem Leben nie wieder eine derartige Persönlichkeit getroffen.
3: Okay, man könnte sagen, ja, das ist, du denkst so, weil es ist dein Bruder. Nein, es gibt keine zweite Person, so wie er. Diese Ehrlichkeit, diese Intensivität, was er alles geschaffen hat. Und als er in Pension ging, da hat seine Frau sich eigentlich gefreut, dass er jetzt in Pension geht und zu Hause bei ihr ist. Nein, da hat er richtig Gas gegeben. Ja, da wurde es richtig, er ist lebendig in seinem Leben. Und hatte so viele Ideen und was noch zu machen ist.
2: Im Rahmen der Stippvisite standen auch Besucher an ehemaligen Wirkungsstätten sowie in der Villa Hahn, einem früheren Wohnort des Automobilmanagers, auf dem Programm. All das erinnere an die Schaffenskraft ihres Halbbruders.
3: Sein Vollbruder ist da auch aufgewachsen. Der konnte leider aus gesundheitlichen Gründen heute nicht mit dabei sein. Doch, das ist schon toll, das so zu sehen und für mich auch immer wieder zu denken, dass unser Vater hier so viel gewirkt hat. Das spüre ich dann gerne manchmal nach, ja.
2: Im Rahmen der Feierlichkeiten sind unter anderem Führungen durch das von Hahn initiierte Chemnitzer Motorenwerk geplant. Bereits am Dienstag war ein Trabant im Chemnitzer Rathaus aufgestellt worden. Der darin verbaute Motor war ein VW-Produkt und wurde durch den Einsatz des Automobilmanagers schon vor der Wiedervereinigung in Chemnitz gefertigt. Karl Hahn gilt außerdem als Wegbereiter des VW-Engagements in Sachsen. Mit seinem Weitblick stellte er nach der Wiedervereinigung die Weichen für den Bau des Fahrzeugwerkes in Mosel bei Zwickau. Damit legte er den Grundstein für rund 40.000 Arbeitsplätze und trug maßgeblich dazu bei, Sachsen als modernen Automobilstandort zu etablieren.

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1: Sie haben das Wort Rekord benutzt.
2: 53,5 Milliarden Euro für Sachsens neuen Doppelhaushalt.
1: Wie wir es in der Größenordnung noch nie gehabt haben.
2: Geplant ist eine Verschuldung in Höhe von knapp 1,5 Milliarden Euro.
1: Das ist notwendig gewesen, weil ansonsten Einsparungen, die wir hätten vornehmen müssen, tatsächlich dazu geführt hätten, dass wir Dinge, die wir als notwendig erachten, die für dieses Land wichtig sind, nicht mehr zu finanzieren gewesen wären.
2: Finanzminister Christian Piwarz stellte am letzten Tag vor den Sommerferien den Entwurf für Sachsens neuen Doppelhaushalt 2027-28 vor.
1: Wir haben einen Regierungsentwurf jetzt miteinander beschlossen, der versucht, einen Spagat hinzubekommen zwischen dem, was im Land notwendig ist, wo wir es uns nicht erlauben können und wollen, Abbruchkanten zu produzieren, und dem, was aber gleichzeitig an Konsolidierung notwendig ist, damit wir in Zukunft das mittelfristige Ziel nicht aus dem Auge verlieren, wieder einen strukturell ausgeglichenen Haushalt zu erreichen.
2: Ohne neue Schulden geht dieser Spagat aus Sicht der Regierung nicht auf. Insgesamt sind knapp 1,5 Milliarden

0: greifen, was eben mit dieser Kreditaufnahme verbunden ist.
1: Geld soll aber nicht nur zu Städten und Gemeinden fließen. Piwarz verwies auch auf freiwillige Leistungen, etwa für Vereine, Verbände und Ehrenamt. Trotzdem soll die neue Schuldenaufnahme kein Dauerzustand werden.
0: Sondern wir sind gemeinsam in der Pflicht, insbesondere auch der Haushaltsgesetzgeber, aber wir nehmen uns da als Staatsregierung und speziell ich als Finanzminister auch nicht aus. Wir sind in der Pflicht, sehr schnell und sehr ernsthaft darüber zu diskutieren, wie diese Kreditaufnahme, wenn sie denn vom Landtag bestätigt wird, auch wieder zurückgeführt wird. Diese Schulden dürfen keine Ewigkeitsschulden sein.
1: In der Pressekonferenz nach der Kabinettssitzung betonte Christian Piwarz, er hätte sich durchaus auch mehr Einsparungen gewünscht. Der Regierungsentwurf sieht jetzt insbesondere beim Personal Einsparungen vor. 523 Stellen fallen in den nächsten beiden Jahren altersbedingt weg. Bis 2040 sollen es mehr als 8.700 sein. Unbesetzte Stellen sollen konkret zur Bewirtschaftung herangezogen werden. Gleichzeitig will die Regierung rund 3,2 Milliarden Euro pro Jahr investieren, unter anderem in Infrastruktur, Klimaschutz, Bildung und Forschung sowie Staatsmodernisierung. Insbesondere die Digitalisierung koste erstmal Geld, ehe sie welches einspare. Das würde auch den Aufwuchs gegenüber dem aktuellen Haushalt erklären. Dort betragen die Ausgaben gerade gut 50 Milliarden Euro.
0: Wir können einen vernünftigen Haushaltsentwurf jetzt dem Sächsischen Landtag übersenden. Und jetzt bleibt es natürlich dem Parlament überlassen, als Haushaltsgesetzgeber diesen Entwurf zu beraten.

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5: Nachrichten. Till Lindemann hat sein zweitägiges Tillfest in Leipzig erfolgreich abgeschlossen. Am Samstagabend beendete er seinen Auftritt vor 15.000 Fans mit einer emotionalen Geste, indem er seine Hand aufs Herz legte und einen Kniefall machte. Die Show war geprägt von provokanten Elementen, darunter ungewöhnliche Requisiten wie Torten und Tampons, die ins Publikum geworfen wurden. Lindemanns Auftritte zogen Fans aus drei Generationen an, viele in Rammstein- oder Lindemann-Fanshirts gekleidet. Das Festival fand am Völkerschlachtdenkmal statt und bot eine Vielzahl von Bands aus verschiedenen Metal-Genres, darunter auch die bekannte Industrial-Metal-Band Ministry, die als Highlight des Freitags galt. Im Landkreis Nordsachsen ist das Abpumpen von Wasser aus Flüssen und Bächen ab sofort verboten. Laut dem Landratsamt sind anhaltende Trockenheit und niedrige Pegelstände der Grund für diese Maßnahme. Die Regelung gilt bis Mitte Oktober oder bis auf Widerruf. Ziel ist es, die Tier- und Pflanzenwelt sowie die Selbstreinigung der Gewässer zu schützen. Und die Behörden rufen dazu auf, generell sparsam mit Wasser umzugehen. In Chemnitz hat das Festival Theater der Welt mit über 30 internationalen Produktionen rund 17.000 Besucher angezogen. Der Intendant Stefan Schmidtke zeigte sich nicht überrascht vom großen Publikumszuspruch. Das Festival dauerte 18 Tage und bot eine Bühne für Theaterkunst aus aller Welt, was bei den Besuchern auf großes Interesse stieß.

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1: Die Höhle der Löwen gibt es eigentlich nur im Fernsehen. Nun öffnet es ihre Türen aber in Chemnitz. Statt um Millionen Investments ging es hier um Ideen mit Zukunft. 60 Einreichungen, 11 Finalisten und eine knallharte Jury, die entscheidet, welche Konzepte wirklich Potenzial haben. Im Rahmen des Masterplans für die Region Chemnitz-Südwestsachsen ist ein Ideenwettbewerb entstanden, der eines zeigen soll. Industrie denkt sich hier gerade neu. Südwestsachsen steht dabei mitten im Strukturwandel. Neue Geschäftsideen, Technologien und Startups sollen den wirtschaftlichen Wandel vorantreiben, weshalb die Region laut Martin Witschers von der IHK Chemnitz jetzt neue Impulse braucht.
2: Ja, wir befinden uns ja gerade in Südwestsachsen in einem großen Strukturwandel, angefangen von der Automobilindustrie über die Textilindustrie hin zum Maschinenbau. Also im Prinzip verändert sich Industrie und Wertschöpfung gerade nachhaltig. Und deswegen brauchen wir hier für die Region neue Konzepte, neue Ideen, um diesen Wandel zu adressieren. Und genau diese Ideen, die ja hier schlummern in der Region an vielen Stellen, sollen sichtbar gemacht werden, um die Transformation aktiv zu begleiten.
1: Aus insgesamt 60 Bewerbungen wurden die 11 überzeugendsten Konzepte ausgewählt. Vor einer Jury sowie einem Publikum aus Wirtschaft, Wissenschaft und Politik präsentierten die Teilnehmenden nicht nur erst Ideen, sondern auch ausgereifte Geschäftsmodelle oder Startups, die bereits am Markt aktiv sind. Entscheidend waren laut Martin Witschers vor allem die Neuheit der Idee, ihre Umsetzbarkeit sowie das Potenzial, daraus ein erfolgreiches Unternehmen zu entwickeln. Doch wie es nach dem Wettbewerb mit den Ideen weitergeht, bleibt nun die entscheidende Frage.
2: Na gut, wir versuchen jetzt natürlich erstmal auch die Ideen hier zu vernetzen, an die richtigen Akteure zu finden, vielleicht auch hier und da mal das Thema Finanzierung anzusprechen, dort auch eine Vernetzung herzustellen. Aber am Ende braucht es natürlich aus den Ideen auch ein Geschäftskonzept und dafür ist halt häufig Geld notwendig. Ja? Und da müssen wir gucken, wie kriegen wir diese Ideen auch mit den Gründern, mit den Ideengebern zusammen in die Breite, wie kriegen wir das auch kommuniziert, und dafür soll natürlich dieser Ideenwettbewerb auch wirken, dass wir das Thema Ideen, aber auch die konkreten Ansätze hier in die Breite bekommen. Ja. Aber am Ende ist es natürlich das Geld und die Finanzierung.
1: Die Bandbreite der eingereichten Projekte war groß und reichte von Drohnenabwehrsystemen über digitale Orthopädietechnik bis hin zu Konzepten, mit denen sich Bauteile aus gebrauchten Fahrzeugen analysieren und weiterverwenden lassen. Besonders im Fokus der Jury stand dabei ein Teilnehmer, Richard. Mit gerade einmal 13 Jahren ist er der jüngste Bewerber des Wettbewerbs. Trotzdem hat er die Jurymitglieder mit seiner Idee überzeugt, die ein aktuelles Problem lösen soll.
3: Also die Idee dahinter ist, vor DDoS-Angriffen zu schützen, weil die normalen Konzepte, die funktionieren gut, aber nicht unendlich skalierbar. Meins geht. Und das ist auch eine große Marktlücke und damit lässt sich viel Geld machen.
1: Sein Interesse an Technik und Programmierung begleitet ihn schon seit seiner frühen Kindheit. Bereits vor seinem 6. Lebensjahr hat er an ersten Programmierworkshops teilgenommen. Später bekam er seinen eigenen Roboter zum Schulanfang und begann von da an, eigene Projekte zu entwickeln und weiter auszubauen. Die Idee für seinen Wettbewerbsbeitrag entstand schließlich während seines Frühstudiums der Informatik.
3: Ich habe für die Uni, fürs Frühstudium, muss ich Web Research machen. Und da bin ich auf die DDoS-Angriffe und welche Schäden sie angerichtet haben. Und dann kam die fixe Idee, dass man das per GPU vielleicht lösen kann, weil ich mache auch Grafikprogramme und da geht es auch viel um Parallelisierung. Deshalb.
1: Mit seinem Konzept überzeugte Richard die Jury und belegte den 2. Platz. Das Preisgeld von 2.500 Euro möchte er nun nutzen, um sein Programm weiterzuentwickeln und eine erste Version unter realen Bedingungen zu testen. Den 1. Platz sicherte sich Heiko Schilling mit seinem Projekt Modu. Seine digitale Plattform bringt Planer, Bauunternehmen und Hersteller zusammen und soll nachhaltiges Bauen einfacher, schneller und wirtschaftlicher machen. Erste Elemente seines Konzepts kommen schon heute in der Praxis zum Einsatz.
4: Also wir haben ein Bürogebäude hier im Erzgebirge umgesetzt. Das steht, wurde letztes Jahr im Dezember eröffnet. Momentan bauen wir in Chemnitz einen Anbau für eine Wohnungsbaugenossenschaft. Das wird im Juli jetzt fertig. Also wir sind durchaus dort im Flow. Wir haben aktuelle Projekte, bauen jetzt, beginnen dieses Jahr noch einen Schulbau und so weiter. Also es ist breit gefächert, nicht auf Wohnbau begrenzt und sind eigentlich ganz gut im Game. Aber wir wollen es halt noch ein bisschen digitalisierter, noch schneller und vor allen Dingen planen, effizienter machen, nachvollziehbar und kostensicher.
1: Der Ideenwettbewerb fand in diesem Jahr erstmals statt und zeigt schon jetzt, dass es in der Region an innovativen Ideen nicht mangelt. Vielmehr geht es darum, diese Ideen auch in die Praxis zu bringen. Denn, so die Einschätzung von Martin Witschers, die Region hat kein Innovationsproblem, sondern ein Umsetzungsproblem. Genau hier soll der Wettbewerb ansetzen. Aus Ideen sollen Unternehmen entstehen, aus Projekten Wachstum und im besten Fall aus Visionen neue Arbeitsplätze in der Region.

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2: Wir hatten heute die Aufgabe, quasi eine Probe vom Karl-Marx-Kopf zu entnehmen.
3: Karl Marx landet auf dem OP-Tisch.
4: Wir wissen nicht, was uns erwartet. Das ist das Spannende an der Aufgabe.
3: Der berühmte Chemnitzer Nischel bekommt seine große Vorsorgeuntersuchung. Seit über 50 Jahren blickt Karl Marx über die Innenstadt. Jetzt wird der 40 Tonnen schwere Bronzekopf erstmals genauer unter die Lupe genommen. Eine kleine, aber besondere Operation hat heute Tino Bochmann von der Professur für Mikrofertigungstechnik der TU Chemnitz durchgeführt und damit einen seltenen Blick ins Innere des Denkmals ermöglicht.
2: Innen drin ist von der Sache her eine Stahlkonstruktion, die die ganzen Bronzeplatten hält. Ja? Und Näheres werden wir dann sehen, wenn wir mit einem großen Licht drin reinleuchten und dann mit der Kamera richtig filmen. Man kann jetzt nicht so tief gucken, so weit reicht die Beleuchtung nicht. Ne?
3: Zwar ist die Standsicherheit weiterhin gewährleistet, doch was genau die Experten im Inneren erwartet, ist bislang völlig unklar. Deshalb ist es laut Simone Becht vom Kulturbetrieb der Stadt Chemnitz besonders wichtig, genau hinzuschauen.

0: rauszuschauen.
1: Und auch wenn das Wetter heute eher ungemütlich war, für Tino Bochmann war es ein ganz besonderes Erlebnis, einmal in den gewaltigen Bronzekopf hineinschauen zu dürfen.
2: Eigentlich nicht schlecht. Prinzipiell, also es ist bei den Bedingungen jetzt eine ganz so einfache Arbeit, aber immer noch besser wie bei nahezu 40 Grad, wie wir letzte Woche hatten. Jetzt sind wir halt nass, aber von der Sache her passt das schon.
1: Doch die heutige Untersuchung ist nur der Anfang. Schon im August steht dem Nichel der nächste, deutlich größere Eingriff bevor. Laut Simone Becht soll die Materialprobe heute dabei verhindern, dass im August das Material der Bronzeplatten beschädigt wird.
0: Das ist heute erstmal nur die Probeentnahme. Wir wollen schauen, wie die Materialzusammensetzung vor allen Dingen der Fugen, wie die ist, also die Zusammensetzung. Und es geht darum, dass wir, wenn wir mit den Schweißarbeiten beginnen, dass die anliegenden Bronzeplatten dabei nicht zerstört werden, so wenig wie möglich in Anspruch genommen werden, geschont.
1: Wie genau die Konstruktion aufgebaut ist, bleibt in Chemnitz zumindest zum Teil ein Rätsel. Erst die Entnahme einer Platte am Hinterkopf soll im August zeigen, was sich im Inneren des Nichels verbirgt. Bis dahin wird weiter sorgfältig geplant und vorbereitet, damit beim großen Blick ins Innere am Ende auch wirklich nichts schief geht.

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1: Also, man fährt ja nicht jeden Tag mit dem Auto ins Rathaus rein.
2: Chemnitz lässt seinen Ehrenbürger Karl Hahn hochleben, neben großen Feierlichkeiten auch mit einem Trabi im Rathaus.
1: Und der steht hier, weil diese Motorenfertigung in Sachsen in dieser Kooperation mit der Bundesrepublik eben von dem Karl Hahn initiiert wurde und maßgeblich vorangetrieben.
2: Der ockerfarbene Trabant, der am Dienstag die Stufen des Chemnitzer Rathauses fast schon mit Bravour meisterte, kann im Gegensatz zu seinem Vorgänger aus dem Vollen schöpfen.

0: Unter der Duroplast-Haube knattert kein Zweitakt, sondern ein Vierzylinder-VW-Motor. Genau deshalb ist das Kult-Auto aus der DDR aktuell im Rathaus Chemnitz im Rahmen einer Ausstellung zu sehen. Denn das mit Superbenzin fahrende Auto geht auf eine Kooperation aus den 1980er Jahren zurück, die Karl Hahn einfädelte. Der Automobilmanager wäre am 1. Juli 100 Jahre alt geworden. Zum Jubiläum soll nun an den ehemaligen Vorstandsvorsitzenden von Volkswagen erinnert werden. Für Cornelia Siegel, Leiterin für europäische und internationale Beziehungen im Rathaus Chemnitz, war der Automobilmanager nicht nur ein Kind der Stadt, sondern prägte auch die Wirtschaft der Region nach der Wende entscheidend mit.
1: Karl Hahn war Visionär, Manager, einfach eine riesengroße Größe in der deutschen Wirtschaft. Und er war hauptsächlich dafür zuständig, auch beim VW als Vorstandsvorsitzender damals zu entscheiden, dass Chemnitz wieder ein Motorenwerk bekommt. Und Chemnitz und Zwickau eben in der VW-Welt eine wichtige Rolle spielen.
0: Und eben dieses Engagement sei vor allem nach der Wende von enormer Bedeutung gewesen.
1: Weil wir waren schon immer ein Automobilstandort, wir haben diese starke Industrietradition, aber dass man das auch in den Nachwendejahren wieder Wirklichkeit, dass das Wirklichkeit werden konnte, dafür war Karl Hahn auch verantwortlich mit. Da sind wir schon dankbar dafür.
0: Doch genau diese Erfolgsgeschichte steht derzeit unter Druck. Die Gerüchte um Werksschließungen in Zwickau und 45 Kilometer von Chemnitz entfernt hätten auch die Vorbereitung zu den Feierlichkeiten überschattet. Aus Sicht von Ludwig Karsch vom Museum für sächsische Fahrzeuge Chemnitz könne man in dieser Hinsicht auch aus der Geschichte lernen.
2: Naja, das ist schon wichtig, auch mal in die Vergangenheit zu schauen, weil wenn man in die Vergangenheit guckt, stellt man fest, dass es immer wieder Krisen, Probleme und irgendwelche schlechten Zeiten für den Fahrzeugbau gab. Und uns Sachsen macht es ja aus, dass wir diese Krisen immer, wir überstehen das, wir überleben das, uns fällt eigentlich immer was ein. Und das hoffe ich, dass es diesmal auch so ist. Also die Wende war das letzte, der letzte große Cut, ne, wo also was völlig Neues entstehen musste. Das haben wir hingekriegt und ich hoffe, dass es diesmal auch nochmal klappt.
0: Karsch, dessen erstes Auto ein Trabant war, blickt übrigens mit gemischten Gefühlen auf die Pappe zurück. Wäre es nach ihm gegangen, hätte er sich nach der Führerscheinprüfung wohl für ein anderes Modell entschieden. Und auch die wichtigste Neuerung des ausgestellten Modells, der Viertaktmotor, hätte daran nicht viel geändert. Die Produktion des Trabant wurde 1991 eingestellt. In Chemnitz ging es dagegen mit großen Schritten bergauf. Vor allem durch Karl Hahn, der 1990 Volkswagen Sachsen gründete und 1992 ein neues Motorenwerk in Chemnitz bauen ließ. Damit legte er nach der Wende den Grundstein für die Automobilindustrie als Schlüsselbranche und das nicht nur in Chemnitz, sondern auch an anderen Standorten in Sachsen.

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2: Nachrichten. Till Lindemann hat sein zweitägiges Tillfest in Leipzig erfolgreich abgeschlossen. Am Samstagabend beendete er seinen Auftritt vor 15.000 Fans mit einer emotionalen Geste, indem er seine Hand aufs Herz legte und einen Kniefall machte. Die Show war geprägt von provokanten Elementen, darunter ungewöhnliche Requisiten wie Torten und Tampons, die ins Publikum geworfen wurden. Lindemanns Auftritte zogen Fans aus drei Generationen an, viele in Rammstein- oder Lindemann-Fanshirts gekleidet. Das Festival fand am Völkerschlachtdenkmal statt und bot eine Vielzahl von Bands aus verschiedenen Metal-Genres, darunter auch die bekannte Industrial-Metal-Band Ministry, die als Highlight des Freitags galt. Im Landkreis Nordsachsen ist das Abpumpen von Wasser aus Flüssen und Bächen ab sofort verboten. Laut dem Landratsamt sind anhaltende Trockenheit und niedrige Pegelstände der Grund für diese Maßnahme. Die Regelung gilt bis Mitte Oktober oder bis auf Widerruf. Ziel ist es, die Tier- und Pflanzenwelt sowie die Selbstreinigung der Gewässer zu schützen. Und die Behörden rufen dazu auf, generell sparsam mit Wasser umzugehen. In Chemnitz hat das Festival Theater der Welt mit über 30 internationalen Produktionen rund 17.000 Besucher angezogen. Der Intendant Stefan Schmidtke zeigte sich nicht überrascht vom großen Publikumszuspruch. Das Festival dauerte 18 Tage und bot eine Bühne für Theaterkunst aus aller Welt, was bei den Besuchern auf großes Interesse stieß.

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1: Sag mal, da gibt es ein schönes deutsches Wort, das fängt mit SCH an. Das war, glaube ich, der erste Spruch, den ich gemacht habe, ja.
2: Nach Berichten über Schließungspläne. Sachsens Wirtschaftsminister Dirk Panther besucht Zwickauer VW-Werk. Zulieferer sehen VW in der Pflicht.
3: Die haben eine gewisse Verantwortung, nicht nur für ihre Kollegin bei Volkswagen, sondern auch für eine ganze Region.
2: Sachsens Wirtschaftsminister Dirk Panther hat am Montagnachmittag an einer Betriebsversammlung im VW-Werk Zwickau teilgenommen. Hintergrund sind Berichte über eine mögliche Schließung des Standorts. Panther betonte bei seinem Besuch, dass der Freistaat um jeden einzelnen Arbeitsplatz in Zwickau kämpfen werde.
1: Ja, wichtig ist ja erstmal, dass wir, und wir haben uns klar geäußert am Freitag, wichtig ist, dass wir jetzt hier sind, dass wir gemeinsam mit der Belegschaft zusammen, mit der Werkleitung, dass wir eine klare Strategie haben, dass wir beieinander stehen und dass wir eben deutlich machen, dass dieses Werk hier schlicht und ergreifend das produktivste Fahrzeugproduktionswerk von VW ist in Deutschland und dass die Kolleginnen und Kollegen auch mit Osteuropa und Südeuropa mithalten können. Man muss sie nur lassen und daran werden wir weiter arbeiten und werden weiter kämpfen, klar.
2: Die Wirtschaftswoche hatte unter Berufung auf Unternehmenskreise berichtet, dass Zwickau neben den Werken in Emden, Hannover und Neckarsulm auf einer internen Streichliste stehen soll. Ein Ende in Mosel hätte wohl weitreichende Folgen. Marcel Kutschek ist stellvertretender Betriebsratsvorsitzender beim Logistikdienstleister Schnellecke, der für das VW-Werk tätig ist. Aus seiner Sicht stehen die Verantwortlichen in der Pflicht, den Erhalt des Werkes zu sichern, denn es gehe um weit mehr Arbeitsplätze als nur die bei VW selbst.
3: Wir sind ein hochmodernes E-Werk, was hier gebaut wurde, waren Vorreiter für die E-Mobilität und das soll es jetzt nicht gewesen sein. Man soll zusehen, dass es ja auch nach 2030 hinausgeht. Die haben da eine gewisse Verantwortung, nicht nur für ihre Kollegin bei Volkswagen, sondern auch für eine ganze Region. Hier reden wir fast von 60.000 Arbeitsplätzen, die da im Raum stehen. Und ja, da gehört sich völlig jetzt die Modelle hier herangebracht oder ja andersweitig Arbeit, dass es hier weitergeht.
2: Die Sparpläne von Volkswagen sind auch in Sachsen längst spürbar. In der gläsernen Manufaktur in Dresden ist die Fahrzeugproduktion bereits eingestellt. Im Werk Zwickau, einst Vorzeigestandort für die Elektromobilität des Konzerns, wird inzwischen nur noch in 2 statt 3 Schichten gearbeitet. Zudem sollen einzelne Modelle künftig an andere Standorte verlagert werden. Die Folgen sind deutlich. Die Zahl der Beschäftigten ist auf rund 8.000 gesunken. Zu Spitzenzeiten arbeiteten in Zwickau mehr als 10.000 Menschen. Auch viele Zulieferbetriebe in der Region bekommen die Entwicklung zu spüren und bauen Arbeitsplätze ab. Dabei hat der Volkswagen Sachsen erst im vergangenen Jahr sein 35-jähriges Bestehen gefeiert. Die Region blickt auf mehr als 100 Jahre Automobilgeschichte zurück. Von den Anfängen der Marke Audi über den Trabant, der das Straßenbild der DDR prägte, bis hin zum Wandel zur Elektromobilität.

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1: Ohne Karl Hahn gäbe es hier jetzt wahrscheinlich keine Automobilindustrie mehr.
2: Chemnitz feiert seinen Ehrenbürger Karl Hahn. Familie des ehemaligen Vorstandsvorsitzenden von VW trägt sich in goldenes Buch der Stadt ein.
3: Also diese Ehrung hat mein Bruder mehr als verdient.
2: Zum 100. Geburtstag des am 14. Januar 2023 im Alter von 96 Jahren verstorbenen ehemaligen Vorstandsvorsitzenden von VW hat die Stadt ein umfangreiches Programm auf die Beine gestellt. Neben Konzerten und Ausstellungen war die Familie Hahns am Donnerstagnachmittag im Rathaus zu Gast, um sich in das Goldene Buch der Stadt einzutragen. Beim Termin war auch Oberbürgermeister Sven Schulze vor Ort. Ohne Karl Hahn, so das Stadtoberhaupt, hätte es die Automobilindustrie in Chemnitz nach der Wende wohl nicht in dieser Form gegeben. Er habe den Ehrenbürger der Stadt auch persönlich kennenlernen wollen, doch Karl Hahn sei ihm zuvorgekommen.
1: Nun, ich bin ja Ende 2020 zum Oberbürgermeister gewählt worden und er wollte den neuen Oberbürgermeister seiner Heimatstadt kennenlernen. Und deshalb ist er 2021 gekommen zu einem Gespräch. Es war damals noch Corona, also es waren nochmal erschwerte Umstände vielleicht. Und wir haben uns unterhalten und es war schon eine Ehre, weil er wollte mich kennenlernen. Eigentlich wollte ich natürlich auch den Kontakt zu ihm suchen, aber so eben sein Bedürfnis. Er ist aus Wolfsburg gekommen und hat sich die Zeit genommen, ins Gespräch zu kommen.
2: Auch heute könne man vom Automobilmanager Hahn noch lernen. Der Visionär stand für Innovationskraft und internationalen Weitblick. Beides Eigenschaften, die es in der heutigen Zeit brauche.
1: Innovationskraft, weil das Leben immer weitergeht. Und auch gerade die Entwicklungen in der Automobilindustrie zeigen ja Fortschritt, auch wenn es manchmal einen Rückschlag gibt. Und dafür ist ja Chemnitz bekannt als Ingenieurstadt, als Stadt, wo was produziert wird. Und Internationalität gehört dazu auch. Die Weltmärkte sind offen. Und gerade im letzten Jahr zur Kulturhauptstadt haben wir ja bewiesen, dass Vielfalt und Internationalität keine Bedrohung ist, sondern eine Chance sein kann. Und deshalb glaube ich, Innovationskraft und Internationalität gehören da zusammen.
2: Beim Termin im Rathaus war auch Karl Hahns Halbschwester Anna Renata Schulz anwesend. Der Eintrag in das Goldene Buch der Stadt sei eine große Ehre. Hahn sei eine herausragende Persönlichkeit gewesen, unvergleichbar. Sie habe in ihrem Leben nie wieder eine derartige Persönlichkeit getroffen.
3: Okay, man könnte sagen, ja, das ist, du denkst so, weil es ist dein Bruder. Nein, es gibt keine zweite Person, so wie er. Diese Ehrlichkeit, diese Intensivität, was er alles geschaffen hat. Und als er in Pension ging, da hat seine Frau sich eigentlich gefreut, dass er jetzt in Pension geht und zu Hause bei ihr ist. Nein, da hat er richtig Gas gegeben. Ja, da wurde es richtig, er ist lebendig in seinem Leben. Und hatte so viele Ideen und was noch zu machen ist.
2: Im Rahmen der Stippvisite standen auch Besucher an ehemaligen Wirkungsstätten sowie in der Villa Hahn, einem früheren Wohnort des Automobilmanagers, auf dem Programm. All das erinnere an die Schaffenskraft ihres Halbbruders.
3: Sein Vollbruder ist da auch aufgewachsen. Der konnte leider aus gesundheitlichen Gründen heute nicht mit dabei sein. Doch, es ist schon toll, das so zu sehen und für mich auch immer wieder zu denken, dass unser Vater hier so viel gewirkt hat. Das spüre ich dann gerne manchmal nach, ja.
2: Im Rahmen der Feierlichkeiten sind unter anderem Führungen durch das von Hahn initiierte Chemnitzer Motorenwerk geplant. Bereits am Dienstag war ein Trabant im Chemnitzer Rathaus aufgestellt worden. Der darin verbaute Motor war ein VW-Produkt und wurde durch den Einsatz des Automobilmanagers schon vor der Wiedervereinigung in Chemnitz gefertigt. Karl Hahn gilt außerdem als Wegbereiter des VW-Engagements in Sachsen. Mit seinem Weitblick stellte er nach der Wiedervereinigung die Weichen für den Bau des Fahrzeugwerkes in Mosel bei Zwickau. Damit legte er den Grundstein für rund 40.000 Arbeitsplätze und trug maßgeblich dazu bei, Sachsen als modernen Automobilstandort zu etablieren.

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1: Sie haben das Wort Rekord benutzt.
2: 53,5 Milliarden Euro für Sachsens neuen Doppelhaushalt.
1: Wie wir es in der Größenordnung noch nie gehabt haben.
2: Geplant ist eine Verschuldung in Höhe von knapp 1,5 Milliarden Euro.
1: Das ist notwendig gewesen, weil ansonsten Einsparungen, die wir hätten vornehmen müssen, tatsächlich dazu geführt hätten, dass wir Dinge, die wir als notwendig erachten, die für dieses Land wichtig sind, nicht mehr zu finanzieren gewesen wären.
2: Finanzminister Christian Piwarz stellte am letzten Tag vor den Sommerferien den Entwurf für Sachsens neuen Doppelhaushalt 2027-28 vor.
1: Wir haben einen Regierungsentwurf jetzt miteinander beschlossen, der versucht, einen Spagat hinzubekommen zwischen dem, was im Land notwendig ist, wo wir es uns nicht erlauben können und wollen, Abbruchkanten zu produzieren, und dem, was aber gleichzeitig an Konsolidierung notwendig ist, damit wir in Zukunft das mittelfristige Ziel nicht aus dem Auge verlieren, wieder einen strukturell ausgeglichenen Haushalt zu erreichen.
2: Ohne neue Schulden geht dieser Spagat aus Sicht der Regierung nicht auf. Insgesamt sind knapp 1,5 Milliarden Euro zeitlich begrenzte Kreditaufnahme vorgesehen. Etwa die Hälfte davon soll an die Kommunen gehen.
1: Weil wir wissen, dass wir hier eine Einstandsgemeinschaft sind und die Schwierigkeiten, die wir alle miteinander haben, in der Finanzierung nur gemeinsam schultern können. Deswegen ist es auch möglich, dass wir einen FAG-Kompromiss erzielen konnten. Das ist maßgeblich auch dem geschuldet, dass wir entsprechend Geld einsetzen konnten, um den Kommunen unter die Arme zu greifen, was eben mit dieser Kreditaufnahme verbunden ist.
2: Geld soll aber nicht nur zu Städten und Gemeinden fließen. Piwarz verwies auch auf freiwillige Leistungen, etwa für Vereine, Verbände und Ehrenamt. Trotzdem soll die neue Schuldenaufnahme kein Dauerzustand werden.
1: Sondern wir sind gemeinsam in der Pflicht, insbesondere auch der Haushaltsgesetzgeber. Aber wir nehmen uns da als Staatsregierung und speziell ich als Finanzminister auch nicht aus. Wir sind in der Pflicht, sehr schnell und sehr ernsthaft darüber zu diskutieren, wie diese Kreditaufnahme, wenn sie denn vom Landtag bestätigt wird, auch wieder zurückgeführt wird. Diese Schulden dürfen keine Ewigkeitsschulden sein.
2: In der Pressekonferenz nach der Kabinettssitzung betonte Christian Piwarz, er hätte sich durchaus auch mehr Einsparungen gewünscht. Der Regierungsentwurf sieht jetzt insbesondere beim Personal Einsparungen vor. 523 Stellen fallen in den nächsten beiden Jahren altersbedingt weg. Bis 2040 sollen es mehr als 8.700 sein. Unbesetzte Stellen sollen konkret zur Bewirtschaftung herangezogen werden. Gleichzeitig will die Regierung rund 3,2 Milliarden Euro pro Jahr investieren, unter anderem in Infrastruktur, Klimaschutz, Bildung und Forschung sowie Staatsmodernisierung. Insbesondere die Digitalisierung koste erstmal Geld, ehe sie welches einspare. Das würde auch den Aufwuchs gegenüber dem aktuellen Haushalt erklären. Dort betragen die Ausgaben gerade gut 50 Milliarden Euro.
1: Wir können einen vernünftigen Haushaltsentwurf jetzt dem Sächsischen Landtag übersenden. Und jetzt bleibt es natürlich dem Parlament überlassen, als Haushaltsgesetzgeber diesen Entwurf zu beraten.

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6: Nachrichten. Till Lindemann hat sein zweitägiges Tillfest in Leipzig erfolgreich abgeschlossen. Am Samstagabend beendete er seinen Auftritt vor 15.000 Fans mit einer emotionalen Geste, indem er seine Hand aufs Herz legte und einen Kniefall machte. Die Show war geprägt von provokanten Elementen, darunter ungewöhnliche Requisiten wie Torten und Tampons, die ins Publikum geworfen wurden. Lindemanns Auftritte zogen Fans aus drei Generationen an, viele in Rammstein- oder Lindemann-Fanshirts gekleidet. Das Festival fand am Völkerschlachtdenkmal statt und bot eine Vielzahl von Bands aus verschiedenen Metal-Genres, darunter auch die bekannte Industrial-Metal-Band Ministry, die als Highlight des Freitags galt. Im Landkreis Nordsachsen ist das Abpumpen von Wasser aus Flüssen und Bächen ab sofort verboten. Laut dem Landratsamt sind anhaltende Trockenheit und niedrige Pegelstände der Grund für diese Maßnahme. Die Regelung gilt bis Mitte Oktober oder bis auf Widerruf. Ziel ist es, die Tier- und Pflanzenwelt sowie die Selbstreinigung der Gewässer zu schützen. Und die Behörden rufen dazu auf, generell sparsam mit Wasser umzugehen. In Chemnitz hat das Festival Theater der Welt mit über 30 internationalen Produktionen rund 17.000 Besucher angezogen. Der Intendant Stefan Schmidtke zeigte sich nicht überrascht vom großen Publikumszuspruch. Das Festival dauerte 18 Tage und bot eine Bühne für Theaterkunst aus aller Welt, was bei den Besuchern auf großes Interesse stieß.

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1: Die Höhle der Löwen gibt es eigentlich nur im Fernsehen. Nun öffnet es sie ihre Türen aber in Chemnitz. Statt um Millionen Investments ging es hier um Ideen mit Zukunft. 60 Einreichungen, 11 Finalisten und eine knallharte Jury, die entscheidet, welche Konzepte wirklich Potenzial haben. Im Rahmen des Masterplans für die Region Chemnitz-Südwestsachsen ist ein Ideenwettbewerb entstanden, der eines zeigen soll. Industrie denkt sich hier gerade neu. Südwestsachsen steht dabei mitten im Strukturwandel. Neue Geschäftsideen, Technologien und Startups sollen den wirtschaftlichen Wandel vorantreiben, weshalb die Region laut Martin Witschers von der IHK Chemnitz jetzt neue Impulse braucht.
2: Ja, wir befinden uns ja gerade in Südwestsachsen einen großen Strukturwandel, angefangen von der Automobilindustrie über die Textilindustrie hin zum Maschinenbau. Also im Prinzip verändert sich Industrie und Wertschöpfung gerade nachhaltig. Und deswegen brauchen wir hier für die Region neue Konzepte, neue Ideen, um diesen Wandel zu adressieren. Und genau diese Ideen, die ja hier schlummern in der Region an vielen Stellen, sollen sichtbar gemacht werden, um die Transformation aktiv zu begleiten.
1: Aus insgesamt 60 Bewerbungen wurden die 11 überzeugendsten Konzepte ausgewählt. Vor einer Jury sowie einem Publikum aus Wirtschaft, Wissenschaft und Politik präsentierten die Teilnehmenden nicht nur erst Ideen, sondern auch ausgereifte Geschäftsmodelle oder Startups, die bereits am Markt aktiv sind. Entscheidend waren laut Martin Witschers vor allem die Neuheit der Idee, ihre Umsetzbarkeit sowie das Potenzial, daraus ein erfolgreiches Unternehmen zu entwickeln. Doch wie es nach dem Wettbewerb mit den Ideen weitergeht, bleibt nun die entscheidende Frage.
2: Na gut, wir versuchen jetzt natürlich erstmal auch die Ideen hier zu vernetzen, an die richtigen Akteure zu finden, vielleicht auch hier und da mal das Thema Finanzierung anzusprechen, dort auch eine Vernetzung herzustellen. Aber am Ende braucht es natürlich aus den Ideen auch ein Geschäftskonzept und dafür ist halt häufig Geld notwendig. Ja? Und da müssen wir gucken, wie kriegen wir diese Ideen auch mit den Gründern, mit den Ideengebern zusammen in die Breite, wie kriegen wir das auch kommuniziert, und dafür soll natürlich dieser Ideenwettbewerb auch wirken, dass wir das Thema Ideen, aber auch die konkreten Ansätze hier in die Breite bekommen. Ja. Aber am Ende ist es natürlich das Geld und die Finanzierung.
1: Die Bandbreite der eingereichten Projekte war groß und reichte von Drohnenabwehrsystemen über digitale Orthopädie-Technik bis hin zu Konzepten, mit denen sich Bauteile aus gebrauchten Fahrzeugen analysieren und weiterverwenden lassen. Besonders im Fokus der Jury stand dabei ein Teilnehmer, Richard. Mit gerade einmal 13 Jahren ist er der jüngste Bewerber des Wettbewerbs. Trotzdem hat er die Jurymitglieder mit seiner Idee überzeugt, die ein aktuelles Problem lösen soll.
3: Also die Idee dahinter ist, vor DDoS-Angriffen zu schützen, weil die normalen Konzepte, die funktionieren gut, aber nicht unendlich skalierbar. Meins geht. Und das ist auch eine große Marktlücke und damit lässt sich viel Geld machen.
1: Sein Interesse an Technik und Programmierung begleitet ihn schon seit seiner frühen Kindheit. Bereits vor seinem 6. Lebensjahr hat er an ersten Programmierworkshops teilgenommen. Später bekam er seinen eigenen Roboter zum Schulanfang und begann von da an, eigene Projekte zu entwickeln und weiter auszubauen. Die Idee für seinen Wettbewerbsbeitrag entstand schließlich während seines Frühstudiums der Informatik.
3: Ich habe für die Uni, fürs Frühstudium, muss ich Web Research machen. Und da bin ich auf die DDoS-Angriffe und welche Schäden sie angerichtet haben. Und dann kam die fixe Idee, dass man das per GPU vielleicht lösen kann, weil ich mache auch Grafikprogramme und da geht es auch viel um Parallelisierung deshalb.
1: Mit seinem Konzept überzeugte Richard die Jury und belegte den 2. Platz. Das Preisgeld von 2.500 Euro möchte er nun nutzen, um sein Programm weiterzuentwickeln und eine erste Version unter realen Bedingungen zu testen. Den 1. Platz sicherte sich Heiko Schilling mit seinem Projekt Modu. Seine digitale Plattform bringt Planer, Bauunternehmen und Hersteller zusammen und soll nachhaltiges Bauen einfacher, schneller und wirtschaftlicher machen. Erste Elemente seines Konzepts kommen schon heute in der Praxis zum Einsatz.
4: Also wir haben ein Bürogebäude hier im Erzgebirge umgesetzt. Das steht, wurde letztes Jahr im Dezember eröffnet. Momentan bauen wir in Chemnitz einen Anbau für eine Wohnungsbaugenossenschaft. Das wird im Juli jetzt fertig. Also wir sind durchaus dort im Flow. Wir haben aktuelle Projekte, bauen jetzt, beginnt dieses Jahr noch einen Schulbau und so weiter. Also es ist breit gefächert, nicht auf Wohnbau begrenzt und sind eigentlich ganz gut im Game. Aber wir wollen es halt noch ein bisschen digitalisierter, noch schneller und vor allen Dingen planeneffizienter machen, nachvollziehbar und kostensicher.
1: Der Ideenwettbewerb fand in diesem Jahr erstmals statt und zeigt schon jetzt, dass es in der Region an innovativen Ideen nicht mangelt. Vielmehr geht es darum, diese Ideen auch in die Praxis zu bringen. Denn, so die Einschätzung von Martin Witschers, die Region hat kein Innovationsproblem, sondern ein Umsetzungsproblem. Genau hier soll der Wettbewerb ansetzen. Aus Ideen sollen Unternehmen entstehen, aus Projekten Wachstum und im besten Fall aus Visionen neue Arbeitsplätze in der Region.

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2: Wir hatten heute die Aufgabe, quasi eine Probe vom Karl-Marx-Kopf zu entnehmen.
3: Karl Marx landet auf dem OP-Tisch.
4: Wir wissen nicht, was uns erwartet. Das ist das Spannende an der Aufgabe.
3: Der berühmte Chemnitzer Nischel bekommt seine große Vorsorgeuntersuchung. Seit über 50 Jahren blickt Karl Marx über die Innenstadt. Jetzt wird der 40 Tonnen schwere Bronzekopf erstmals genauer unter die Lupe genommen. Eine kleine, aber besondere Operation hat heute Tino Bochmann von der Professur für Mikrofertigungstechnik der TU Chemnitz durchgeführt und damit einen seltenen Blick ins Innere des Denkmals ermöglicht.
2: Innen drin ist von der Sache her eine Stahlkonstruktion, die die ganzen Bronzeplatten hält. Ja. Und Näheres werden wir dann sehen, wenn wir mit einem großen Licht drin reinleuchten und dann mit der Kamera richtig filmen. Man kann jetzt nicht so tief gucken, so weit reicht die Beleuchtung nicht. Ne?
3: Zwar ist die Standsicherheit weiterhin gewährleistet, doch was genau die Experten im Inneren erwartet, ist bislang völlig unklar. Deshalb ist es laut Simone Becht vom Kulturbetrieb der Stadt Chemnitz besonders wichtig, genau hinzuschauen.
4: Ja, nach über 50 Jahren Standzeit in unserer Stadt ist es einfach mal notwendig, in den Karl-Marx-Kopf hineinzuschauen, wie sich die Tragwerkskonstruktion, in welchem Zustand sie sich befindet. Und natürlich wird bei dieser Gelegenheit auch alles Weitere betrachtet, die Bronzeskulptur. Man sieht ja auch am Äußeren an der Patina, es gibt ein paar Ausläufe. Und es ist einfach notwendig, nach so einer langen Standzeit sich mal das Monument näher anzuschauen.
3: Und auch wenn das Wetter heute eher ungemütlich war, für Tino Bochmann war es ein ganz besonderes Erlebnis, einmal in den gewaltigen Bronzekopf hineinschauen zu dürfen.
2: Eigentlich nicht schlecht. Prinzipiell, also es ist bei den Bedingungen jetzt eine ganz so einfache Arbeit, aber immer noch besser wie bei nahezu 40 Grad, wie wir letzte Woche hatten. Jetzt sind wir halt nass, aber von der Sache her passt das schon.
3: Doch die heutige Untersuchung ist nur der Anfang. Schon im August steht dem Nischel der nächste, deutlich größere Eingriff bevor. Laut Simone Becht soll die Materialprobe heute dabei verhindern, dass im August das Material der Bronzeplatten beschädigt wird.
4: Das ist heute erstmal nur die Probeentnahme. Wir wollen schauen, wie die Materialzusammensetzung vor allen Dingen der Fugen, wie die ist, also die Zusammensetzung. Und es geht darum, dass wir, wenn wir mit den Schweißarbeiten beginnen, dass die anliegenden Bronzeplatten dabei nicht zerstört werden, so wenig wie möglich in Anspruch genommen werden, geschont.
3: Wie genau die Konstruktion aufgebaut ist, bleibt in Chemnitz zumindest zum Teil ein Rätsel. Erst die Entnahme einer Platte am Hinterkopf soll im August zeigen, was sich im Inneren des Nischels verbirgt. Bis dahin wird weiter sorgfältig geplant und vorbereitet, damit beim großen Blick ins Innere am Ende auch wirklich nichts schief geht.

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1: Also, man fährt ja nicht jeden Tag mit dem Auto ins Rathaus rein.
2: Chemnitz lässt seinen Ehrenbürger Karl Hahn hochleben, neben großen Feierlichkeiten auch mit einem Trabi im Rathaus.
1: Und der steht hier, weil diese Motorenfertigung in Sachsen in dieser Kooperation mit der Bundesrepublik eben von dem Karl Hahn initiiert wurde und maßgeblich vorangetrieben.
2: Der ockerfarbene Trabant, der am Dienstag die Stufen des Chemnitzer Rathauses fast schon mit Bravour meisterte, kann im Gegensatz zu seinem Vorgänger aus dem Vollen schöpfen. Denn unter der Duroplast-Haube knattert kein Zweitakt, sondern ein Vierzylinder VW-Motor. Genau deshalb ist das Kultauto aus der DDR aktuell im Rathaus Chemnitz im Rahmen einer Ausstellung zu sehen. Denn das mit Superbenzin fahrende Auto geht auf eine Kooperation aus den 1980er Jahren zurück, die Karl Hahn einfädelte. Der Automobilmanager wäre am 1. Juli 100 Jahre alt geworden. Zum Jubiläum soll nun an den ehemaligen Vorstandsvorsitzenden von Volkswagen erinnert werden. Für Cornelia Siegel, Leiterin für europäische und internationale Beziehungen im Rathaus Chemnitz, war der Automobilmanager nicht nur ein Kind der Stadt, sondern prägte auch die Wirtschaft der Region nach der Wende entscheidend mit.
3: Karl Hahn war Visionär, Manager, einfach eine riesengroße Größe in der deutschen Wirtschaft. Und er war hauptsächlich dafür zuständig, auch beim VW als Vorstandsvorsitzender damals zu entscheiden, dass Chemnitz wieder ein Motorenwerk bekommt. Und Chemnitz und Zwickau eben in der VW-Welt eine wichtige Rolle spielen.
2: Und eben dieses Engagement sei vor allem nach der Wende von enormer Bedeutung gewesen.
3: Weil wir waren schon immer ein Automobilstandort, wir haben diese starke Industrietradition, aber dass man das auch in den Nachwendejahren wieder Wirklichkeit, dass das Wirklichkeit werden konnte, dafür war Karl Hahn auch verantwortlich mit. Da sind wir schon dankbar dafür.
2: Doch genau diese Erfolgsgeschichte steht derzeit unter Druck. Die Gerüchte um Werksschließungen in Zwickau und 45 Kilometer von Chemnitz entfernt hätten auch die Vorbereitungen zu den Feierlichkeiten überschattet. Aus Sicht von Ludwig Karsch vom Museum für sächsische Fahrzeuge Chemnitz könne man in dieser Hinsicht auch aus der Geschichte lernen.
1: Naja, das ist schon wichtig, auch mal in die Vergangenheit zu schauen, weil wenn man in die Vergangenheit guckt, stellt man fest, dass es immer wieder Krisen, Probleme und irgendwelche schlechten Zeiten für den Fahrzeugbau gab. Und uns Sachsen macht es ja aus, dass wir diese Krisen immer, wir überstehen das, wir überleben das, uns fällt eigentlich immer was ein. Und das hoffe ich, dass es diesmal auch so ist. Also die Wende war das letzte große Cut, ne, wo also was völlig Neues entstehen musste. Das haben wir hingekriegt und ich hoffe, dass

0: diesmal auch nochmal klappt.
1: Karsch, dessen erstes Auto ein Trabant war, blickt übrigens mit gemischten Gefühlen auf die Pappe zurück. Wäre es nach ihm gegangen, hätte er sich nach der Führerscheinprüfung wohl für ein anderes Modell entschieden. Und auch die wichtigste Neuerung des ausgestellten Modells, der Viertaktmotor, hätte daran nicht viel geändert. Die Produktion des Trabant wurde 1991 eingestellt. In Chemnitz ging es dagegen mit großen Schritten bergauf. Vor allem durch Karl Hahn, der 1990 Volkswagen Sachsen gründete und 1992 ein neues Motorenwerk in Chemnitz bauen ließ. Damit legte er nach der Wende den Grundstein für die Automobilindustrie als Schlüsselbranche und das nicht nur in Chemnitz, sondern auch an anderen Standorten in Sachsen.

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2: Nachrichten. Till Lindemann hat sein zweitägiges Tillfest in Leipzig erfolgreich abgeschlossen. Am Samstagabend beendete er seinen Auftritt vor 15.000 Fans mit einer emotionalen Geste, indem er seine Hand aufs Herz legte und einen Kniefall machte. Die Show war geprägt von provokanten Elementen, darunter ungewöhnliche Requisiten wie Torten und Tampons, die ins Publikum geworfen wurden. Lindemanns Auftritte zogen Fans aus drei Generationen an, viele in Rammstein- oder Lindemann-Fanshirts gekleidet. Das Festival fand am Völkerschlachtdenkmal statt und bot eine Vielzahl von Bands aus verschiedenen Metal-Genres, darunter auch die bekannte Industrial-Metal-Band Ministry, die als Highlight des Freitags galt. Im Landkreis Nordsachsen ist das Abpumpen von Wasser aus Flüssen und Bächen ab sofort verboten. Laut dem Landratsamt sind anhaltende Trockenheit und niedrige Pegelstände der Grund für diese Maßnahme. Die Regelung gilt bis Mitte Oktober oder bis auf Widerruf. Ziel ist es, die Tier- und Pflanzenwelt sowie die Selbstreinigung der Gewässer zu schützen. Und die Behörden rufen dazu auf, generell sparsam mit Wasser umzugehen. In Chemnitz hat das Festival Theater der Welt mit über 30 internationalen Produktionen rund 17.000 Besucher angezogen. Der Intendant Stefan Schmidtke zeigte sich nicht überrascht vom großen Publikumszuspruch. Das Festival dauerte 18 Tage und bot eine Bühne für Theaterkunst aus aller Welt, was bei den Besuchern auf großes Interesse stieß.

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2: Sag mal, da gibt es ein schönes deutsches Wort, das fängt mit SCH an. Das war, glaube ich, der erste Spruch, den ich gemacht habe, ja.
3: Nach Berichten über Schließungspläne. Sachsens Wirtschaftsminister Dirk Panther besucht Zwickauer VW-Werk. Zulieferer sehen VW in der Pflicht.
4: Sie haben da eine gewisse Verantwortung, nicht nur für Ihre Kollegin bei Volkswagen, sondern auch für eine ganze Region.
3: Sachsens Wirtschaftsminister Dirk Panther hat am Montagnachmittag an einer Betriebsversammlung im VW-Werk Zwickau teilgenommen. Hintergrund sind Berichte über eine mögliche Schließung des Standorts. Panther betonte bei seinem Besuch, dass der Freistaat um jeden einzelnen Arbeitsplatz in Zwickau kämpfen werde.
2: Ja, wichtig ist ja erstmal, dass wir, und wir haben uns klar geäußert am Freitag, wichtig ist, dass wir jetzt hier sind, dass wir gemeinsam mit der Belegschaft zusammen, mit der Werkleitung, dass wir eine klare Strategie haben, dass wir beieinander stehen und dass wir eben deutlich machen, dass dieses Werk hier schlicht und ergreifend das produktivste Fahrzeugproduktionswerk von VW ist in Deutschland und dass die Kolleginnen und Kollegen auch mit Osteuropa und Südeuropa mithalten können. Wir müssen nur, man muss sie nur lassen und daran werden wir weiter arbeiten und werden weiter kämpfen, klar.
3: Die Wirtschaftswoche hatte unter Berufung auf Unternehmenskreise berichtet, dass Zwickau neben den Werken in Emden, Hannover und Neckarsulm auf einer internen Streichliste stehen soll. Ein Ende in Mosel hätte wohl weitreichende Folgen. Marcel Kutschek ist stellvertretender Betriebsratsvorsitzender beim Logistikdienstleister Schnellecke, der für das VW-Werk tätig ist. Aus seiner Sicht stehen die Verantwortlichen in der Pflicht, den Erhalt des Werkes zu sichern, denn es gehe um weit mehr Arbeitsplätze als nur die bei VW selbst.
4: Wir sind ein hochmodernes E-Werk, was hier gebaut wurde, waren Vorreiter für die E-Mobilität und das soll es jetzt nicht gewesen sein. Man soll zusehen, dass es ja auch nach 2030 hinausgeht. Die haben da eine gewisse Verantwortung, nicht nur für ihre Kollegin bei Volkswagen, sondern auch für eine ganze Region. Ja, reden wir fast von 60.000 Arbeitsplätzen, die da im Raum stehen. Und ja, da gehört sich völlig jetzt die Modelle hier herangebracht oder ja andersweitig Arbeit, dass es hier weitergeht.
3: Die Sparpläne von Volkswagen sind auch in Sachsen längst spürbar. In der gläsernen Manufaktur in Dresden ist die Fahrzeugproduktion bereits eingestellt. Im Werk Zwickau, einst Vorzeigestandort für die Elektromobilität des Konzerns, wird inzwischen nur noch in 2 statt 3 Schichten gearbeitet. Zudem sollen einzelne Modelle künftig an andere Standorte verlagert werden. Die Folgen sind deutlich. Die Zahl der Beschäftigten ist auf rund 8.000 gesunken. Zu Spitzenzeiten arbeiteten in Zwickau mehr als 10.000 Menschen. Auch viele Zulieferbetriebe in der Region bekommen die Entwicklung zu spüren und bauen Arbeitsplätze ab. Dabei hatte Volkswagen Sachsen erst im vergangenen Jahr sein 35-jähriges Bestehen gefeiert. Die Region blickt auf mehr als 100 Jahre Automobilgeschichte zurück. Von den Anfängen der Marke Audi über den Trabant, der das Straßenbild der DDR prägte, bis hin zum Wandel zur Elektromobilität.

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2: Ohne Karl Hahn gäbe es hier jetzt wahrscheinlich keine Automobilindustrie mehr.
3: Chemnitz feiert seinen Ehrenbürger Karl Hahn. Familie des ehemaligen Vorstandsvorsitzenden von VW trägt sich in goldenes Buch der Stadt ein.
4: Also diese Ehrung hat mein Bruder mehr als verdient.
3: Zum 100. Geburtstag des am 14. Januar 2023 im Alter von 96 Jahren verstorbenen ehemaligen Vorstandsvorsitzenden von VW hat die Stadt ein umfangreiches Programm auf die Beine gestellt. Neben Konzerten und Ausstellungen war die Familie Hahns am Donnerstagnachmittag im Rathaus zu Gast, um sich in das Goldene Buch der Stadt einzutragen. Beim Termin war auch Oberbürgermeister Sven Schulze vor Ort. Ohne Karl Hahn, so das Stadtoberhaupt, hätte es die Automobilindustrie in Chemnitz nach der Wende wohl nicht in dieser Form gegeben. Er habe den Ehrenbürger der Stadt auch persönlich kennenlernen wollen, doch Karl Hahn sei ihm zuvorgekommen.
2: Nun, ich bin ja Ende 2020 zum Oberbürgermeister gewählt worden und er wollte den neuen Oberbürgermeister seiner Heimatstadt kennenlernen. Und deshalb ist er 2021 gekommen zu einem Gespräch. Es war damals noch Corona, also es waren nochmal erschwerte Umstände vielleicht. Und wir haben uns unterhalten und es war schon eine Ehre, weil er wollte mich kennenlernen. Eigentlich wollte ich natürlich auch den Kontakt zu ihm suchen, aber es war eben sein Bedürfnis. Er ist aus Wolfsburg gekommen und hat sich die Zeit genommen, ins Gespräch zu kommen.
3: Auch heute könne man vom Automobilmanager Hahn noch lernen. Der Visionär stand für Innovationskraft und internationalen Weitblick. Beides Eigenschaften, die es in der heutigen Zeit brauche.
2: Innovationskraft, weil das Leben immer weitergeht. Und auch gerade die Entwicklungen in der Automobilindustrie zeigen ja Fortschritt, auch wenn es manchmal einen Rückschlag gibt. Und dafür ist ja Chemnitz bekannt als Ingenieurstadt, als Stadt, wo was produziert wird. Und Internationalität gehört dazu auch. Die Weltmärkte sind offen. Und gerade im letzten Jahr zur Kulturhauptstadt haben wir ja bewiesen, dass Vielfalt und Internationalität keine Bedrohung ist, sondern eine Chance sein kann. Und deshalb glaube ich, Innovationskraft und Internationalität gehören da zusammen.
3: Beim Termin im Rathaus war auch Karl Hahns Halbschwester Anna Renata Schulz anwesend. Der Eintrag in das Goldene Buch der Stadt sei eine große Ehre. Hahn sei eine herausragende Persönlichkeit gewesen, unvergleichbar. Sie habe in ihrem Leben nie wieder eine derartige Persönlichkeit getroffen.
4: Okay, man könnte sagen, ja, das ist, du denkst so, weil es ist dein Bruder. Nein, es gibt keine zweite Person, so wie er. Diese Ehrlichkeit, diese Intensivität, was er alles geschaffen hat. Und als er in Pension ging, da hat seine Frau sich eigentlich gefreut, dass er jetzt in Pension geht und zu Hause bei ihr ist. Nein, da hat er richtig Gas gegeben. Ja, da wurde es richtig, er ist lebendig in seinem Leben. Und hatte so viele Ideen und was noch zu machen ist.
3: Im Rahmen der Stippvisite standen auch Besucher an ehemaligen Wirkungsstätten sowie in der Villa Hahn, einem früheren Wohnort des Automobilmanagers, auf dem Programm. All das erinnere an die Schaffenskraft ihres Halbbruders.
4: Sein Vollbruder ist da auch aufgewachsen. Der konnte leider aus gesundheitlichen Gründen heute nicht mit dabei sein. Doch, das ist schon toll, das so zu sehen und für mich auch immer wieder zu denken, dass unser Vater hier so viel gewirkt hat. Das spüre ich dann gerne manchmal nach, ja.
3: Im Rahmen der Feierlichkeiten sind unter anderem Führungen durch das von Hahn initiierte Chemnitzer Motorenwerk geplant. Bereits am Dienstag war ein Trabant im Chemnitzer Rathaus aufgestellt worden. Der darin verbaute Motor war ein VW-Produkt und wurde durch den Einsatz des Automobilmanagers schon vor der Wiedervereinigung in Chemnitz gefertigt. Karl Hahn gilt außerdem als Wegbereiter des VW-Engagements in Sachsen. Mit seinem Weitblick stellte er nach der Wiedervereinigung die Weichen für den Bau des Fahrzeugwerkes in Mosel bei Zwickau. Damit legte er den Grundstein für rund 40.000 Arbeitsplätze und trug maßgeblich dazu bei, Sachsen als modernen Automobilstandort zu etablieren.

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1: Sie haben das Wort Rekord benutzt.
2: 53,5 Milliarden Euro für Sachsens neuen Doppelhaushalt.
1: Wie wir es in der Größenordnung noch nie gehabt haben.
2: Geplant ist eine Verschuldung in Höhe von knapp 1,5 Milliarden Euro.
1: Das ist notwendig gewesen, weil ansonsten Einsparungen, die wir hätten vornehmen müssen, tatsächlich dazu geführt hätten, dass wir Dinge, die wir als notwendig erachten, die für dieses Land wichtig sind, nicht mehr zu finanzieren gewesen wären.
2: Finanzminister Christian Piwarz stellte am letzten Tag vor den Sommerferien den Entwurf für Sachsens neuen Doppelhaushalt 2027-28 vor.
1: Wir haben einen Regierungsentwurf jetzt miteinander beschlossen, der versucht, einen Spagat hinzubekommen zwischen dem, was im Land notwendig ist, wo wir es uns nicht erlauben können und wollen, Abbruchkanten zu produzieren, und dem, was aber gleichzeitig an Konsolidierung notwendig ist, damit wir in Zukunft das mittelfristige Ziel nicht aus dem Auge verlieren, wieder einen strukturell ausgeglichenen Haushalt zu erreichen.
2: Ohne neue Schulden geht dieser Spagat aus Sicht der Regierung nicht auf. Insgesamt sind knapp 1,5 Milliarden Euro zeitlich begrenzte Kreditaufnahme vorgesehen. Etwa die Hälfte davon soll an die Kommunen gehen.
1: Weil wir wissen, dass wir hier eine Einstandsgemeinschaft sind und die Schwierigkeiten, die wir alle miteinander haben, in der Finanzierung nur gemeinsam schultern können. Deswegen ist es auch möglich, dass wir einen FAG-Kompromiss erzielen konnten. Das ist maßgeblich auch dem geschuldet, dass wir entsprechend Geld einsetzen konnten, um den Kommunen unter die Arme zu greifen, was eben mit dieser Kreditaufnahme verbunden ist.
2: Geld soll aber nicht nur zu Städten und Gemeinden fließen. Piwarz verwies auch auf freiwillige Leistungen, etwa für Vereine, Verbände und Ehrenamt. Trotzdem soll die neue Schuldenaufnahme kein Dauerzustand werden.
1: Sondern wir sind gemeinsam in der Pflicht, insbesondere auch der Haushaltsgesetzgeber. Aber wir nehmen uns da als Staatsregierung und später

0: nächsten beiden Jahren altersbedingt weg. Bis 2040 sollen es mehr als 8.700 sein. Unbesetzte Stellen sollen konkret zur Bewirtschaftung herangezogen werden. Gleichzeitig will die Regierung rund 3,2 Milliarden Euro pro Jahr investieren, unter anderem in Infrastruktur, Klimaschutz, Bildung und Forschung sowie Staatsmodernisierung. Insbesondere die Digitalisierung koste erstmal Geld, ehe sie welches einspare. Das würde auch den Aufwuchs gegenüber dem aktuellen Haushalt erklären. Dort betragen die Ausgaben gerade gut 50 Milliarden Euro.
1: Wir können einen vernünftigen Haushaltsentwurf jetzt dem Sächsischen Landtag übersenden. Und jetzt bleibt es natürlich dem Parlament überlassen, als Haushaltsgesetzgeber diesen Entwurf zu beraten.

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5: Nachrichten. Till Lindemann hat sein zweitägiges Tillfest in Leipzig erfolgreich abgeschlossen. Am Samstagabend beendete er seinen Auftritt vor 15.000 Fans mit einer emotionalen Geste, indem er seine Hand aufs Herz legte und einen Kniefall machte. Die Show war geprägt von provokanten Elementen, darunter ungewöhnliche Requisiten wie Torten und Tampons, die ins Publikum geworfen wurden. Lindemanns Auftritte zogen Fans aus drei Generationen an, viele in Rammstein- oder Lindemann-Fanshirts gekleidet. Das Festival fand am Völkerschlachtdenkmal statt und bot eine Vielzahl von Bands aus verschiedenen Metal-Genres, darunter auch die bekannte Industrial-Metal-Band Ministry, die als Highlight des Freitags galt. Im Landkreis Nordsachsen ist das Abpumpen von Wasser aus Flüssen und Bächen ab sofort verboten. Laut dem Landratsamt sind anhaltende Trockenheit und niedrige Pegelstände der Grund für diese Maßnahme. Die Regelung gilt bis Mitte Oktober oder bis auf Widerruf. Ziel ist es, die Tier- und Pflanzenwelt sowie die Selbstreinigung der Gewässer zu schützen. Und die Behörden rufen dazu auf, generell sparsam mit Wasser umzugehen. In Chemnitz hat das Festival Theater der Welt mit über 30 internationalen Produktionen rund 17.000 Besucher angezogen. Der Intendant Stefan Schmidtke zeigte sich nicht überrascht vom großen Publikumszuspruch. Das Festival dauerte 18 Tage und bot eine Bühne für Theaterkunst aus aller Welt, was bei den Besuchern auf großes Interesse stieß.

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1: Die Höhle der Löwen gibt es eigentlich nur im Fernsehen. Nun öffnet es ihre Türen aber in Chemnitz. Statt um Millionen Investments ging es hier um Ideen mit Zukunft. 60 Einreichungen, 11 Finalisten und eine knallharte Jury, die entscheidet, welche Konzepte wirklich Potenzial haben. Im Rahmen des Masterplans für die Region Chemnitz-Südwestsachsen ist ein Ideenwettbewerb entstanden, der eines zeigen soll. Industrie denkt sich hier gerade neu. Südwestsachsen steht dabei mitten im Strukturwandel. Neue Geschäftsideen, Technologien und Startups sollen den wirtschaftlichen Wandel vorantreiben, weshalb die Region laut Martin Witschers von der IHK Chemnitz jetzt neue Impulse braucht.
2: Ja, wir befinden uns ja gerade in Südwestsachsen einen großen Strukturwandel, angefangen von der Automobilindustrie über die Textilindustrie hin zum Maschinenbau. Also im Prinzip verändert sich Industrie und Wertschöpfung gerade nachhaltig. Und deswegen brauchen wir hier für die Region neue Konzepte, neue Ideen, um diesen Wandel zu adressieren. Und genau diese Ideen, die ja hier schlummern in der Region an vielen Stellen, sollen sichtbar gemacht werden, um die Transformation aktiv zu begleiten.
1: Aus insgesamt 60 Bewerbungen wurden die 11 überzeugendsten Konzepte ausgewählt. Vor einer Jury sowie einem Publikum aus Wirtschaft, Wissenschaft und Politik präsentierten die Teilnehmenden nicht nur erste Ideen, sondern auch ausgereifte Geschäftsmodelle oder Startups, die bereits am Markt aktiv sind. Entscheidend waren laut Martin Witschers vor allem die Neuheit der Idee, ihre Umsetzbarkeit sowie das Potenzial, daraus ein erfolgreiches Unternehmen zu entwickeln. Doch wie es nach dem Wettbewerb mit den Ideen weitergeht, bleibt nun die entscheidende Frage.
2: Na gut, wir versuchen jetzt natürlich erstmal auch die Ideen hier zu vernetzen, an die richtigen Akteure zu finden, vielleicht auch hier und da mal das Thema Finanzierung anzusprechen, dort auch eine Vernetzung herzustellen. Aber am Ende braucht es natürlich aus den Ideen auch ein Geschäftskonzept und dafür ist halt häufig Geld notwendig. Ja? Und da müssen wir gucken, wie kriegen wir diese Ideen auch mit den Gründern, mit den Ideengebern zusammen in die Breite, wie kriegen wir das auch kommuniziert, und dafür soll natürlich dieser Ideenwettbewerb auch wirken, dass wir das Thema Ideen, aber auch die konkreten Ansätze hier in die Breite bekommen. Ja. Aber am Ende ist es natürlich das Geld und die Finanzierung.
1: Die Bandbreite der eingereichten Projekte war groß und reichte von Drohnenabwehrsystemen über digitale Orthopädie-Technik bis hin zu Konzepten, mit denen sich Bauteile aus gebrauchten Fahrzeugen analysieren und weiterverwenden lassen. Besonders im Fokus der Jury stand dabei ein Teilnehmer, Richard. Mit gerade einmal 13 Jahren ist er der jüngste Bewerber des Wettbewerbs. Trotzdem hat er die Jurymitglieder mit seiner Idee überzeugt, die ein aktuelles Problem lösen soll.
3: Also die Idee dahinter ist, vor DDoS-Angriffen zu schützen, weil die normalen Konzepte, die funktionieren gut, aber nicht unendlich skalierbar. Meins geht. Und das ist auch eine große Marktlücke und damit lässt sich viel Geld machen.
1: Sein Interesse an Technik und Programmierung begleitet ihn schon seit seiner frühen Kindheit. Bereits vor seinem 6. Lebensjahr hat er an ersten Programmierworkshops teilgenommen. Später bekam er seinen eigenen Roboter zum Schulanfang und begann von da an, eigene Projekte zu entwickeln und weiter auszubauen. Die Idee für seinen Wettbewerbsbeitrag entstand schließlich während seines Frühstudiums der Informatik.
3: Ich habe für die Uni, fürs Frühstudium, muss ich Web Research machen. Und da bin ich auf die DDoS-Angriffe und welche Schäden sie angerichtet haben. Und dann kam die fixe Idee, dass man das per GPU vielleicht lösen kann, weil ich mache auch Grafikprogramme und da geht es auch viel um Parallelisierung deshalb.
1: Mit seinem Konzept überzeugte Richard die Jury und belegte den 2. Platz. Das Preisgeld von 2.500 Euro möchte er nun nutzen, um sein Programm weiterzuentwickeln und eine erste Version unter realen Bedingungen zu testen. Den ersten Platz sicherte sich Heiko Schilling mit seinem Projekt Modu. Seine digitale Plattform bringt Planer, Bauunternehmen und Hersteller zusammen und soll nachhaltiges Bauen einfacher, schneller und wirtschaftlicher machen. Erste Elemente seines Konzepts kommen schon heute in der Praxis zum Einsatz.
4: Also wir haben ein Bürogebäude hier im Erzgebirge umgesetzt. Das steht, wurde letztes Jahr im Dezember eröffnet. Momentan bauen wir in Chemnitz einen Anbau für eine Wohnungsbaugenossenschaft. Das wird im Juli jetzt fertig. Also wir sind durchaus dort im Flow. Wir haben aktuelle Projekte, bauen jetzt, beginnt dieses Jahr noch einen Schulbau und so weiter. Also das ist breit gefächert, nicht auf Wohnbau begrenzt und sind eigentlich ganz gut im Game. Aber wir wollen es halt noch ein bisschen digitalisierter, noch schneller und vor allen Dingen planen, effizienter machen, nachvollziehbar und kostensicher.
1: Der Ideenwettbewerb fand in diesem Jahr erstmals statt und zeigt schon jetzt, dass es in der Region an innovativen Ideen nicht mangelt. Vielmehr geht es darum, diese Ideen auch in die Praxis zu bringen. Denn, so die Einschätzung von Martin Witschers, die Region hat kein Innovationsproblem, sondern ein Umsetzungsproblem. Genau hier soll der Wettbewerb ansetzen. Aus Ideen sollen Unternehmen entstehen, aus Projekten Wachstum und im besten Fall aus Visionen neue Arbeitsplätze in der Region.

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2: Wir hatten heute die Aufgabe, quasi eine Probe vom Karl-Marx-Kopf zu entnehmen.
3: Karl Marx landet auf dem OP-Tisch.
4: Wir wissen nicht, was uns erwartet. Das ist das Spannende an der Aufgabe.
3: Der berühmte Chemnitzer Nischel bekommt seine große Vorsorgeuntersuchung. Seit über 50 Jahren blickt Karl Marx über die Innenstadt. Jetzt wird der 40 Tonnen schwere Bronzekopf erstmals genauer unter die Lupe genommen. Eine kleine, aber besondere Operation hat heute Tino Bochmann von der Professur für Mikrofertigungstechnik der TU Chemnitz durchgeführt und damit einen seltenen Blick ins Innere des Denkmals ermöglicht.
2: Innen drin ist von der Sache her eine Stahlkonstruktion, die die ganzen Bronzeplatten hält. Ja. Und Näheres werden wir dann sehen, wenn wir mit einem großen Licht drin reinleuchten und dann mit der Kamera richtig filmen. Man kann jetzt nicht so tief gucken, so weit reicht die Beleuchtung nicht. Ne?
3: Zwar ist die Standsicherheit weiterhin gewährleistet, doch was genau die Experten im Inneren erwartet, ist bislang völlig unklar. Deshalb ist es laut Simone Becht vom Kulturbetrieb der Stadt Chemnitz besonders wichtig, genau hinzuschauen.
4: Ja, nach über 50 Jahren Standzeit in unserer Stadt ist es einfach mal notwendig, in den Karl-Marx-Kopf hineinzuschauen, wie sich die Tragwerkskonstruktion, in welchem Zustand sie sich befindet. Und natürlich wird bei dieser Gelegenheit auch alles Weitere betrachtet, die Bronzeskulptur. Man sieht ja auch am Äußeren an der Patina, es gibt ein paar Ausläufe. Und es ist einfach notwendig, nach so einer langen Standzeit sich mal das Monument näher anzuschauen.
3: Und auch wenn das Wetter heute eher ungemütlich war, für Tino Bochmann war es ein ganz besonderes Erlebnis, einmal in den gewaltigen Bronzekopf hineinschauen zu dürfen.
2: Eigentlich nicht schlecht. Prinzipiell, also es ist bei den Bedingungen jetzt eine ganz so einfache Arbeit, aber immer noch besser wie bei nahezu 40 Grad, wie wir letzte Woche hatten. Jetzt sind wir halt nass, aber von der Sache her passt das schon.
3: Doch die heutige Untersuchung ist nur der Anfang. Schon im August steht dem Nischel der nächste, deutlich größere Eingriff bevor. Laut Simone Becht soll die Materialprobe heute dabei verhindern, dass im August das Material der Bronzeplatten beschädigt wird.
4: Das ist heute erstmal nur die Probeentnahme. Wir wollen schauen, wie die Materialzusammensetzung vor allen Dingen der Fugen, wie die ist, also die Zusammensetzung. Und es geht darum, dass wir, wenn wir mit den Schweißarbeiten beginnen, dass die anliegenden Bronzeplatten dabei nicht zerstört werden, so wenig wie möglich in Anspruch genommen werden, geschont.
3: Wie genau die Konstruktion aufgebaut ist, bleibt in Chemnitz zumindest zum Teil ein Rätsel. Erst die Entnahme einer Platte am Hinterkopf soll im August zeigen, was sich im Inneren des Nischels verbirgt. Bis dahin wird weiter sorgfältig geplant und vorbereitet, damit beim großen Blick ins Innere am Ende auch wirklich nichts schief geht.

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2: Also, man fährt ja nicht jeden Tag mit dem Auto ins Rathaus rein.
3: Chemnitz lässt seinen Ehrenbürger Karl Hahn hochleben, neben großen Feierlichkeiten auch mit einem Trabi im Rathaus.
2: Und der steht hier, weil diese Motorenfertigung in Sachsen in dieser Kooperation mit der Bundesrepublik eben von dem Karl Hahn initiiert wurde und maßgeblich vorangetrieben.
3: Der ockerfarbene Trabant, der am Dienstag die Stufen des Chemnitzer Rathauses fast schon mit Bravour meisterte, kann im Gegensatz zu seinem Vorgänger aus dem Vollen schöpfen. Denn unter der Duroplast-Haube knattert kein Zweitakt, sondern ein Vierzylinder-VW-Motor. Genau deshalb ist das Kult-Auto aus der DDR aktuell im Rathaus Chemnitz im Rahmen einer Ausstellung zu sehen. Denn das mit Superbenzin fahrende Auto geht auf eine Kooperation aus den 1980er Jahren zurück, die Karl Hahn einfädelte. Der Automobilmanager wäre am 1. Juli 100 Jahre alt geworden. Zum Jubiläum soll nun an den ehemaligen Vorstandsvorsitzenden von Volkswagen erinnert werden. Für Cornelia Siegel, Leiterin für europäische und internationale Beziehungen im Rathaus Chemnitz, war der Automobilmanager nicht nur ein Kind der Stadt, sondern prägte auch die Wirtschaft der Region nach der Wende entscheidend mit.
4: Karl Hahn war Visionär, Manager, einfach eine riesengroße Größe in der deutschen Wirtschaft. Und er war hauptsächlich dafür zuständig, auch beim VW als Vorstandsvorsitzender damals zu entscheiden, dass Chemnitz wieder ein Motorenwerk bekommt. Und Chemnitz und Zwickau eben in der VW-Welt eine wichtige Rolle spielen.
3: Und eben dieses Engagement sei vor allem nach der Wende von enormer Bedeutung gewesen.
4: Weil wir waren schon immer ein Automobilstandort, wir haben diese starke Industrietradition, aber dass man das auch in den Nachwendejahren wieder Wirklichkeit, dass das Wirklichkeit werden konnte, dafür war Karl Hahn auch verantwortlich mit. Da sind wir schon dankbar dafür.
3: Doch genau diese Erfolgsgeschichte steht derzeit unter Druck. Die Gerüchte um Werksschließungen in Zwickau und 45 Kilometer von Chemnitz entfernt hätten auch die Vorbereitung zu den Feierlichkeiten überschattet. Aus Sicht von Ludwig Karsch vom Museum für sächsische Fahrzeuge Chemnitz könne man in dieser Hinsicht auch aus der Geschichte lernen.
2: Naja, das ist schon wichtig, auch mal in die Vergangenheit zu schauen, weil wenn man in die Vergangenheit guckt, stellt man fest, dass es immer wieder Krisen, Probleme und irgendwelche schlechten Zeiten für den Fahrzeugbau gab. Und uns Sachsen macht es ja aus, dass wir diese Krisen immer, wir überstehen das, wir überleben das, uns fällt eigentlich immer was ein. Und das hoffe ich, dass es diesmal auch so ist. Also die Wende war der letzte große Cut, ne, wo also was völlig Neues entstehen musste. Das haben wir hingekriegt und ich hoffe, dass es diesmal auch nochmal klappt.
3: Karsch, dessen erstes Auto ein Trabant war, blickt übrigens mit gemischten Gefühlen auf die Pappe zurück. Wäre es nach ihm gegangen, hätte er sich nach der Führerscheinprüfung wohl für ein anderes Modell entschieden. Und auch die wichtigste Neuerung des ausgestellten Modells, der Viertaktmotor, hätte daran nicht viel geändert. Die Produktion des Trabant wurde 1991 eingestellt. In Chemnitz ging es dagegen mit großen Schritten bergauf. Vor allem durch Karl Hahn, der 1990 Volkswagen Sachsen gründete und 1992 ein neues Motorenwerk in Chemnitz bauen ließ. Damit legte er nach der Wende den Grundstein für die Automobilindustrie als Schlüsselbranche und das nicht nur in Chemnitz, sondern auch an anderen Standorten in Sachsen.

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2: Nachrichten. Sachsens Kultusminister Konrad Clemens hat auf die Notwendigkeit einer verbesserten Diagnostik an Schulen hingewiesen. Laut Clemens müsse das Bildungssystem im Freistaat reformiert werden, um weiterhin führend in Deutschland zu bleiben. Er betonte, dass der Unterricht moderner und mehr auf die Entwicklung von Persönlichkeit und Kompetenzen ausgerichtet sein sollte. Zudem fordert er eine Verlaufsdiagnostik über Jahre hinweg, um den Bildungsfortschritt der Schüler besser nachvollziehen zu können. In Leipzig fahren nach gravierenden Hitzeschäden wieder Straßenbahnen. Die Leipziger Verkehrsbetriebe LVB informierten, dass nach einer Woche Stillstand ein Großteil der Bahnen wieder unterwegs ist. Am Samstag halfen Freiwillige zum dritten Mal, verklebte Schienen freizukratzen. Als Dank für ihre Unterstützung bieten die LVB vom 6. bis 12. Juli Freifahrten an. Ticketinhaber dürfen kostenlos eine weitere Person mitnehmen. Ein TÜV-Gutachter untersucht derzeit die Ursachen der Schäden, um zukünftige Bauvorhaben zu verbessern. Das Wetter in Sachsen bleibt wechselhaft mit vielen Wolken und gelegentlichen Schauern. Der Deutsche Wetterdienst meldet für heute starke Bewölkung und Regen mit Temperaturen zwischen 22 und 26 Grad. Ab dem Nachmittag könnten Gewitter auftreten. Auch in den kommenden Nächten wird es leicht regnen bei Tiefstwerten von 14 bis 17 Grad. Am Dienstag bleibt es überwiegend trocken mit Höchsttemperaturen bis zu 28 Grad, während sich am Mittwoch zeitweise die Sonne zeigen könnte.

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1: Sag mal, da gibt es ein schönes deutsches Wort, das fängt mit SCH an. Das war, glaube ich, der erste Spruch, den ich gemacht habe, ja.
2: Nach Berichten über Schließungspläne. Sachsens Wirtschaftsminister Dirk Panther besucht Zwickauer VW-Werk. Zulieferer sehen VW in der Pflicht.
3: Die haben eine gewisse Verantwortung, nicht nur für ihre Kollegin bei Volkswagen, sondern auch für eine ganze Region.
2: Sachsens Wirtschaftsminister Dirk Panther hat am Montagnachmittag an einer Betriebsversammlung im VW-Werk Zwickau teilgenommen. Hintergrund sind Berichte über eine mögliche Schließung des Standorts. Panther betonte bei seinem Besuch, dass der Freistaat um jeden einzelnen Arbeitsplatz in Zwickau kämpfen werde.
1: Ja, wichtig ist ja erstmal, dass wir, und wir haben uns klar geäußert am Freitag, wichtig ist, dass wir jetzt hier sind, dass wir gemeinsam mit der Belegschaft zusammen, mit der Werkleitung, dass wir eine klare Strategie haben, dass wir beieinander stehen und dass wir eben deutlich machen, dass dieses Werk hier schlicht und ergreifend das produktivste Fahrzeugproduktionswerk von VW ist in Deutschland und dass die Kolleginnen und Kollegen auch mit Osteuropa und Südeuropa mithalten können. Wir müssen nur, man muss sie nur lassen und daran werden wir weiter arbeiten und werden weiter kämpfen, klar.
2: Die Wirtschaftswoche hatte unter Berufung auf Unternehmenskreise berichtet, dass Zwickau neben den Werken in Emden, Hannover und Neckarsulm auf einer internen Streichliste stehen soll. Ein Ende in Mosel hätte wohl weitreichende Folgen. Marcel Kutschek ist stellvertretender Betriebsratsvorsitzender beim Logistikdienstleister Schnellecke, der für das VW-Werk tätig ist. Aus seiner Sicht stehen die Verantwortlichen in der Pflicht, den Erhalt des Werkes zu sichern, denn es gehe um weit mehr Arbeitsplätze als nur die bei VW selbst.
3: Wir sind ein hochmodernes E-Werk, was hier gebaut wurde, waren Vorreiter für die E-Mobilität und das soll es jetzt nicht gewesen sein. Man soll zusehen, dass es ja auch nach 2030 hinausgeht. Die haben da eine gewisse Verantwortung, nicht nur für ihre Kollegin bei Volkswagen, sondern auch für eine ganze Region. Ja, reden wir fast von 60.000 Arbeitsplätzen, die da im Raum stehen und ja, da gehört sich völlig jetzt die Modelle hier herangebracht oder ja, andersweitig Arbeit, dass es hier weitergeht.
2: Die Sparpläne von Volkswagen sind auch in Sachsen längst spürbar. In der gläsernen Manufaktur in Dresden ist die Fahrzeugproduktion bereits eingestellt. Im Werk Zwickau, einst Vorzeigestandort für die Elektromobilität des Konzerns, wird inzwischen nur noch in 2 statt 3 Schichten gearbeitet. Zudem sollen einzelne Modelle künftig an andere Standorte verlagert werden. Die Folgen sind deutlich. Die Zahl der Beschäftigten ist auf rund 8.000 gesunken. Zu Spitzenzeiten arbeiteten in Zwickau mehr als 10.000 Menschen. Auch viele Zulieferbetriebe in der Region bekommen die Entwicklung zu spüren und bauen Arbeitsplätze ab. Dabei hatte Volkswagen Sachsen erst im vergangenen Jahr sein 35-jähriges Bestehen gefeiert. Die Region blickt auf mehr als 100 Jahre Automobilgeschichte zurück. Von den Anfängen der Marke Audi über den Trabant, der das Straßenbild der DDR prägte, bis hin zum Wandel zur Elektromobilität.

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2: Ohne Karl Hahn gäbe es hier jetzt wahrscheinlich keine Automobilindustrie mehr.
3: Chemnitz feiert seinen Ehrenbürger Karl Hahn. Familie des ehemaligen Vorstandsvorsitzenden von VW trägt sich in goldenes Buch der Stadt ein.
4: Also diese Ehrung hat mein Bruder mehr als verdient.
3: Zum 100. Geburtstag des am 14. Januar 2023 im Alter von 96 Jahren verstorbenen ehemaligen Vorstandsvorsitzenden von VW hat die Stadt ein umfangreiches Programm auf die Beine gestellt. Neben Konzerten und Ausstellungen war die Familie Hahns am Donnerstagnachmittag im Rathaus zu Gast, um sich in das Goldene Buch der Stadt einzutragen. Beim Termin war auch Oberbürgermeister Sven Schulze vor Ort. Ohne Karl Hahn, so das Stadtoberhaupt, hätte es die Automobilindustrie in Chemnitz nach der Wende wohl nicht in dieser Form gegeben. Er habe den Ehrenbürger der Stadt auch persönlich kennenlernen wollen, doch Karl Hahn sei ihm zuvorgekommen.
2: Nun, ich bin ja Ende 2020 zum Oberbürgermeister gewählt worden und er wollte den neuen Oberbürgermeister seiner Heimatstadt kennenlernen. Und deshalb ist er 2021 gekommen zu einem Gespräch. Es war damals noch Corona, also es waren nochmal erschwerte Umstände vielleicht. Und wir haben uns unterhalten und es war schon eine Ehre, weil er wollte mich kennenlernen. Eigentlich wollte ich natürlich auch den Kontakt zu ihm suchen, aber es war eben sein Bedürfnis. Er ist aus Wolfsburg gekommen und hat sich die Zeit genommen, ins Gespräch zu kommen.
3: Auch heute könne man vom Automobilmanager Hahn noch lernen. Der Visionär stand für Innovationskraft und internationalen Weitblick. Beides Eigenschaften, die es in der heutigen Zeit brauche.
2: Innovationskraft, weil das Leben immer weitergeht. Und auch gerade die Entwicklungen in der Automobilindustrie zeigen ja Fortschritt, auch wenn es manchmal einen Rückschlag gibt. Und dafür ist ja Chemnitz bekannt als Ingenieurstadt, als Stadt, wo was produziert wird. Und Internationalität gehört dazu auch. Die Weltmärkte sind offen. Und gerade im letzten Jahr zur Kulturhauptstadt haben wir ja bewiesen, dass Vielfalt und Internationalität keine Bedrohung ist, sondern eine Chance sein kann. Und deshalb glaube ich, Innovationskraft und Internationalität gehören da zusammen.
3: Beim Termin im Rathaus war auch Karl Hahns Halbschwester Anna Renata Schulz anwesend. Der Eintrag in das Goldene Buch der Stadt sei eine große Ehre. Hahn sei eine herausragende Persönlichkeit gewesen, unvergleichbar. Sie habe in ihrem Leben nie wieder eine derartige Persönlichkeit getroffen.
4: Okay, man könnte sagen, ja, das ist, du denkst so, weil es ist dein Bruder. Nein, es gibt keine zweite Person, so wie er. Diese Ehrlichkeit, diese Intensivität, was er alles geschaffen hat. Und als er in Pension ging, da hat seine Frau sich eigentlich gefreut, dass er jetzt in Pension geht und zu Hause bei ihr ist. Nein, da hat er richtig Gas gegeben. Ja, da wurde es richtig, er ist lebendig in seinem Leben. Und hatte so viele Ideen und was noch zu machen ist.
3: Im Rahmen der Stippvisite standen auch Besucher an ehemaligen Wirkungsstätten, sowie in der Villa Hahn, einem früheren Wohnort des Automobilmanagers, auf dem Programm. All das erinnere an die Schaffenskraft ihres Halbbruders.
4: Sein Vollbruder ist da auch aufgewachsen. Der konnte leider aus gesundheitlichen Gründen heute nicht mit dabei sein. Doch, das ist schon toll, das so zu sehen und für mich auch immer wieder zu denken, dass unser Vater hier so viel gewirkt hat. Das spüre ich dann gerne manchmal nach, ja.
3: Im Rahmen der Feierlichkeiten sind unter anderem Führungen durch das von Hahn initiierte Chemnitzer Motorenwerk geplant. Bereits am Dienstag war ein Trabant im Chemnitzer Rathaus aufgestellt worden. Der darin verbaute Motor war ein VW-Produkt und wurde durch den Einsatz des Automobilmanagers schon vor der Wiedervereinigung in Chemnitz gefertigt. Karl Hahn gilt außerdem als Wegbereiter des VW-Engagements in Sachsen. Mit seinem Weitblick stellte er nach der Wiedervereinigung die Weichen für den Bau des Fahrzeugwerkes in Mosel bei Zwickau. Damit legte er den Grundstein für rund 40.000 Arbeitsplätze und trug maßgeblich dazu bei, Sachsen als modernen Automobilstandort zu etablieren.

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2: Sag mal, da gibt es ein schönes deutsches Wort, das fängt mit SCH an. Das war, glaube ich, der erste Spruch, den ich gemacht habe, ja.
3: Nach Berichten über Schließungspläne. Sachsens Wirtschaftsminister Dirk Panther besucht Zwickauer VW-Werk. Zulieferer sehen VW in der Pflicht.
4: Die haben eine gewisse Verantwortung, nicht nur für ihre Kollegin bei Volkswagen, sondern auch für eine ganze Region.
3: Sachsens Wirtschaftsminister Dirk Panther hat am Montagnachmittag an einer Betriebsversammlung im VW-Werk Zwickau teilgenommen. Hintergrund sind Berichte über eine mögliche Schließung des Standorts. Panther betonte bei seinem Besuch, dass der Freistaat um jeden einzelnen Arbeitsplatz in Zwickau kämpfen werde.
2: Ja, wichtig ist ja erstmal, dass wir, und wir haben uns klar geäußert am Freitag, wichtig ist, dass wir jetzt hier sind, dass wir gemeinsam mit der Belegschaft zusammen, mit der Werkleitung, dass

0: Wunschliste stehen soll. Ein Ende in Mosel hätte wohl weitreichende Folgen. Marcel Kutschek ist stellvertretender Betriebsratsvorsitzender beim Logistikdienstleister Schnellecke, der für das VW-Werk tätig ist. Aus seiner Sicht stehen die Verantwortlichen in der Pflicht, den Erhalt des Werkes zu sichern, denn es gehe um weit mehr Arbeitsplätze als nur die bei VW selbst.
1: Wir sind ein hochmodernes E-Werk, was hier gebaut wurde, waren Vorreiter für die E-Mobilität und das soll es jetzt nicht gewesen sein. Man soll zusehen, dass es ja auch nach 2030 hinausgeht. Die haben da eine gewisse Verantwortung, nicht nur für ihre Kollegin bei Volkswagen, sondern auch für eine ganze Region. Ja, reden wir fast von 60.000 Arbeitsplätzen, die da im Raum stehen. Und ja, da gehört sich völlig jetzt die Modelle hier herangebracht oder ja, andersweitig Arbeit, dass es hier weitergeht.
0: Die Sparpläne von Volkswagen sind auch in Sachsen längst spürbar. In der gläsernen Manufaktur in Dresden ist die Fahrzeugproduktion bereits eingestellt. Im Werk Zwickau, einst Vorzeigestandort für die Elektromobilität des Konzerns, wird inzwischen nur noch in 2 statt 3 Schichten gearbeitet. Zudem sollen einzelne Modelle künftig an andere Standorte verlagert werden. Die Folgen sind deutlich. Die Zahl der Beschäftigten ist auf rund 8.000 gesunken. Zu Spitzenzeiten arbeiteten in Zwickau mehr als 10.000 Menschen. Auch viele Zulieferbetriebe in der Region bekommen die Entwicklung zu spüren und bauen Arbeitsplätze ab. Dabei hat der Volkswagen Sachsen erst im vergangenen Jahr sein 35-jähriges Bestehen gefeiert. Die Region blickt auf mehr als 100 Jahre Automobilgeschichte zurück. Von den Anfängen der Marke Audi über den Trabant, der das Straßenbild der DDR prägte, bis hin zum Wandel zur Elektromobilität.

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6: Nachrichten. Sachsens Kultusminister Konrad Clemens hat auf die Notwendigkeit einer verbesserten Diagnostik an Schulen hingewiesen. Laut Clemens müsse das Bildungssystem im Freistaat reformiert werden, um weiterhin führend in Deutschland zu bleiben. Er betonte, dass der Unterricht moderner und mehr auf die Entwicklung von Persönlichkeit und Kompetenzen ausgerichtet sein sollte. Zudem fordert er eine Verlaufsdiagnostik über Jahre hinweg, um den Bildungsfortschritt der Schüler besser nachvollziehen zu können. In Leipzig fahren nach gravierenden Hitzeschäden wieder Straßenbahnen. Die Leipziger Verkehrsbetriebe LVB informierten, dass nach einer Woche Stillstand ein Großteil der Bahnen wieder unterwegs ist. Am Samstag halfen Freiwillige zum dritten Mal, verklebte Schienen freizukratzen. Als Dank für ihre Unterstützung bieten die LVB vom 6. bis 12. Juli Freifahrten an. Ticketinhaber dürfen kostenlos eine weitere Person mitnehmen. Ein TÜV-Gutachter untersucht derzeit die Ursachen der Schäden, um zukünftige Bauvorhaben zu verbessern. Das Wetter in Sachsen bleibt wechselhaft mit vielen Wolken und gelegentlichen Schauern. Der Deutsche Wetterdienst meldet für heute starke Bewölkung und Regen mit Temperaturen zwischen 22 und 26 Grad. Ab dem Nachmittag könnten Gewitter auftreten. Auch in den kommenden Nächten wird es leicht regnen bei Tiefstwerten von 14 bis 17 Grad. Am Dienstag bleibt es überwiegend trocken mit Höchsttemperaturen bis zu 28 Grad, während sich am Mittwoch zeitweise die Sonne zeigen könnte.

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1: Das Erbbaurecht weiter zu verkaufen, ist aus meiner Sicht relativ heimlich passiert. Wir glauben, dass das Schloss durch mehrere betrieben werden sollte.
2: Das Lingner Schloss ist für viele Dresdner mehr als ein Ausflugsziel mit schöner Aussicht. Es ist ein Bürgerschloss, verbunden mit dem Vermächtnis von Karl August Lingner. Nach der Insolvenz des Fördervereins wurde am Dienstag nun der Vertrag zur Übertragung des Erbbaurechts an die Geschäftsleute Thomas Bohn und Oliver Kreider unterzeichnet. Doch dagegen regt sich Kritik, unter anderem von Carsten Dietmann. Er ist Teil einer eigenen Dresdner Investorengruppe, die das Schloss breiter aufgestellt sehen will. Für ihn ist das Thema auch persönlich. Seit mehr als 20 Jahren betreibt Dietmann als Mitgesellschafter die Gastronomie am Lingner Schloss mit. Mit der neuen Betreiberlösung könnte diese Zeit nun enden.
1: Ich möchte überhaupt niemandem unterstellen, dass er irgendetwas Schlechtes tut, aber ich weise immer vorsorglich darauf hin, das Lingner Testament ist irgendwann 1910 geschrieben und ist auslegbar. Nur um mal ein Beispiel zu sagen, Lingner hat gesagt, es soll eine Gaststätte geben im Schloss, zur Not auch in den Nebengebäuden. Wenn jemand das Schloss nicht öffnen wollte, wäre auch Lingner testamentgerecht, irgendwo im Schweizer Haus ein Restaurant einzurichten.
2: Die künftige Betreibergesellschaft um Thomas Bohn und Oliver Kreider will solche Sorgen offenbar auffangen. In der kommenden Woche soll dafür das sogenannte Lingner-Forum starten. Eine Online-Plattform, auf der das Konzept vorgestellt werden soll und Dresdnerinnen und Dresdner Fragen, Ideen und Anregungen einbringen können. Der Anspruch lautet also Transparenz und offener Dialog. Auf Anfrage von Sachsen Fernsehen wollten Bohn und Kreider ihre Pläne jedoch nicht vor der Kamera erklären. Auch der Insolvenzverwalter weist Kritik am Verfahren zurück. Weitere Interessenten hätten aus seiner Sicht früher aktiv werden können.
3: Der heute geschlossene Übertragungsvertrag geht auf einem vor dem Oberlandesgericht Dresden zwischen dem Insolvenzverwalter und der Stadt geschlossenen Vergleich zurück. Dies war das erste und bis heute einzige seriöse Angebot überhaupt, das Investoren seit Beginn des Insolvenzverfahrens abgegeben hatten. Allen anderen Interessenten blieb also reichlich Zeit, selbst in den Investorenprozess einzusteigen.
2: Ein Punkt, der Dietmanns Verhandlungsposition schwächt. Seine Investorengruppe kam tatsächlich später ins Spiel.
1: Wir sind eigentlich davon ausgegangen, das Schloss wird der Stadt zurückfallen, nachdem der Verein Konkurs angemeldet hat. Und die Stadt wird es dann öffentlich ausschreiben. Die Tatsache, dass die Stadt in einem Vergleich dem Insolvenzverwalter eingeräumt hat, das Erbbaurecht weiter zu verkaufen, ist aus meiner Sicht relativ heimlich passiert. Wir glauben, dass das Schloss durch mehrere betrieben werden sollte. Bislang war es ein Verein mit mehreren Mitgliedern. Und wenn es jetzt, ich sag jetzt mal, halb privat, halb öffentlich betrieben wird, dann sollten es idealerweise mehrere Personen sein. Und diese Interessensgruppe, die haben wir dann gebildet. Und ja, mit dieser Interessensgruppe sind wir jetzt unterwegs. Leider ein kleines bisschen später als die Privatinvestoren, diesen Vorsprung haben wir leider nicht gehabt.
2: Während Dietmann seine späte Bewerbung erklärt, liegt die nächste entscheidende Frage ohnehin im Rathaus. Wie bewertet die Stadt diesen Weg? Denn das Lingner Schloss steht auf städtischem Grund und der Übertragungsvertrag kann erst endgültig wirksam werden, wenn auch der Dresdner Stadtrat zustimmt. Damit bleibt das Lingner Schloss vorerst zwischen Versprechen, Kritik und offenen Fragen. Die künftige Betreibergesellschaft spricht von Transparenz, Bürgerdialog und öffentlichem Zugang. Dietmann und seine Gruppe sehen den bisherigen Weg weiter kritisch.

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1: Gigantische Stimmung im Rudolf-Harbig-Stadion in Dresden. Zehntausende Fans haben dort am letzten Tag vor den Sommerferien Nina Chuba bei ihrer bisher größten Bühnenshow und ersten eigenen Stadionshow gefeiert. Den Voract machte die Chemnitzer Band Blond, bevor Nina Chuba mit einer aufwendig inszenierten Show und einer zehnköpfigen Live-Crew für gut 2 Stunden die Bühne übernahm. Mit dabei hatte sie Tänzerin und unter anderem Saxophon, Trompete und Bassspieler. Den Einstieg machten Hits wie Nina und Wildberry Lillet. Später lieferte sie neue Songs wie Rage Girl, aber auch weniger bekannte und melancholischere Lieder wie Nimm mich mit waren in der Setlist. Für eine besondere Überraschung und große Freude unter den Fans sorgten außerdem die Dresdner Rapper von 01099. Sie performten ihren Song Frisch und Ninas Song Ich hasse dich gemeinsam mit ihr auf der Bühne. Die Stimmung war von Beginn an ausgelassen und kraftvoll. Die Sängerin selbst wurde emotional und erinnerte daran, dass sie vor gerade einmal 4 Jahren noch im vergleichsweise kleinen Wettbüro in Dresden gespielt hatte. Umso dankbarer zeigte sie sich nun für die große Kulisse im ausverkauften Rudolf-Harbig-Stadion.

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2: Die Höhle der Löwen gibt es eigentlich nur im Fernsehen. Nun öffnete sie ihre Türen aber in Chemnitz. Statt um Millionen Investments ging es hier um Ideen mit Zukunft. 60 Einreichungen, 11 Finalisten und eine knallharte Jury, die entscheidet, welche Konzepte wirklich Potenzial haben. Im Rahmen des Masterplans für die Region Chemnitz-Südwestsachsen ist ein Ideenwettbewerb entstanden, der eines zeigen soll. Industrie denkt sich hier gerade neu. Südwestsachsen steht dabei mitten im Strukturwandel. Neue Geschäftsideen, Technologien und Startups sollen den wirtschaftlichen Wandel vorantreiben, weshalb die Region laut Martin Witschers von der IHK Chemnitz jetzt neue Impulse braucht.
3: Ja, wir befinden uns ja gerade in Südwestsachsen einen großen Strukturwandel, angefangen von der Automobilindustrie über die Textilindustrie hin zum Maschinenbau. Also im Prinzip verändert sich Industrie und Wertschöpfung gerade nachhaltig. Und deswegen brauchen wir hier für die Region neue Konzepte, neue Ideen, um diesen Wandel zu adressieren. Und genau diese Ideen, die ja hier schlummern in der Region an vielen Stellen, sollen sichtbar gemacht werden, um die Transformation aktiv zu begleiten.
2: Aus insgesamt 60 Bewerbungen wurden die 11 überzeugendsten Konzepte ausgewählt. Vor einer Jury sowie einem Publikum aus Wirtschaft, Wissenschaft und Politik präsentierten die Teilnehmenden nicht nur erst Ideen, sondern auch ausgereifte Geschäftsmodelle oder Startups, die bereits am Markt aktiv sind. Entscheidend waren laut Martin Witschers vor allem die Neuheit der Idee, ihre Umsetzbarkeit sowie das Potenzial, daraus

0: wie kriegen wir diese Ideen auch mit den Gründern, mit den Ideengebern zusammen in die Breite, wie kriegen wir das auch kommuniziert, und dafür soll natürlich dieser Ideenwettbewerb auch wirken, dass wir das Thema Ideen, aber auch die konkreten Ansätze hier in die Breite bekommen. Ja, aber am Ende ist es natürlich das Geld und die Finanzierung.
1: Die Bandbreite der eingereichten Projekte war groß und reichte von Drohnenabwehrsystemen über digitale Orthopädie-Technik bis hin zu Konzepten, mit denen sich Bauteile aus gebrauchten Fahrzeugen analysieren und weiterverwenden lassen. Besonders im Fokus der Jury stand dabei ein Teilnehmer, Richard. Mit gerade einmal 13 Jahren ist er der jüngste Bewerber des Wettbewerbs. Trotzdem hat er die Jurymitglieder mit seiner Idee überzeugt, die ein aktuelles Problem lösen soll.
2: Also die Idee dahinter ist, vor DDoS-Angriffen zu schützen, weil die normalen Konzepte, die funktionieren gut, aber nicht unendlich skalierbar. Meins geht. Und das ist auch eine große Marktlücke und damit lässt sich viel Geld machen.
1: Sein Interesse an Technik und Programmierung begleitet ihn schon seit seiner frühen Kindheit. Bereits vor seinem 6. Lebensjahr hat er an ersten Programmierworkshops teilgenommen. Später bekam er seinen eigenen Roboter zum Schulanfang und begann von da an, eigene Projekte zu entwickeln und weiter auszubauen. Die Idee für seinen Wettbewerbsbeitrag entstand schließlich während seines Frühstudiums der Informatik.
2: Ich habe für die Uni, fürs Frühstudium, muss ich Web Research machen. Und da bin ich auf die DDoS-Angriffe und welche Schäden sie angerichtet haben. Und dann kam die fixe Idee, dass man das per GPU vielleicht lösen kann, weil ich mache auch Grafikprogramme und da geht es auch viel um Parallelisierung deshalb.
1: Mit seinem Konzept überzeugte Richard die Jury und belegte den 2. Platz. Das Preisgeld von 2.500 Euro möchte er nun nutzen, um sein Programm weiterzuentwickeln und eine erste Version unter realen Bedingungen zu testen. Den 1. Platz sicherte sich Heiko Schilling mit seinem Projekt Modu. Seine digitale Plattform bringt Planer, Bauunternehmen und Hersteller zusammen und soll nachhaltiges Bauen einfacher, schneller und wirtschaftlicher machen. Erste Elemente seines Konzepts kommen schon heute in der Praxis zum Einsatz.
3: Also wir haben ein Bürogebäude hier im Erzgebirge umgesetzt. Das steht, wurde letztes Jahr im Dezember eröffnet. Momentan bauen wir in Chemnitz einen Anbau für eine Wohnungsbaugenossenschaft. Das wird im Juli jetzt fertig. Also wir sind durchaus dort im Flow. Wir haben aktuelle Projekte, bauen jetzt, beginnt dieses Jahr noch einen Schulbau und so weiter. Also es ist breit gefächert, nicht auf Wohnbau begrenzt und sind eigentlich ganz gut im Game. Aber wir wollen es halt noch ein bisschen digitalisierter, noch schneller und vor allen Dingen planeneffizienter machen, nachvollziehbar und kostensicher.
1: Der Ideenwettbewerb fand in diesem Jahr erstmals statt und zeigt schon jetzt, dass es in der Region an innovativen Ideen nicht mangelt. Vielmehr geht es darum, diese Ideen auch in die Praxis zu bringen. Denn, so die Einschätzung von Martin Bitschers, die Region hat kein Innovationsproblem, sondern ein Umsetzungsproblem. Genau hier soll der Wettbewerb ansetzen. Aus Ideen sollen Unternehmen entstehen, aus Projekten Wachstum und im besten Fall aus Visionen neue Arbeitsplätze in der Region.

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7: Nachrichten. Sachsens Kultusminister Konrad Clemens hat auf die Notwendigkeit einer verbesserten Diagnostik an Schulen hingewiesen. Laut Clemens müsse das Bildungssystem im Freistaat reformiert werden, um weiterhin führend in Deutschland zu bleiben. Er betonte, dass der Unterricht moderner und mehr auf die Entwicklung von Persönlichkeit und Kompetenzen ausgerichtet sein sollte. Zudem fordert er eine Verlaufsdiagnostik über Jahre hinweg, um den Bildungsfortschritt der Schüler besser nachvollziehen zu können. In Leipzig fahren nach gravierenden Hitzeschäden wieder Straßenbahnen. Die Leipziger Verkehrsbetriebe LVB informierten, dass nach einer Woche Stillstand ein Großteil der Bahnen wieder unterwegs ist. Am Samstag halfen Freiwillige zum dritten Mal, verklebte Schienen freizukratzen. Als Dank für ihre Unterstützung bieten die LVB vom 6. bis 12. Juli Freifahrten an. Ticketinhaber dürfen kostenlos eine weitere Person mitnehmen. Ein TÜV-Gutachter untersucht derzeit die Ursachen der Schäden, um zukünftige Bauvorhaben zu verbessern. Das Wetter in Sachsen bleibt wechselhaft mit vielen Wolken und gelegentlichen Schauern. Der Deutsche Wetterdienst meldet für heute starke Bewölkung und Regen mit Temperaturen zwischen 22 und 26 Grad. Ab dem Nachmittag könnten Gewitter auftreten. Auch in den kommenden Nächten wird es leicht regnen bei Tiefstwerten von 14 bis 17 Grad. Am Dienstag bleibt es überwiegend trocken mit Höchsttemperaturen bis zu 28 Grad, während sich am Mittwoch zeitweise die Sonne zeigen könnte.

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2: Wir hatten heute die Aufgabe, quasi eine Probe vom Karl-Marx-Kopf zu entnehmen.
3: Karl Marx landet auf dem OP-Tisch.
4: Wir wissen nicht, was uns erwartet. Das ist das Spannende an der Aufgabe.
3: Der berühmte Chemnitzer Nischel bekommt seine große Vorsorgeuntersuchung. Seit über 50 Jahren blickt Karl Marx über die Innenstadt. Jetzt wird der 40 Tonnen schwere Bronzekopf erstmals genauer unter die Lupe genommen. Eine kleine, aber besondere Operation hat heute Tino Bochmann von der Professur für Mikrofertigungstechnik der TU Chemnitz durchgeführt und damit einen seltenen Blick ins Innere des Denkmals ermöglicht.
2: Innen drin ist von der Sache her eine Stahlkonstruktion, die die ganzen Bronzeplatten hält. Ja. Und Näheres werden wir dann sehen, wenn wir mit einem großen Licht drin reinleuchten und dann mit der Kamera richtig filmen. Man kann jetzt nicht so tief gucken, so weit reicht die Beleuchtung nicht. Ne?
3: Zwar ist die Standsicherheit weiterhin gewährleistet, doch was genau die Experten im Inneren erwartet, ist bislang völlig unklar. Deshalb ist es laut Simone Becht vom Kulturbetrieb der Stadt Chemnitz besonders wichtig, genau hinzuschauen.
4: Ja, nach über 50 Jahren Standzeit in unserer Stadt ist es einfach mal notwendig, in den Karl-Marx-Kopf hineinzuschauen, wie sich die Tragwerkskonstruktion, in welchem Zustand sie sich befindet. Und natürlich wird bei dieser Gelegenheit auch alles Weitere betrachtet, die Bronzeskulptur. Man sieht ja auch am Äußeren an der Patina, es gibt ein paar Ausläufe. Und es ist einfach notwendig, nach so einer langen Standzeit sich mal das Monument näher anzuschauen.
3: Und auch wenn das Wetter heute eher ungemütlich war, für Tino Bochmann war es ein ganz besonderes Erlebnis, einmal in den gewaltigen Bronzekopf hineinschauen zu dürfen.
2: Eigentlich nicht schlecht. Prinzipiell, also es ist bei den Bedingungen jetzt eine ganz so einfache Arbeit, aber immer noch besser wie bei nahezu 40 Grad, wie wir letzte Woche hatten. Jetzt sind wir halt nass, aber von der Sache her passt das schon.
3: Doch die heutige Untersuchung ist nur der Anfang. Schon im August steht dem Nischel der nächste, deutlich größere Eingriff bevor. Laut Simone Becht soll die Materialprobe heute dabei verhindern, dass im August das Material der Bronzeplatten beschädigt wird.
4: Das ist heute erstmal nur die Probeentnahme. Wir wollen schauen, wie die Materialzusammensetzung vor allen Dingen der Fugen, wie die ist, also die Zusammensetzung. Und es geht darum, dass wir, wenn wir mit den Schweißarbeiten beginnen, dass die anliegenden Bronzeplatten dabei nicht zerstört werden, so wenig wie möglich in Anspruch genommen werden, geschont.
3: Wie genau die Konstruktion aufgebaut ist, bleibt in Chemnitz zumindest zum Teil ein Rätsel. Erst die Entnahme einer Platte am Hinterkopf soll im August zeigen, was sich im Inneren des Nischels verbirgt. Bis dahin wird weiter sorgfältig geplant und vorbereitet, damit beim großen Blick ins Innere am Ende auch wirklich nichts schief geht.

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2: Also, man fährt ja nicht jeden Tag mit dem Auto ins Rathaus rein.
3: Chemnitz lässt seinen Ehrenbürger Karl Hahn hochleben, neben großen Feierlichkeiten auch mit einem Trabi im Rathaus.
2: Und der steht hier, weil diese Motorenfertigung in Sachsen in dieser Kooperation mit der Bundesrepublik eben von dem Karl Hahn initiiert wurde und maßgeblich vorangetrieben.
3: Der ockerfarbene Trabant, der am Dienstag die Stufen des Chemnitzer Rathauses fast schon mit Bravour meisterte, kann im Gegensatz zu seinem Vorgänger aus dem Vollen schöpfen. Denn unter der Duroplast-Haube knattert kein Zweitakt, sondern ein Vierzylinder-VW-Motor. Genau deshalb ist das Kult-Auto aus der DDR aktuell im Rathaus Chemnitz im Rahmen einer Ausstellung zu sehen. Denn das mit Superbenzin fahrende Auto geht auf eine Kooperation aus den 1980er Jahren zurück, die Karl Hahn einfädelte. Der Automobilmanager wäre am 1. Juli 100 Jahre alt geworden. Zum Jubiläum soll nun an den ehemaligen Vorstandsvorsitzenden von Volkswagen erinnert werden. Für Cornelia Siegel, Leiterin für europäische und internationale Beziehungen im Rathaus Chemnitz, war der Automobilmanager nicht nur ein Kind der Stadt, sondern prägte auch die Wirtschaft der Region nach der Wende entscheidend mit.
4: Karl Hahn war Visionär, Manager, einfach eine riesengroße Größe in der deutschen Wirtschaft. Und er war hauptsächlich dafür zuständig, auch beim VW als Vorstandsvorsitzender damals zu entscheiden, dass Chemnitz wieder ein Motorenwerk bekommt. Und Chemnitz und Zwickau eben in der VW-Welt eine wichtige Rolle spielen.
3: Und eben dieses Engagement sei vor allem nach der Wende von enormer Bedeutung gewesen.
4: Weil wir waren schon immer ein Automobilstandort, wir haben diese starke Industrietradition, aber dass man das auch in den Nachwendejahren wieder Wirklichkeit, dass das Wirklichkeit werden konnte, dafür war Karl Hahn auch verantwortlich mit. Da sind wir schon dankbar dafür.
3: Doch genau diese Erfolgsgeschichte steht derzeit unter Druck. Die Gerüchte um Werksschließungen in Zwickau und 45 Kilometer von Chemnitz entfernt hätten auch die Vorbereitung zu den Feierlichkeiten überschattet. Aus Sicht von Ludwig Karsch vom Museum für sächsische Fahrzeuge Chemnitz könne man in dieser Hinsicht auch aus der Geschichte lernen.
2: Naja, das ist schon wichtig, auch mal in die Vergangenheit zu schauen, weil wenn man in die Vergangenheit guckt, stellt man fest, dass es immer wieder Krisen, Probleme und irgendwelche schlechten Zeiten für den Fahrzeugbau gab. Und uns Sachsen macht es ja aus, dass wir diese Krisen immer, wir überstehen das, wir überleben das, uns fällt eigentlich immer was ein. Und das hoffe ich, dass es diesmal auch so ist. Also die Wende war der letzte große Cut, ne, wo also was völlig Neues entstehen musste. Das haben wir hingekriegt und ich hoffe, dass es diesmal auch nochmal klappt.
3: Karsch, dessen erstes Auto ein Trabant war, blickt übrigens mit gemischten Gefühlen auf die Pappe zurück. Wäre es nach ihm gegangen, hätte er sich nach der Führerscheinprüfung wohl für ein anderes Modell entschieden. Und auch die wichtigste Neuerung des ausgestellten Modells, der Viertaktmotor, hätte daran nicht viel geändert. Die Produktion des Trabant wurde 1991 eingestellt. In Chemnitz ging es dagegen mit großen Schritten bergauf. Vor allem durch Karl Hahn, der 1990 Volkswagen Sachsen gründete und 1992 ein neues Motorenwerk in Chemnitz bauen ließ. Damit legte er nach der Wende den Grundstein für die Automobilindustrie als Schlüsselbranche und das nicht nur in Chemnitz, sondern auch an anderen Standorten in Sachsen.

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1: Sag mal, da gibt es ein schönes deutsches Wort, das fängt mit SCH an. Das war, glaube ich, der erste Spruch, den ich gemacht habe, ja.
2: Nach Berichten über Schließungspläne. Sachsens Wirtschaftsminister Dirk Panther besucht Zwickauer VW-Werk. Zulieferer sehen VW in der Pflicht.
3: Die haben eine gewisse Verantwortung, nicht nur für ihre Kollegin bei Volkswagen, sondern auch für eine ganze Region.
2: Sachsens Wirtschaftsminister Dirk Panther hat am Montagnachmittag an einer Betriebsversammlung im VW-Werk Zwickau teilgenommen. Hintergrund sind Berichte über eine mögliche Schließung des Standorts. Panther betonte bei seinem Besuch, dass der Freistaat um jeden einzelnen Arbeitsplatz in Zwickau kämpfen werde.
1: Ja, wichtig ist ja erstmal, dass wir, und wir haben uns klar geäußert am Freitag, wichtig ist, dass wir jetzt hier sind, dass wir gemeinsam mit der Belegschaft zusammen, mit der Werkleitung, dass wir eine klare Strategie haben, dass wir beieinander stehen und dass wir eben deutlich machen, dass dieses Werk hier schlicht und ergreifend das produktivste Fahrzeugproduktionswerk von VW ist in Deutschland und dass die Kolleginnen und Kollegen auch mit Osteuropa und Südeuropa mithalten können. Wir müssen nur, man muss sie nur lassen und daran werden wir weiter arbeiten und werden weiter kämpfen, klar.
2: Die Wirtschaftswoche hatte unter Berufung auf Unternehmenskreise berichtet, dass Zwickau neben den Werken in Emden, Hannover und Neckarsulm auf einer internen Streichliste stehen soll. Ein Ende in Mosel hätte wohl weitreichende Folgen. Marcel Kutschek ist stellvertretender Betriebsratsvorsitzender beim Logistikdienstleister Schnellecke, der für das VW-Werk tätig ist. Aus seiner Sicht stehen die Verantwortlichen in der Pflicht, den Erhalt des Werkes zu sichern, denn es gehe um weit mehr Arbeitsplätze als nur die bei VW selbst.
3: Wir sind ein hochmodernes E-Werk, was hier gebaut wurde, waren Vorreiter für die E-Mobilität und das soll es jetzt nicht gewesen sein. Man soll zusehen, dass es ja auch nach 2030 hinausgeht. Die haben eine gewisse Verantwortung, nicht nur für ihre Kollegin bei Volkswagen, sondern auch für eine ganze Region. Ja, reden wir fast von 60.000 Arbeitsplätzen, die da im Raum stehen. Und ja, da gehört sich völlig jetzt die Modelle hier herangebracht oder ja andersweitig Arbeit, dass es hier weitergeht.
2: Die Sparpläne von Volkswagen sind auch in Sachsen längst spürbar. In der gläsernen Manufaktur in Dresden ist die Fahrzeugproduktion bereits eingestellt. Im Werk Zwickau, einst Vorzeigestandort für die Elektromobilität des Konzerns, wird inzwischen nur noch in 2 statt 3 Schichten gearbeitet. Zudem sollen einzelne Modelle künftig an andere Standorte verlagert werden. Die Folgen sind deutlich. Die Zahl der Beschäftigten ist auf rund 8.000 gesunken. Zu Spitzenzeiten arbeiteten

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6: Nachrichten. Sachsens Kultusminister Konrad Clemens hat auf die Notwendigkeit einer verbesserten Diagnostik an Schulen hingewiesen. Laut Clemens müsse das Bildungssystem im Freistaat reformiert werden, um weiterhin führend in Deutschland zu bleiben. Er betonte, dass der Unterricht moderner und mehr auf die Entwicklung von Persönlichkeit und Kompetenzen ausgerichtet sein sollte. Zudem fordert er eine Verlaufsdiagnostik über Jahre hinweg, um den Bildungsfortschritt der Schüler besser nachvollziehen zu können. In Leipzig fahren nach gravierenden Hitzeschäden wieder Straßenbahnen. Die Leipziger Verkehrsbetriebe LVB informierten, dass nach einer Woche Stillstand ein Großteil der Bahnen wieder unterwegs ist. Am Samstag halfen Freiwillige zum dritten Mal, verklebte Schienen freizukratzen. Als Dank für ihre Unterstützung bieten die LVB vom 6. bis 12. Juli Freifahrten an. Ticketinhaber dürfen kostenlos eine weitere Person mitnehmen. Ein TÜV-Gutachter untersucht derzeit die Ursachen der Schäden, um zukünftige Bauvorhaben zu verbessern. Das Wetter in Sachsen bleibt wechselhaft mit vielen Wolken und gelegentlichen Schauern. Der Deutsche Wetterdienst meldet für heute starke Bewölkung und Regen mit Temperaturen zwischen 22 und 26 Grad. Ab dem Nachmittag könnten Gewitter auftreten. Auch in den kommenden Nächten wird es leicht regnen bei Tiefstwerten von 14 bis 17 Grad. Am Dienstag bleibt es überwiegend trocken mit Höchsttemperaturen bis zu 28 Grad, während sich am Mittwoch zeitweise die Sonne zeigen könnte.

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2: Das Erbbaurecht weiter zu verkaufen ist aus meiner Sicht relativ heimlich passiert. Wir glauben, dass das Schloss durch mehrere betrieben werden sollte.
3: Das Lingner Schloss ist für viele Dresdner mehr als ein Ausflugsziel mit schöner Aussicht. Es ist ein Bürgerschloss, verbunden mit dem Vermächtnis von Karl August Lingner. Nach der Insolvenz des Fördervereins wurde am Dienstag nun der Vertrag zur Übertragung des Erbbaurechts an die Geschäftsleute Thomas Bohn und Oliver Kreider unterzeichnet. Doch dagegen regt sich Kritik, unter anderem von Carsten Dietmann. Er ist Teil einer eigenen Dresdner Investorengruppe, die das Schloss breiter aufgestellt sehen will. Für ihn ist das Thema auch persönlich. Seit mehr als 20 Jahren betreibt Dietmann als Mitgesellschafter die Gastronomie am Lingner Schloss mit. Mit der neuen Betreiberlösung könnte diese Zeit nun enden.
2: Ich möchte überhaupt niemandem unterstellen, dass er irgendetwas Schlechtes tut, aber ich weise immer vorsorglich darauf hin, das Lingner Testament ist irgendwann 1910 geschrieben und ist auslegbar. Nur um mal ein Beispiel zu sagen, Lingner hat gesagt, es soll eine Gaststätte geben im Schloss, zur Not auch in den Nebengebäuden. Wenn jemand das Schloss nicht öffnen wollte, wäre auch Lingner testamentgerecht, irgendwo im Schweizer Haus ein Restaurant einzurichten.
3: Die künftige Betreibergesellschaft um Thomas Bohn und Oliver Kreider will solche Sorgen offenbar auffangen. In der kommenden Woche soll dafür das sogenannte Lingner Forum starten. Eine Online-Plattform, auf der das Konzept vorgestellt werden soll und Dresdnerinnen und Dresdner Fragen, Ideen und Anregungen einbringen können. Der Anspruch lautet also Transparenz und offener Dialog. Auf Anfrage von Sachsen Fernsehen wollten Bohn und Kreider ihre Pläne jedoch nicht vor der Kamera erklären. Auch der Insolvenzverwalter weist Kritik am Verfahren zurück. Weitere Interessenten hätten aus seiner Sicht früher aktiv werden können.
4: Der heute geschlossene Übertragungsvertrag geht auf einem vor dem Oberlandesgericht Dresden zwischen dem Insolvenzverwalter und der Stadt geschlossenen Vergleich zurück. Dies war das erste und bis heute einzige seriöse Angebot überhaupt, das Investoren seit Beginn des Insolvenzverfahrens abgegeben hatten. Allen anderen Interessenten blieb also reichlich Zeit, selbst in den Investorenprozess einzusteigen.
3: Ein Punkt, der Dietmanns Verhandlungsposition schwächt. Seine Investorengruppe kam tatsächlich später ins Spiel.
2: Wir sind eigentlich davon ausgegangen, das Schloss wird der Stadt zurückfallen, nachdem der Verein Konkurs angemeldet hat. Und die Stadt wird es dann öffentlich ausschreiben. Tatsache, dass die Stadt in einem Vergleich dem Insolvenzverwalter eingeräumt hat, das Erbbaurecht weiterzuverkaufen, ist aus meiner Sicht relativ heimlich passiert. Wir glauben, dass das Schloss durch mehrere betrieben werden sollte. Bislang war es ein Verein mit mehreren Mitgliedern. Und wenn es jetzt, ich sage jetzt mal halb privat, halb öffentlich betrieben wird, dann sollten es idealerweise mehrere Personen sein. Und diese Interessensgruppe, die haben wir dann gebildet. Und ja, mit dieser Interessensgruppe sind wir jetzt unterwegs. Leider ein kleines bisschen später als die Privatinvestoren. Diesen Vorsprung haben wir leider nicht gehabt.
3: Während Dietmann seine späte Bewerbung erklärt, liegt die nächste entscheidende Frage ohnehin im Rathaus. Wie bewertet die Stadt diesen Weg? Denn das Lingner Schloss steht auf städtischem Grund. Und der Übertragungsvertrag kann erst endgültig wirksam werden, wenn auch der Dresdner Stadtrat zustimmt. Damit bleibt das Lingner Schloss vorerst zwischen Versprechen, Kritik und offenen Fragen. Die künftige Betreibergesellschaft spricht von Transparenz, Bürgerdialog und öffentlichem Zugang. Dietmann und seine Gruppe sehen den bisherigen Weg weiter kritisch.

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1: Gigantische Stimmung im Rudolf-Harbig-Stadion in Dresden. Zehntausende Fans haben dort am letzten Tag vor den Sommerferien Nina Chuba bei ihrer bisher größten Bühnenshow und ersten eigenen Stadionshow gefeiert. Den Voreact machte die Chemnitzer Band Blond, bevor Nina Chuba mit einer aufwendig inszenierten Show und einer zehnköpfigen Live-Crew für gut 2 Stunden die Bühne übernahm. Mit dabei hatte sie Tänzerin und unter anderem Saxophon, Trompete und Bassspieler. Den Einstieg machten Hits wie Nina und Wildberry Lillet. Später lieferte sie neue Songs wie Rage Girl, aber auch weniger bekannte und melancholischere Lieder wie Nimm mich mit waren in der Setlist. Für eine besondere Überraschung und große Freude unter den Fans sorgten außerdem die Dresdner Rapper von 01099. Sie performten ihren Song Frisch und Ninas Song Ich hasse dich gemeinsam mit ihr auf der Bühne. Die Stimmung war von Beginn an ausgelassen und kraftvoll. Die Sängerin selbst wurde emotional und erinnerte daran, dass sie vor gerade einmal 4 Jahren noch im vergleichsweise kleinen Wettbüro in Dresden gespielt hatte. Umso dankbarer zeigte sie sich nun für die große Kulisse im ausverkauften Rudolf-Harbig-Stadion.

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1: Die Höhle der Löwen gibt es eigentlich nur im Fernsehen. Nun öffnete sie ihre Türen aber in Chemnitz. Statt um Millionen Investments ging es hier um Ideen mit Zukunft. 60 Einreichungen, 11 Finalisten und eine knallharte Jury, die entscheidet, welche Konzepte wirklich Potenzial haben. Im Rahmen des Masterplans für die Region Chemnitz-Südwestsachsen ist ein Ideenwettbewerb entstanden, der eines zeigen soll. Industrie denkt sich hier gerade neu. Südwestsachsen steht dabei mitten im Strukturwandel. Neue Geschäftsideen, Technologien und Startups sollen den wirtschaftlichen Wandel vorantreiben, weshalb die Region laut Martin Witschers von der IHK Chemnitz jetzt neue Impulse braucht.
2: Ja, wir befinden uns ja gerade in Südwestsachsen einen großen Strukturwandel, angefangen von der Automobilindustrie über die Textilindustrie hin zum Maschinenbau. Also im Prinzip verändert sich Industrie und Wertschöpfung gerade nachhaltig. Und deswegen brauchen wir hier für die Region neue Konzepte, neue Ideen, um diesen Wandel zu adressieren. Und genau diese Ideen, die ja hier schlummern in der Region an vielen Stellen, sollen sichtbar gemacht werden, um die Transformation aktiv zu begleiten.
1: Aus insgesamt 16

0: entscheidende Frage.
1: Na gut, wir versuchen jetzt natürlich erstmal auch die Ideen hier zu vernetzen, an die richtigen Akteure zu finden, vielleicht auch hier und da mal das Thema Finanzierung anzusprechen, dort auch eine Vernetzung herzustellen. Aber am Ende braucht es natürlich aus den Ideen auch ein Geschäftskonzept und dafür ist halt häufig Geld notwendig. Ja? Und da müssen wir gucken, wie kriegen wir diese Ideen auch mit den Gründern, mit den Ideengebern zusammen in die Breite, wie kriegen wir das auch kommuniziert, und dafür soll natürlich dieser Ideenwettbewerb auch wirken, dass wir das Thema Ideen, aber auch die konkreten Ansätze hier in die Breite bekommen. Ja. Aber am Ende ist es natürlich das Geld und die Finanzierung.
0: Die Bandbreite der eingereichten Projekte war groß und reichte von Drohnenabwehrsystemen über digitale Orthopädie-Technik bis hin zu Konzepten, mit denen sich Bauteile aus gebrauchten Fahrzeugen analysieren und weiterverwenden lassen. Besonders im Fokus der Jury stand dabei ein Teilnehmer, Richard. Mit gerade einmal 13 Jahren ist er der jüngste Bewerber des Wettbewerbs. Trotzdem hat er die Jurymitglieder mit seiner Idee überzeugt, die ein aktuelles Problem lösen soll.
2: Also die Idee dahinter ist, vor DDoS-Angriffen zu schützen, weil die normalen Konzepte, die funktionieren gut, aber nicht unendlich skalierbar. Meins geht. Und das ist auch eine große Marktlücke und damit lässt sich viel Geld machen.
0: Sein Interesse an Technik und Programmierung begleitet ihn schon seit seiner frühen Kindheit. Bereits vor seinem 6. Lebensjahr hat er an ersten Programmierworkshops teilgenommen. Später bekam er seinen eigenen Roboter zum Schulanfang und begann von da an, eigene Projekte zu entwickeln und weiter auszubauen. Die Idee für seinen Wettbewerbsbeitrag entstand schließlich während seines Frühstudiums der Informatik.
2: Ich habe für die Uni, fürs Frühstudium, muss ich Web Research machen. Und da bin ich auf die DDoS-Angriffe und welche Schäden sie angerichtet haben. Und dann kam die fixe Idee, dass man das per GPU vielleicht lösen kann, weil ich mache auch Grafikprogramme und da geht es auch viel um Parallelisierung deshalb.
0: Mit seinem Konzept überzeugte Richard die Jury und belegte den 2. Platz. Das Preisgeld von 2.500 Euro möchte er nun nutzen, um sein Programm weiterzuentwickeln und eine erste Version unter realen Bedingungen zu testen. Den ersten Platz sicherte sich Heiko Schilling mit seinem Projekt Modu. Seine digitale Plattform bringt Planer, Bauunternehmen und Hersteller zusammen und soll nachhaltiges Bauen einfacher, schneller und wirtschaftlicher machen. Erste Elemente seines Konzepts kommen schon heute in der Praxis zum Einsatz.
3: Also wir haben ein Bürogebäude hier im Erzgebirge umgesetzt. Das steht, wurde letztes Jahr im Dezember eröffnet. Momentan bauen wir in Chemnitz einen Anbau für eine Wohnungsbaugenossenschaft. Das wird im Juli jetzt fertig. Also wir sind durchaus dort im Flow. Wir haben aktuelle Projekte, bauen jetzt, beginnt dieses Jahr noch einen Schulbau und so weiter. Also das ist breit gefächert, nicht auf Wohnbau begrenzt und sind eigentlich ganz gut im Game. Aber wir wollen es halt noch ein bisschen digitalisierter, noch schneller und vor allen Dingen planen, effizienter machen, nachvollziehbar und kostensicher.
0: Der Ideenwettbewerb fand in diesem Jahr erstmals statt und zeigt schon jetzt, dass es in der Region an innovativen Ideen nicht mangelt. Vielmehr geht es darum, diese Ideen auch in die Praxis zu bringen. Denn, so die Einschätzung von Martin Witschers, die Region hat kein Innovationsproblem, sondern ein Umsetzungsproblem. Genau hier soll der Wettbewerb ansetzen. Aus Ideen sollen Unternehmen entstehen, aus Projekten Wachstum und im besten Fall aus Visionen neue Arbeitsplätze in der Region.

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7: Nachrichten. Sachsens Kultusminister Konrad Clemens hat auf die Notwendigkeit einer verbesserten Diagnostik an Schulen hingewiesen. Laut Clemens müsse das Bildungssystem im Freistaat reformiert werden, um weiterhin führend in Deutschland zu bleiben. Er betonte, dass der Unterricht moderner und mehr auf die Entwicklung von Persönlichkeit und Kompetenzen ausgerichtet sein sollte. Zudem fordert er eine Verlaufsdiagnostik über Jahre hinweg, um den Bildungsfortschritt der Schüler besser nachvollziehen zu können. In Leipzig fahren nach gravierenden Hitzeschäden wieder Straßenbahnen. Die Leipziger Verkehrsbetriebe LVB informierten, dass nach einer Woche Stillstand ein Großteil der Bahnen wieder unterwegs ist. Am Samstag halfen Freiwillige zum dritten Mal, verklebte Schienen freizukratzen. Als Dank für ihre Unterstützung bieten die LVB vom 6. bis 12. Juli Freifahrten an. Ticketinhaber dürfen kostenlos eine weitere Person mitnehmen. Ein TÜV-Gutachter untersucht derzeit die Ursachen der Schäden, um zukünftige Bauvorhaben zu verbessern. Das Wetter in Sachsen bleibt wechselhaft mit vielen Wolken und gelegentlichen Schauern. Der Deutsche Wetterdienst meldet für heute starke Bewölkung und Regen mit Temperaturen zwischen 22 und 26 Grad. Ab dem Nachmittag könnten Gewitter auftreten. Auch in den kommenden Nächten wird es leicht regnen bei Tiefstwerten von 14 bis 17 Grad. Am Dienstag bleibt es überwiegend trocken mit Höchsttemperaturen bis zu 28 Grad, während sich am Mittwoch zeitweise die Sonne zeigen könnte.

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1: Wir hatten heute die Aufgabe, quasi eine Probe vom Karl-Marx-Kopf zu entnehmen.
2: Karl Marx landet auf dem OP-Tisch.
3: Wir wissen nicht, was uns erwartet. Das ist das Spannende an der Aufgabe.
2: Der berühmte Chemnitzer Nischel bekommt seine große Vorsorgeuntersuchung. Seit über 50 Jahren blickt Karl Marx über die Innenstadt. Jetzt wird der 40 Tonnen schwere Bronzekopf erstmals genauer unter die Lupe genommen. Eine kleine, aber besondere Operation hat heute Tino Bochmann von der Professur für Mikrofertigungstechnik der TU Chemnitz durchgeführt und damit einen seltenen Blick ins Innere des Denkmals ermöglicht.
1: Innen drin ist von der Sache her eine Stahlkonstruktion, die ganzen Bronzeplatten hält. Ja? Und Näheres werden wir dann sehen, wenn wir mit einem großen Licht drin reinleuchten und dann mit der Kamera richtig filmen. Man kann jetzt nicht so tief gucken, so weit reicht die Beleuchtung nicht. Ne?
2: Zwar ist die Standsicherheit weiterhin gewährleistet, doch was genau die Experten im Inneren erwartet, ist bislang völlig unklar. Deshalb ist es laut Simone Becht vom Kulturbetrieb der Stadt Chemnitz besonders wichtig, genau hinzuschauen.
3: Ja, nach über 50 Jahren Standzeit in unserer Stadt ist es einfach mal notwendig, in den Karl-Marx-Kopf hineinzuschauen, wie sich die Tragwerkskonstruktion, in welchem Zustand sie sich befindet. Und natürlich wird bei dieser Gelegenheit auch alles Weitere betrachtet, die Bronzeskulptur. Man sieht ja auch am Äußeren an der Patina, es gibt ein paar Ausläufe. Und es ist einfach notwendig, nach so einer langen Standzeit sich mal das Monument näher anzuschauen.
2: Und auch wenn das Wetter heute eher ungemütlich war, für Tino Bochmann war es ein ganz besonderes Erlebnis, einmal in den gewaltigen Bronzekopf hineinschauen zu dürfen.
1: Eigentlich nicht schlecht. Prinzipiell, also es ist bei den Bedingungen jetzt eine ganz so einfache Arbeit, aber immer noch besser wie bei nahezu 40 Grad, wie wir letzte Woche hatten. Jetzt sind wir halt nass, aber von der Sache her passt das schon.
2: Doch die heutige Untersuchung ist nur der Anfang. Schon im August steht dem Nischel der nächste, deutlich größere Eingriff bevor. Laut Simone Becht soll die Materialprobe heute dabei verhindern, dass im August das Material der Bronzeplatten beschädigt wird.
3: Das ist heute erstmal nur die Probeentnahme. Wir wollen schauen, wie die Materialzusammensetzung vor allen Dingen der Fugen, wie die ist, also die Zusammensetzung. Und es geht darum, dass wir, wenn wir mit den Schweißarbeiten beginnen, dass die anliegenden Bronzeplatten dabei nicht zerstört werden, so wenig wie möglich in Anspruch genommen werden, geschont.
2: Wie genau die Konstruktion aufgebaut ist, bleibt in Chemnitz zumindest zum Teil ein Rätsel. Erst die Entnahme einer Platte am Hinterkopf soll im August zeigen, was sich im Inneren des Nischels verbirgt. Bis dahin wird weiter sorgfältig geplant und vorbereitet, damit beim großen Blick ins Innere am Ende auch wirklich nichts schief geht.

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1: Wir hatten heute die Aufgabe, quasi eine Probe vom Karl-Marx-Kopf zu entnehmen.
2: Karl Marx landet auf dem OP-Tisch.
3: Wir wissen nicht, was uns erwartet. Das ist das Spannende an der Aufgabe.
2: Der berühmte Chemnitzer Nischel bekommt seine große Vorsorgeuntersuchung. Seit über 50 Jahren blickt Karl Marx über die Innenstadt. Jetzt wird der 40 Tonnen schwere Bronzekopf erstmals genauer unter die Lupe genommen. Eine kleine, aber besondere Operation hat heute Tino Bochmann von der Professur für Mikrofertigungstechnik der TU Chemnitz durchgeführt und damit einen seltenen Blick ins Innere des Denkmals ermöglicht.
1: Innen drin ist von der Sache her eine Stahlkonstruktion, die die ganzen Bronzeplatten hält. Ja. Und Näheres werden wir dann sehen, wenn wir mit einem großen Licht drin reinleuchten und dann mit der Kamera richtig filmen. Man kann jetzt nicht so tief gucken, so weit reicht die Beleuchtung nicht. Ne?
2: Zwar ist die Standsicherheit weiterhin gewährleistet, doch was genau die Experten im Inneren erwartet, ist bislang völlig unklar. Deshalb ist es laut Simone Becht vom Kulturbetrieb der Stadt Chemnitz besonders wichtig, genau hinzuschauen.
3: Ja, nach über 50 Jahren Standzeit in unserer Stadt ist es einfach mal notwendig, in den Karl-Marx-Kopf hineinzuschauen, wie sich die Tragwerkskonstruktion, in welchem Zustand sie sich befindet. Und natürlich wird bei dieser Gelegenheit auch alles Weitere betrachtet, die Bronzeskulptur. Man sieht ja auch am Äußeren an der Patina, es gibt ein paar Ausläufe. Und es ist einfach notwendig, nach so einer langen Standzeit sich mal das Monument näher anzuschauen.
2: Und auch wenn das Wetter heute eher ungemütlich war, für Tino Bochmann war es ein ganz besonderes Erlebnis, einmal in den gewaltigen Bronzekopf hineinschauen zu dürfen.
1: Eigentlich nicht schlecht. Prinzipiell, also es ist bei den Bedingungen jetzt eine ganz so einfache Arbeit, aber immer noch besser wie bei nahezu 40 Grad, wie wir letzte Woche hatten. Jetzt sind wir halt nass, aber von der Sache her passt das schon.
2: Doch die heutige Untersuchung ist nur der Anfang. Schon im August steht dem Nischel der nächste, deutlich größere Eingriff bevor. Laut Simone Becht soll die Materialprobe heute dabei verhindern, dass im August das Material der Bronzeplatten beschädigt wird.
3: Das ist heute erstmal nur die Probeentnahme. Wir wollen schauen, wie die Materialzusammensetzung vor allen Dingen der Fugen, wie die ist, also die Zusammensetzung. Und es geht darum, dass wir, wenn wir mit den Schweißarbeiten beginnen, dass die anliegenden Bronzeplatten dabei nicht zerstört werden, so wenig wie möglich in Anspruch genommen werden, geschont.
2: Wie genau die Konstruktion aufgebaut ist, bleibt in Chemnitz zumindest zum Teil ein Rätsel. Erst die Entnahme einer Platte am Hinterkopf soll im August zeigen, was sich im Inneren des Nischels verbirgt. Bis dahin wird weiter sorgfältig geplant und vorbereitet, damit beim großen Blick ins Innere am Ende auch wirklich nichts schief geht.

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2: Also, man fährt ja nicht jeden Tag mit dem Auto ins Rathaus rein.
3: Chemnitz lässt seinen Ehrenbürger Karl Hahn hochleben, neben großen Feierlichkeiten auch mit einem Trabi im Rathaus.
2: Und der steht hier, weil diese Motorenfertigung in Sachsen, in dieser Kooperation mit der Bundesrepublik, eben von dem Karl Hahn initiiert wurde und maßgeblich vorangetrieben.
3: Der ockerfarbene Trabant, der am Dienstag die Stufen des Chemnitzer Rathauses fast schon mit Bravour meisterte, kann im Gegensatz zu seinem Vorgänger aus dem Vollen schöpfen. Denn unter der Duroplast-Haube knattert kein Zweitakt, sondern ein Vierzylinder-VW-Motor. Genau deshalb ist das Kultauto aus der DDR aktuell im Rathaus Chemnitz im Rahmen einer Ausstellung zu sehen. Denn das mit Superbenzin fahrende Auto geht auf eine Kooperation aus den 1980er Jahren zurück, die Karl Hahn einfädelte. Der Automobilmanager wäre am 1. Juli 100 Jahre alt geworden. Zum Jubiläum soll nun an den ehemaligen Vorstandsvorsitzenden von Volkswagen erinnert werden. Für Cornelia Siegel, Leiterin für europäische und internationale Beziehungen im Rathaus Chemnitz, war der Automobilmanager nicht nur ein Kind der Stadt, sondern prägte auch die Wirtschaft der Region nach der Wende entscheidend mit.
4: Karl Hahn war Visionär, Manager, einfach eine riesengroße Größe in der deutschen Wirtschaft. Und er war hauptsächlich dafür zuständig, auch beim VW als Vorstandsvorsitzender damals zu entscheiden, dass Chemnitz wieder ein Motorenwerk bekommt. Und Chemnitz und Zwickau eben in der VW-Welt eine wichtige Rolle spielen.
3: Und eben dieses Engagement sei vor allem nach der Wende von enormer Bedeutung gewesen.
4: Weil wir waren schon immer ein Automobilstandort, wir haben diese starke Industrietradition, aber dass man das auch in den Nachwendejahren wieder Wirklichkeit, dass das Wirklichkeit werden konnte, dafür war Karl Hahn auch verantwortlich mit. Da sind wir schon dankbar dafür.
3: Doch genau diese Erfolgsgeschichte steht derzeit unter Druck. Die Gerüchte um Werksschließungen in Zwickau und 45 Kilometer von Chemnitz entfernt hätten auch die Vorbereitung zu den Feierlichkeiten überschattet. Aus Sicht von Ludwig Karsch vom Museum für sächsische Fahrzeuge Chemnitz könne man in dieser Hinsicht auch aus der Geschichte lernen.
2: Naja, das ist schon wichtig, auch mal in die Vergangenheit zu schauen, weil wenn man in die Vergangenheit guckt, stellt man fest, dass es immer wieder Krisen, Probleme und irgendwelche schlechten Zeiten für den Fahrzeugbau gab. Und uns Sachsen macht es ja aus, dass wir diese Krisen immer, wir überstehen das, wir überleben das, uns fällt eigentlich immer was ein. Und das hoffe ich, dass es diesmal auch so ist. Also die Wende war der letzte große Cut, ne, wo also was völlig Neues entstehen musste. Das haben wir hingekriegt und ich hoffe, dass es diesmal auch nochmal klappt.
3: Karsch, dessen erstes Auto ein Trabant war, blickt übrigens mit gemischten Gefühlen auf die Pappe zurück. Wäre es nach ihm gegangen, hätte er sich nach der Führerscheinprüfung wohl für ein anderes Modell entschieden. Und auch die wichtigste Neuerung des ausgestellten Modells, der Viertaktmotor, hätte daran nicht viel geändert. Die Produktion des Trabant wurde 1991 eingestellt. In Chemnitz ging es dagegen mit großen Schritten bergauf. Vor allem durch Karl Hahn, der 1990 Volkswagen Sachsen gründete und 1992 ein neues Motorenwerk in Chemnitz bauen ließ. Damit legte er nach der Wende den Grundstein für die Automobilindustrie als Schlüsselbranche und das nicht nur in Chemnitz, sondern auch an anderen Standorten in Sachsen.

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5: Nachrichten. Sachsens Kultusminister Konrad Clemens hat auf die Notwendigkeit einer verbesserten Diagnostik an Schulen hingewiesen. Laut Clemens müsse das Bildungssystem im Freistaat reformiert werden, um weiterhin führend in Deutschland zu bleiben. Er betonte, dass der Unterricht moderner und mehr auf die Entwicklung von Persönlichkeit und Kompetenzen ausgerichtet sein sollte. Zudem fordert er eine Verlaufsdiagnostik über Jahre hinweg, um den Bildungsfortschritt der Schüler besser nachvollziehen zu können. In Leipzig fahren nach gravierenden Hitzeschäden wieder Straßenbahnen. Die Leipziger Verkehrsbetriebe LVB informierten, dass nach einer Woche Stillstand ein Großteil der Bahnen wieder unterwegs ist. Am Samstag halfen Freiwillige zum dritten Mal, verklebte Schienen freizukratzen. Als Dank für ihre Unterstützung bieten die LVB vom 6. bis 12. Juli Freifahrten an. Ticketinhaber dürfen kostenlos eine weitere Person mitnehmen. Ein TÜV-Gutachter untersucht derzeit die Ursachen der Schäden, um zukünftige Bauvorhaben zu verbessern. Das Wetter in Sachsen bleibt wechselhaft mit vielen Wolken und gelegentlichen Schauern. Der Deutsche Wetterdienst meldet für heute starke Bewölkung und Regen mit Temperaturen zwischen 22 und 26 Grad. Ab dem Nachmittag könnten Gewitter auftreten. Auch in den kommenden Nächten wird es leicht regnen bei Tiefstwerten von 14 bis 17 Grad. Am Dienstag bleibt es überwiegend trocken mit Höchsttemperaturen bis zu 28 Grad, während sich am Mittwoch zeitweise die Sonne zeigen könnte.

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2: Finde ich super, gerade weil die Sommer ja jetzt hier so warm geworden sind, ne?
3: Sonne in Deutschland, Urlaub in Deutschland und umgedreht. Planen die Chemnitzer ihren Urlaub nach den vorherrschenden Temperaturen?
4: Sind ja eher an die Ferien gebunden. Da muss man ja immer gucken. Da sind ja auch die Urlaube im Ausland nicht ganz so billig.
3: Warum im Hochsommer in den Süden fliegen, wenn Deutschland selbst zur Sonneninsel wird? Stattdessen die heißen Monate zu Hause genießen und erst dann in den Urlaub starten, wenn hier der Herbst Einzug hält? Ist das ein Modell für die Chemnitzerinnen und Chemnitzer, um möglichst das ganze Jahr im Warmen zu sein? Oder spielen Temperaturen bei der Urlaubsplanung überhaupt keine Rolle? Wir haben auf den Straßen der Kulturhauptstadt 2025 nachgefragt. Ist denn Ihre Urlaubsplanung für dieses Jahr schon abgeschlossen?
5: Ja.
6: Ja, teilweise ja.
3: Wo geht's im Sommer hin?
6: Österreich, gleich Walzertal.
7: Wir können uns keinen Urlaub leisten, aber nächstes Jahr machen wir einen ganz großen, verraten aber nicht.
5: Ja, morgen geht's los.
3: Wo geht's hin, wenn ich fragen darf?
5: Fliegen wir nach Ägypten.
3: Wo geht's denn hin?
5: An der Ostsee, nach Zinnowitz. Mit den Kindern, Familie.
7: Nee, das senden Sie ja.
8: Na gut, ja. Einmal nee. Asien.
7: Ja, Kreuzfahrt, richtig schön. Und dann nach Binz. Binz ist wunderbar. Rügen.
3: Darf ich fragen, wo es hingeht?
9: Nach Thüringen.
3: Haben Sie das bewusst so gewählt, dass Sie hier bleiben, wenn es warm ist?
5: Nö, eigentlich nicht. War eigentlich schon länger geplant, dass wir an der Ostsee fahren.
3: Wo geht's hin?
9: Nach Kroatien, 2 Wochen.
3: Ja, das klingt ja gut. Sie fahren quasi hin, wo es warm ist. Jetzt habe ich eine Frage an Sie. Wie schauen Sie auf den Umstand, dass man seinen Urlaub ja so planen kann, dass man immer da ist, wo es warm ist? Im Sommer in Deutschland bleiben, wo es warm ist? Ja, und dann im Herbst, wenn es in Deutschland kalt wird, dann wohin fahren, wo es warm ist? Wie schauen Sie da drauf?
2: Das wäre sehr schön, aber durch die Ferienzeit ist das meistens nicht möglich.
6: Nein, muss man nicht haben, immer warm.
3: Warum nicht?
6: Man holt immer was Kälteres. Vielen.
4: Kann ja jeder machen, wie er möchte. Wie gesagt, wir sind ja eher an die Ferien gebunden. Da muss man ja immer gucken. Da sind ja auch die Urlaube im Ausland nicht ganz so billig. Muss man ja auch gucken, wie man kommt. Ja.
3: Wie schauen Sie darauf, im Sommer, wenn es warm ist, in Deutschland bleiben und wenn es in Deutschland nicht mehr so warm ist, woanders hinfahren, wo es wärmer ist? Wie schauen Sie da drauf?
9: Nö, das ist einfach eine Planung, weil wir haben diesmal gesagt, nicht fliegen. Und egal, wie es Wetter wird, wir machen das Beste draus.
7: Und da machen wir uns da keinen Kopf bei der Planung. Überhaupt nicht.
8: Nee, es geht noch auf der Reise. Natürlich, in Binz, Frügen brauchen wir Wärme. Deswegen August.
7: Brauchen wir im August.
8: Und
7: das stimmt schon, ja. August.
5: Also mir persönlich ist es erstmal egal. Wir richten uns, wie gesagt, müssen uns eh nach den Ferien noch richten. Aber wer sich das so einrichten kann, warum denn nicht?
3: Die meisten Chemnitzer können den Gedanken nachvollziehen, warum bei 35 Grad in den Süden fliegen, wenn das Wetter auch hier mitspielt. In der Praxis sieht es allerdings anders aus. Die Urlaubspläne werden meist lange im Voraus gemacht und richten sich eher nach Ferienzeiten, freien Tagen oder günstigen Angeboten als nach den Temperaturen. Unterm Strich überzeugt die Idee durchaus, an den Reiseplänen ändert sie bislang aber kaum etwas.

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3: Das Erbbaurecht weiter zu verkaufen, ist aus meiner Sicht relativ heimlich passiert. Wir glauben, dass das Schloss durch mehrere betrieben werden sollte.
4: Das Lingner Schloss ist für viele Dresdner mehr als ein Ausflugsziel mit schöner Aussicht. Es ist ein Bürgerschloss, verbunden mit dem Vermächtnis von Karl August Lingner. Nach der Insolvenz des Fördervereins wurde am Dienstag nun der Vertrag zur Übertragung des Erbbaurechts an die Geschäftsleute Thomas Bohn und Oliver Kreider unterzeichnet. Doch dagegen regt sich Kritik, unter anderem von Carsten Dietmann. Er ist Teil einer eigenen Dresdner Investorengruppe, die das Schloss breiter aufgestellt sehen will. Für ihn ist das Thema auch persönlich. Seit mehr als 20 Jahren betreibt Dietmann als Mitgesellschafter die Gastronomie am Lingner Schloss mit. Mit der neuen Betreiberlösung könnte diese Zeit nun enden.
3: Ich möchte überhaupt niemandem unterstellen, dass er irgendetwas Schlechtes tut, aber ich weise immer vorsorglich darauf hin, das Lingner Testament ist irgendwann 1910 geschrieben und ist auslegbar. Nur um mal ein Beispiel zu sagen, Lingner hat gesagt, es soll eine Gaststätte geben im Schloss, zur Not auch in den Nebengebäuden. Wenn jemand das Schloss nicht öffnen wollte, wäre auch Lingner testamentgerecht, irgendwo im Schweizer Haus ein Restaurant einzurichten.
4: Die künftige Betreibergesellschaft um Thomas Bohn und Oliver Kreider will solche Sorgen offenbar auffangen. In der kommenden Woche soll dafür das sogenannte Lingner-Forum starten. Eine Online-Plattform, auf der das Konzept vorgestellt werden soll und Dresdnerinnen und Dresdner Fragen, Ideen und Anregungen einbringen können. Der Anspruch lautet also Transparenz und offener Dialog. Auf Anfrage von Sachsen Fernsehen wollten Bohn und Kreider ihre Pläne jedoch nicht vor der Kamera erklären. Auch der Insolvenzverwalter weist Kritik am Verfahren zurück. Weitere Interessenten hätten aus seiner Sicht früher aktiv werden können.
5: Der heute geschlossene Übertragungsvertrag geht auf einem vor dem Oberlandesgericht Dresden zwischen dem Insolvenzverwalter und der Stadt geschlossenen Vergleich zurück. Dies war das erste und bis heute einzige seriöse Angebot überhaupt, das Investoren seit Beginn des Insolvenzverfahrens abgegeben hatten. Allen anderen Interessenten blieb also reichlich Zeit, selbst in den Investorenprozess einzusteigen.
4: Ein Punkt, der Dietmanns Verhandlungsposition schwächt. Seine Investorengruppe kam tatsächlich später ins Spiel.
3: Wir sind eigentlich davon ausgegangen, das Schloss wird der Stadt zurückfallen, nachdem der Verein Konkurs angemeldet hat. Und die Stadt wird es dann öffentlich ausschreiben. Die Tatsache, dass die Stadt in einem Vergleich dem Insolvenzverwalter eingeräumt hat, das Erbbaurecht weiterzuverkaufen, ist aus meiner Sicht relativ heimlich passiert. Wir glauben, dass das Schloss durch mehrere betrieben werden sollte. Bislang war es ein Verein mit mehreren Mitgliedern. Und wenn es jetzt, ich sage jetzt mal, halb privat, halb öffentlich betrieben wird, dann sollten es idealerweise mehrere Personen sein. Und diese Interessensgruppe, die haben wir dann gebildet. Und ja, mit dieser Interessensgruppe sind wir jetzt unterwegs. Leider ein kleines bisschen später als die Privatinvestoren. Diesen Vorsprung haben wir leider nicht gehabt.
4: Während Dietmann seine späte Bewerbung erklärt, liegt die nächste entscheidende Frage ohnehin im Rathaus. Wie bewertet die Stadt diesen Weg? Denn das Lingner Schloss steht auf städtischem Grund und der Übertragungsvertrag kann erst endgültig wirksam werden, wenn auch der Dresdner Stadtrat zustimmt. Damit bleibt das Lingner Schloss vorerst zwischen Versprechen, Kritik und offenen Fragen. Die künftige Betreibergesellschaft spricht von Transparenz, Bürgerdialog und öffentlichem Zugang. Dietmann und seine Gruppe sehen den bisherigen Weg weiter kritisch.

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3: Gigantische Stimmung im Rudolf-Habich-Stadion in Dresden. Zehntausende Fans haben dort am letzten Tag vor den Sommerferien Nina Chuba bei ihrer bisher größten Bühnenshow und ersten eigenen Stadionshow gefeiert. Den Voract machte die Chemnitzer Band Blond, bevor Nina Chuba mit einer aufwendig inszenierten Show und einer zehnköpfigen Live-Crew für gut 2 Stunden die Bühne übernahm. Mit dabei hatte sie Tänzerin und unter anderem Saxophon, Trompete und Bassspieler. Den Einstieg machten Hits wie Nina und Wildberry Lillet. Später lieferte sie neue Songs wie Rage Girl, aber auch weniger bekannte und melancholischere Lieder wie Nimm mich mit waren in der Setlist. Für eine besondere Überraschung und große Freude unter den Fans sorgten außerdem die Dresdner Rapper von 01099. Sie performten ihren Song Frisch und Ninas Song Ich hasse dich gemeinsam mit ihr auf der Bühne. Die Stimmung war von Beginn an ausgelassen und kraftvoll. Die Sängerin selbst wurde emotional und erinnerte daran, dass sie vor gerade einmal 4 Jahren noch im vergleichsweise kleinen Wettbüro in Dresden gespielt hatte. Umso dankbarer zeigte sie sich nun für die große Kulisse im ausverkauften Rudolf-Habich-Stadion.

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7: Nachrichten. Ein menschlicher Knochenfund hat den vermissten Fall von Corinna Niemand aus Dresden neu entfacht. Rechtsmediziner haben bestätigt, dass der Knochen zweifelsfrei der seit März 2024 vermissten Frau zugeordnet werden konnte. Der Fundort liegt nur wenige hundert Meter von ihrer damaligen Wohnung entfernt, im Dresdner Stadtteil Dölzschen. Trotz intensiver Suchaktionen konnten bislang keine weiteren Überreste oder Kleidungsstücke gefunden werden. Die Ermittler gehen davon aus, dass Corinna Niemand nicht mehr lebt. Jedoch bleibt die genaue Ursache ihres Verschwindens unklar. Um neue Hinweise zu erhalten, wird der Fall am 8. Juli in der ZDF-Sendung Aktenzeichen XY – Vermisst – vorgestellt. Die Flughäfen Leipzig, Halle und Dresden haben ihre wirtschaftliche Sanierung rund ein halbes Jahr früher als geplant abgeschlossen. Laut Mitteldeutscher Flughafen AG wurde das ursprünglich für Ende 2026 geplante Ziel bereits Anfang Juli erreicht. Nach Jahren der Restrukturierung soll nun die Weiterentwicklung der Standorte im Fokus stehen, um deren Wettbewerbsfähigkeit langfristig zu stärken. Geplant sind unter anderem ein kleinerer Terminalneubau in Dresden sowie neue Abläufe bei der Passagier- und Gepäckabfertigung. Nach dem gewaltsamen Tod einer 91-jährigen Frau in einem Pflegeheim in Chemnitz muss ein ehemaliger Pfleger in die Psychiatrie eingewiesen werden. Das Landgericht Chemnitz urteilte, dass der 23-jährige Libanese aufgrund einer schizophrenen Erkrankung schuldunfähig sei und ordnete seine Unterbringung an. Der Vorfall ereignete sich Mitte Januar dieses Jahres im Stadtteil Bernsdorf und wurde von einer Mitarbeiterin gemeldet. Das Urteil ist noch nicht rechtskräftig.

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1: Die Höhle der Löwen gibt es eigentlich nur im Fernsehen. Nun öffnet es ihre Türen aber in Chemnitz. Statt um Millionen Investments ging es hier um Ideen mit Zukunft. 60 Einreichungen, 11 Finalisten und eine knallharte Jury, die entscheidet, welche Konzepte wirklich Potenzial haben. Im Rahmen des Masterplans für die Region Chemnitz-Südwestsachsen ist ein Ideenwettbewerb entstanden, der eines zeigen soll. Industrie denkt sich hier gerade neu. Südwestsachsen steht dabei mitten im Strukturwandel. Neue Geschäftsideen, Technologien und Startups sollen den wirtschaftlichen Wandel vorantreiben, weshalb die Region laut Martin Witschers von der IHK Chemnitz jetzt neue Impulse braucht.
2: Ja, wir befinden uns ja gerade in Südwestsachsen einen großen Strukturwandel, angefangen von der Automobilindustrie über die Textilindustrie hin zum Maschinenbau. Also im Prinzip verändert sich Industrie und Wertschöpfung gerade nachhaltig. Und deswegen brauchen wir hier für die Region neue Konzepte, neue Ideen, um diesen Wandel zu adressieren. Und genau diese Ideen, die ja hier schlummern in der Region an vielen Stellen, sollen sichtbar gemacht werden, um die Transformation aktiv zu begleiten.
1: Aus insgesamt 60 Bewerbungen wurden die 11 überzeugendsten Konzepte ausgewählt. Vor einer Jury sowie einem Publikum aus Wirtschaft, Wissenschaft und Politik präsentierten die Teilnehmenden nicht nur erst Ideen, sondern auch ausgereifte Geschäftsmodelle oder Startups, die bereits am Markt aktiv sind. Entscheidend waren laut Martin Witschers vor allem die Neuheit der Idee, ihre Umsetzbarkeit sowie das Potenzial, daraus ein erfolgreiches Unternehmen zu entwickeln. Doch wie es nach dem Wettbewerb mit den Ideen weitergeht, bleibt nun die entscheidende Frage.
2: Na gut, wir versuchen jetzt natürlich erstmal auch die Ideen hier zu vernetzen, an die richtigen Akteure zu finden, vielleicht auch hier und da mal das Thema Finanzierung anzusprechen, dort auch eine Vernetzung herzustellen. Aber am Ende braucht es natürlich aus den Ideen auch ein Geschäftskonzept und dafür ist halt häufig Geld notwendig. Ja? Und da müssen wir gucken, wie kriegen wir diese Ideen auch mit den Gründern, mit den Ideengebern zusammen in die Breite, wie kriegen wir das auch kommuniziert, und dafür soll natürlich dieser Ideenwettbewerb auch wirken, dass wir das Thema Ideen, aber auch die konkreten Ansätze hier in die Breite bekommen. Ja. Aber am Ende ist es natürlich das Geld und die Finanzierung.
1: Die Bandbreite der eingereichten Projekte war groß und reichte von Drohnenabwehrsystemen über digitale Orthopädietechnik bis hin zu Konzepten, mit denen sich Bauteile aus gebrauchten Fahrzeugen analysieren und weiterverwenden lassen. Besonders im Fokus der Jury stand dabei ein Teilnehmer, Richard. Mit gerade einmal 13 Jahren ist er der jüngste Bewerber des Wettbewerbs. Trotzdem hat er die Jurymitglieder mit seiner Idee überzeugt, die ein aktuelles Problem lösen soll.
3: Also die Idee dahinter ist, vor DDoS-Angriffen zu schützen, weil die normalen Konzepte, die funktionieren gut, aber nicht unendlich skalierbar. Meins geht. Und das ist auch eine große Marktlücke und damit lässt sich viel Geld machen.
1: Sein Interesse an Technik und Programmierung begleitet ihn schon seit seiner frühen Kindheit. Bereits vor seinem 6. Lebensjahr hat er an ersten Programmierworkshops teilgenommen. Später bekam er seinen eigenen Roboter zum Schulanfang und begann von da an, eigene Projekte zu entwickeln und weiter auszubauen. Die Idee für seinen Wettbewerbsbeitrag entstand schließlich während seines Frühstudiums der Informatik.
3: Ich habe für die Uni, fürs Frühstudium, muss ich Web Research machen. Und da bin ich auf die DDoS-Angriffe und welche Schäden sie angerichtet haben. Und dann kam die fixe Idee, dass man das per GPU vielleicht lösen kann, weil ich mache auch Grafikprogramme und da geht es auch viel um Parallelisierung deshalb.
1: Mit seinem Konzept überzeugte Richard die Jury und belegte den 2. Platz. Das Preisgeld von 2.500 Euro möchte er nun nutzen, um sein Programm weiterzuentwickeln und eine erste Version unter realen Bedingungen zu testen. Den 1. Platz sicherte sich Heiko Schilling mit seinem Projekt Modu. Seine digitale Plattform bringt Planer, Bauunternehmen und Hersteller zusammen und soll nachhaltiges Bauen einfacher, schneller und wirtschaftlicher machen. Erste Elemente seines Konzepts kommen schon heute in der Praxis zum Einsatz.
4: Also wir haben ein Bürogebäude hier im Erzgebirge umgesetzt. Das steht, wurde letztes Jahr im Dezember eröffnet. Momentan bauen wir in Chemnitz einen Anbau für eine Wohnungsbaugenossenschaft. Das wird im Juli jetzt fertig. Also wir sind durchaus dort im Flow. Wir haben aktuelle Projekte, bauen jetzt, beginnt dieses Jahr noch einen Schulbau und so weiter. Also das ist breit gefächert, nicht auf Wohnbau begrenzt und sind eigentlich ganz gut im Game. Aber wir wollen es halt noch ein bisschen digitalisierter, noch schneller und vor allen Dingen planen, effizienter machen, nachvollziehbar und kostensicher.
1: Der Ideenwettbewerb fand in diesem Jahr erstmals statt und zeigt schon jetzt, dass es in der Region an innovativen Ideen nicht mangelt. Vielmehr geht es darum, diese Ideen auch in die Praxis zu bringen. Denn, so die Einschätzung von Martin Witschers, die Region hat kein Innovationsproblem, sondern ein Umsetzungsproblem. Genau hier soll der Wettbewerb ansetzen. Aus Ideen sollen Unternehmen entstehen, aus Projekten Wachstum und im besten Fall aus Visionen neue Arbeitsplätze in der Region.

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2: Wir hatten heute die Aufgabe, quasi eine Probe vom Karl-Marx-Kopf zu entnehmen.
3: Karl Marx landet auf dem OP-Tisch.
4: Wir wissen nicht, was uns erwartet. Das ist das Spannende an der Aufgabe.
3: Der berühmte Chemnitzer Nischel bekommt seine große Vorsorgeuntersuchung. Seit über 50 Jahren blickt Karl Marx über die Innenstadt. Jetzt wird der 40 Tonnen schwere Bronzekopf erstmals genauer unter die Lupe genommen. Eine kleine, aber besondere Operation hat heute Tino Bochmann von der Professur für Mikrofertigungstechnik der TU Chemnitz durchgeführt und damit einen seltenen Blick ins Innere des Denkmals ermöglicht.
2: Innen drin ist von der Sache her eine Stahlkonstruktion, die ganzen Bronzeplatten hält. Ja. Und Näheres werden wir dann sehen, wenn wir mit einem großen Licht drin reinleuchten und dann mit der Kamera richtig filmen. Man kann jetzt nicht so tief gucken, so weit reicht die Beleuchtung nicht. Ne?
3: Zwar ist die Standsicherheit weiterhin gewährleistet, doch was genau die Experten im Inneren erwartet, ist bislang völlig unklar. Deshalb ist es laut Simone Becht vom Kulturbetrieb der Stadt Chemnitz besonders wichtig, genau hinzuschauen.
4: Ja, nach über 50 Jahren Standzeit in unserer Stadt ist es einfach mal notwendig, in den Karl-Marx-Kopf hineinzuschauen, wie sich die Tragwerkskonstruktion, in welchem Zustand sie sich befindet. Und natürlich wird bei dieser Gelegenheit auch alles Weitere betrachtet, die Bronzeskulptur. Man sieht ja auch am Äußeren an der Patina, es gibt ein paar Ausläufe. Und es ist einfach notwendig, nach so einer langen Standzeit sich mal das Monument näher anzuschauen.
3: Und auch wenn das Wetter heute eher ungemütlich war, für Tino Bochmann war es ein ganz besonderes Erlebnis, einmal in den gewaltigen Bronzekopf hineinschauen zu dürfen.
2: Eigentlich nicht schlecht. Prinzipiell, also es ist bei den Bedingungen jetzt eine ganz so einfache Arbeit, aber immer noch besser wie bei nahezu 40 Grad, wie wir letzte Woche hatten. Jetzt sind wir halt nass, aber von der Sache her passt das schon.
3: Doch die heutige Untersuchung ist nur der Anfang. Schon im August steht dem Nischel der nächste, deutlich größere Eingriff bevor. Laut Simone Becht soll die Materialprobe heute dabei verhindern, dass im August das Material der Bronzeplatten beschädigt wird.
4: Das ist heute erstmal nur die Probeentnahme. Wir wollen schauen, wie die Materialzusammensetzung vor allen Dingen der Fugen, wie die ist, also die Zusammensetzung. Und es geht darum, dass wir, wenn wir mit den Schweißarbeiten beginnen, dass die anliegenden Bronzeplatten dabei nicht zerstört werden, so wenig wie möglich in Anspruch genommen werden, geschont.
3: Wie genau die Konstruktion aufgebaut ist, bleibt in Chemnitz zumindest zum Teil ein Rätsel. Erst die Entnahme einer Platte am Hinterkopf soll im August zeigen, was sich im Inneren des Nischels verbirgt. Bis dahin wird weiter sorgfältig geplant und vorbereitet, damit beim großen Blick ins Innere am Ende auch wirklich nichts schief geht.

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2: Also, man fährt ja nicht jeden Tag mit dem Auto ins Rathaus rein.
3: Chemnitz lässt seinen Ehrenbürger Karl Hahn hochleben, neben großen Feierlichkeiten auch mit einem Trabi im Rathaus.
2: Und der steht hier, weil diese Motorenfertigung in Sachsen in dieser Kooperation mit der Bundesrepublik eben von dem Karl Hahn initiiert wurde und maßgeblich vorangetrieben.
3: Der ockerfarbene Trabant, der am Dienstag die Stufen des Chemnitzer Rathauses fast schon mit Bravour meisterte, kann im Gegensatz zu seinem Vorgänger aus dem Vollen schöpfen. Denn unter der Duroplast-Haube knattert kein Zweitakt, sondern ein Vierzylinder-VW-Motor. Genau deshalb ist das Kultauto aus der DDR aktuell im Rathaus Chemnitz im Rahmen einer Ausstellung zu sehen. Denn das mit Superbenzin fahrende Auto geht auf eine Kooperation aus den 1980er Jahren zurück, die Karl Hahn einfädelte. Der Automobilmanager wäre am 1. Juli 100 Jahre alt geworden. Zum Jubiläum soll nun an den ehemaligen Vorstandsvorsitzenden von Volkswagen erinnert werden. Für Cornelia Siegel, Leiterin für europäische und internationale Beziehungen im Rathaus Chemnitz, war der Automobilmanager nicht nur ein Kind der Stadt, sondern prägte auch die Wirtschaft der Region nach der Wende entscheidend mit.
4: Karl Hahn war Visionär, Manager, einfach eine riesengroße Größe in der deutschen Wirtschaft. Und er war hauptsächlich dafür zuständig, auch beim VW als Vorstandsvorsitzender damals zu entscheiden, dass Chemnitz wieder ein Motorenwerk bekommt. Und Chemnitz und Zwickau eben in der VW-Welt eine wichtige Rolle spielen.
3: Und eben dieses Engagement sei vor allem nach der Wende von enormer Bedeutung gewesen.
4: Weil wir waren schon immer ein Automobilstandort, wir haben diese starke Industrietradition, aber dass man das auch in den Nachwendejahren wieder Wirklichkeit, dass das Wirklichkeit werden konnte, dafür war Karl Hahn auch verantwortlich mit. Da sind wir schon dankbar dafür.
3: Doch genau diese Erfolgsgeschichte steht derzeit unter Druck. Die Gerüchte um Werksschließungen in Zwickau und 45 Kilometer von Chemnitz entfernt hätten auch die Vorbereitungen zu den Feierlichkeiten überschattet. Aus Sicht von Ludwig Karsch vom Museum für sächsische Fahrzeuge Chemnitz könne man in dieser Hinsicht auch aus der Geschichte lernen.
2: Naja, das ist schon wichtig, auch mal in die Vergangenheit zu schauen, weil wenn man in die Vergangenheit guckt, stellt man fest, dass es immer wieder Krisen, Probleme und irgendwelche schlechten Zeiten für den Fahrzeugbau gab. Und uns Sachsen macht es ja aus, dass wir diese Krisen immer, wir überstehen das, wir überleben das, uns fällt eigentlich immer was ein. Und das hoffe ich, dass es diesmal auch so ist. Also die Wende war der letzte große Cut, ne, wo also was völlig Neues entstehen musste. Das haben wir hingekriegt und ich hoffe, dass es diesmal auch nochmal klappt.
3: Karsch, dessen erstes Auto ein Trabant war, blickt übrigens mit gemischten Gefühlen auf die Pappe zurück. Wäre es nach ihm gegangen, hätte er sich nach der Führerscheinprüfung wohl für ein anderes Modell entschieden. Und auch die wichtigste Neuerung des ausgestellten Modells, der Viertaktmotor, hätte daran nicht viel geändert. Die Produktion des Trabant wurde 1991 eingestellt. In Chemnitz ging es dagegen mit großen Schritten bergauf. Vor allem durch Karl Hahn, der 1990 Volkswagen Sachsen gründete und 1992 ein neues Motorenwerk in Chemnitz bauen ließ. Damit legte er nach der Wende den Grundstein für die Automobilindustrie als Schlüsselbranche und das nicht nur in Chemnitz, sondern auch an anderen Standorten in Sachsen.

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5: Nachrichten. Ein menschlicher Knochenfund hat den vermissten Fall von Corinna Niemand aus Dresden neu entfacht. Rechtsmediziner haben bestätigt, dass der Knochen zweifelsfrei der seit März 2024 vermissten Frau zugeordnet werden konnte. Der Fundort liegt nur wenige hundert Meter von ihrer damaligen Wohnung entfernt, im Dresdner Stadtteil Dölzschen. Trotz intensiver Suchaktionen konnten bislang keine weiteren Überreste oder Kleidungsstücke gefunden werden. Die Ermittler gehen davon aus, dass Corinna Niemand nicht mehr lebt. Jedoch bleibt die genaue Ursache ihres Verschwindens unklar. Um neue Hinweise zu erhalten, wird der Fall am 8. Juli in der ZDF-Sendung Aktenzeichen XY – Vermisst – vorgestellt. Die Flughäfen Leipzig, Halle und Dresden haben ihre wirtschaftliche Sanierung rund ein halbes Jahr früher als geplant abgeschlossen. Laut Mitteldeutscher Flughafen AG wurde das ursprünglich für Ende 2026 geplante Ziel bereits Anfang Juli erreicht. Nach Jahren der Restrukturierung soll nun die Weiterentwicklung der Standorte im Fokus stehen, um deren Wettbewerbsfähigkeit langfristig zu stärken. Geplant sind unter anderem ein kleinerer Terminalneubau in Dresden sowie neue Abläufe bei der Passagier- und Gepäckabfertigung. Nach dem gewaltsamen Tod einer 91-jährigen Frau in einem Pflegeheim in Chemnitz muss ein ehemaliger Pfleger in die Psychiatrie eingewiesen werden. Das Landgericht Chemnitz urteilte, dass der 23-jährige Libanese aufgrund einer schizophrenen Erkrankung schuldunfähig sei und ordnete seine Unterbringung an. Der Vorfall ereignete sich Mitte Januar dieses Jahres im Stadtteil Bernsdorf und wurde von einer Mitarbeiterin gemeldet. Das Urteil ist noch nicht rechtskräftig.

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1: Finde ich super, gerade weil die Sommer ja jetzt hier so warm geworden sind, ne?
2: Sonne in Deutschland, Urlaub in Deutschland und umgedreht. Planen die Chemnitzer ihren Urlaub nach den vorherrschenden Temperaturen?
3: Sind ja eher an die Ferien gebunden. Da muss man ja eh mal gucken. Da sind ja auch die Urlaube im Ausland nicht ganz so billig.
2: Warum im Hochsommer in den Süden fliegen, wenn Deutschland selbst zur Sonneninsel wird? Stattdessen die heißen Monate zu Hause genießen und erst dann in den Urlaub starten, wenn hier der Herbst Einzug hält? Ist das ein Modell für die Chemnitzerinnen und Chemnitzer, um möglichst das ganze Jahr im Warmen zu sein? Oder spielen Temperaturen bei der Urlaubsplanung überhaupt keine Rolle? Wir haben auf den Straßen der Kulturhauptstadt 2025 nachgefragt. Ist denn Ihre Urlaubsplanung für dieses Jahr schon abgeschlossen?
4: Ja.
5: Ja, teilweise ja.
2: Wo geht's im Sommer hin?
5: Österreich, Kleinwalzertal.
6: Wir können uns keinen Urlaub leisten, aber nächstes Jahr machen wir einen ganz großen, das verraten wir aber nicht.
4: Ja, morgen geht's los.
2: Wo geht's hin, wenn ich fragen darf?
4: Fliegen wir nach Ägypten.
2: Wo geht's denn hin?
4: An der Ostsee, nach Zinnowitz. Mit den Kindern, Familie.
6: Nee, die senden sie ja.
7: Nee. Ja. Einmal nee. Asien.
6: Ja, Kreuzfahrt, richtig schön. Und dann nach Binz. Binz ist wunderbar. Rügen.
2: Darf ich fragen, wo es hingeht?
8: Nach Thüringen.
2: Haben Sie das bewusst so gewählt, dass Sie hier bleiben, wenn es warm ist?
4: Nö, eigentlich nicht. War eigentlich schon länger geplant, dass wir an der Ostsee fahren.
2: Wo geht's hin?
8: Nach Kroatien, 2 Wochen.
2: Ja, das klingt ja gut. Sie fahren quasi hin, wo es warm ist. Jetzt habe ich eine Frage an Sie. Wie schauen Sie auf den Umstand, dass man seinen Urlaub ja so planen kann, dass man immer da ist, wo es warm ist? Im Sommer in Deutschland bleiben, wo es warm ist. Ja, und dann im Herbst, wenn es in Deutschland kalt wird, dann wohin fahren, wo es warm ist. Wie schauen Sie da drauf?
1: Das wäre sehr schön, aber durch die Ferienzeit ist das meistens nicht möglich.
5: Nein, muss man nicht haben, immer im Jahr.
2: Warum nicht?
5: Man holt mal was Kälteres. Vielen.
3: Kann ja jeder machen, wie er möchte. Wie gesagt, wir sind ja eh an die Ferien gebunden. Da muss man ja eh mal gucken. Da sind ja auch die Urlaube im Ausland nicht ganz so billig. Muss man ja auch gucken, wie man kommt. Ja.
2: Wie schauen Sie darauf, im Sommer, wenn es warm ist, in Deutschland bleiben und wenn es in Deutschland nicht mehr so warm ist, woanders hinfahren, wo es wärmer ist? Wie schauen Sie da drauf?
8: Nö, das ist einfach eine Planung, weil wir haben diesmal gesagt, nicht fliegen. Und egal, wie das Wetter wird, wir machen das Beste draus.
6: Ja. Und machen wir uns da keinen Kopf bei der Planung. Überhaupt nicht.
7: Nee, es geht noch auf der Reise.
6: Natürlich,
7: in Binz, Frügen brauchen wir Wärme. Deswegen August.
6: Brauchen wir im August.
7: Und
6: das stimmt schon, ja, August.
4: Also mir persönlich ist es erstmal egal. Wir richten uns, wie gesagt, müssen uns eh nach den Ferien noch richten. Aber wer sich das so einrichten kann, warum denn nicht?
2: Die meisten Chemnitzer können den Gedanken nachvollziehen, warum bei 35 Grad in den Süden fliegen, wenn das Wetter auch hier mitspielt. In der Praxis sieht es allerdings anders aus. Die Urlaubspläne werden meist lange im Voraus gemacht und richten sich eher nach Ferienzeiten, freien Tagen oder günstigen Angeboten als nach den Temperaturen. Unterm Strich überzeugt die Idee durchaus, an den Reiseplänen ändert sie bislang aber kaum etwas.

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1: Der Hintergrund ist der, dass ich selber 2023 an Krebs erkrankt bin. Die Kinder ein halbes Jahr auf mich warten mussten oder ich nicht anwesend war. Und dass uns dann natürlich eine Herzensangelegenheit war, dort mit teilzunehmen.
2: Anja und Pauline sind Erzieherinnen in der Dresdner Kita Entdeckerwerkstatt. Nach Anjas eigener Krebserkrankung beteiligten sich 9 Kinder am Generationenlauf der Aktion Laufend gegen Krebs und sammelten damit für die Krebsforschung.
1: Die Kinder haben sich super geschlagen, viele, viele Runden gelaufen. Wir haben am Ende die Kinder in der Teamwertung den 3. Platz belegt. Und zwar sind 9 Kinder insgesamt 154 Stadionrunden à 400 Meter gelaufen.
2: Für die Kleinläuferinnen und Läufer selbst blieb von diesem Tag aber vor allem das gemeinsame Erlebnis hängen.
3: Runden gelaufen und haben auch mal Pausen gemacht. Und wir sind dann am Ende auch noch mal mit allen, die mitgelaufen sind, sind wir dann noch mal alle zusammen ins Ziel gelaufen. Und die dann richtig so noch mal sportlich waren, die konnten dann noch mal selber eine richtige Runde laufen, die aber richtig mit drin war.
2: Hinter den gelaufenen Runden stand von Anfang an mehr als sportlicher Ehrgeiz.
4: Das war ein total tolles Event, weil es einfach auch ein verbindender Tag war. Die Kinder sind gemeinsam mit der Anja gelaufen, aber auch mit ihren Eltern. Und uns ist das einfach wichtig, uns geht's gut, Gott sei Dank. Und wir wollen uns einsetzen für Menschen, denen es nicht so gut geht, haben Gelder gesammelt für eine wirklich wichtige Sache und wollen das gerne unterstützen und freuen uns auch schon sehr darauf, nächstes Jahr wieder mit dabei zu sein. Und ja, für die Krebsforschung zu sammeln, damit den Menschen, die leider erkrankt sind, gut geholfen werden kann.
2: Und genau dieser Einsatz führt die Kinder nun ins Dresdner Rathaus. Bildungsbürgermeister Jan Donhauser hatte die jungen Läuferinnen und Läufer mit einer Spende unterstützt. Beim Lauf selbst konnte er allerdings nicht dabei sein.
5: Ich habe die Kinder der Kita eingeladen, weil die haben einen Spendenlauf mitgemacht. Ich habe den Spendenlauf mit unterstützt. Das war gegen Krebs und mir hat das so toll gefallen, dass sie bereits kleine Kinder da motiviert fühlen, um da mitzuhelfen. Da dachte ich, es wäre mal eine gute Idee, gerade in der Sommerzeit die einzuladen und da haben wir vorhin gemeinsam ein Eis gegessen.
2: Aus dem verpassten Anfeuern wird so ein ganz persönlicher Vormittag. Die Kinder dürfen Fragen stellen, das Bürgermeisterbüro erkunden und kommen bei ihrem Gastgeber schnell zu einem ziemlich eindeutigen Urteil.
6: War der nett?
3: Ja.
6: War der lustig?
3: Ja. Ja.
6: Und ihr habt heute noch ein Eis gegessen.
3: Ja.
6: Wie hat das geschmeckt?
3: Lecker.
2: Die anfängliche Aufregung ist schnell verflogen. Zwischen Rathausbüro, Fragen und Eis entsteht ein Termin, der auch bei Jan Donhauser Eindruck hinterlässt.
5: Nee, hat auf jeden Fall sehr viel Spaß gemacht. Ist einer der Termine gewesen der Woche, der nur Spaß macht. Und ich habe da viel aufgeweckte Kinder gesehen, da ist es mir in die Bange. Viele gehen jetzt in die erste Klasse im neuen Schuljahr, da ist es mir in die Bange um die Zukunft.
2: Für die Kita ist die Einladung mehr als nur ein Dankeschön für den Spendenlauf. Auch die Erzieherinnen erleben den Besuch im Rathaus als etwas ganz Besonderes.
4: Sehr spannend.
7: Sehr aufregend.
4: Aufregend, spannend. Wir sind sehr, sehr dankbar, dass wir die Möglichkeit bekommen haben, wann kommt man schon mal ins Rathaus, dass wir so offen und warmherzig begrüßt wurden und hatten einen tollen Tag, einen tollen Vormittag hier gemeinsam.
1: Die Kinder haben Fragen stellen können, waren zuerst noch etwas schüchtern, aber dann ist das Eis sozusagen gebrochen und es war sehr schön, sehr informativ und sehr wertschätzend.
4: Sehr wertschätzend, ja. Also ein großes Dankeschön nochmal,
1: dass wir hier sein konnten.

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1: Finde ich super. Gerade weil die Sommer ja jetzt hier so warm geworden sind, ne?
2: Sonne in Deutschland, Urlaub in Deutschland und umgedreht. Planen die Chemnitzer ihren Urlaub nach den vorherrschenden Temperaturen?
3: Sind ja eher an die Ferien gebunden. Da muss man ja immer gucken. Da sind ja auch die Urlaube im Ausland nicht ganz so billig.
2: Warum im Hochsommer in den Süden fliegen, wenn Deutschland selbst zur Sonneninsel wird? Stattdessen die heißen Monate zu Hause genießen und erst dann in den Urlaub starten, wenn hier der Herbst Einzug hält? Ist das ein Modell für die Chemnitzerinnen und Chemnitzer, um möglichst das ganze Jahr im Warmen zu sein? Oder spielen Temperaturen bei der Urlaubsplanung überhaupt keine Rolle? Wir haben auf den Straßen der Kulturhauptstadt 2025 nachgefragt. Ist denn Ihre Urlaubsplanung für dieses Jahr schon abgeschlossen?
4: Ja.
5: Ja, teilweise ja.
2: Wo geht's im Sommer hin?
5: Österreich, gleich Walzertal.
6: Wir können uns keinen Urlaub leisten, aber nächstes Jahr machen wir einen ganz großen, das verraten wir aber nicht.
4: Ja, morgen geht's los.
2: Wo geht's hin, wenn ich fragen darf?
4: Fliegen wir nach Ägypten.
2: Wo geht's denn hin?
4: An der Ostsee, nach Zinnowitz. Mit den Kindern, Familie.
6: Nee, das senden Sie ja.
7: Nee. Na gut, einmal nee. Asien.
6: Ja, Kreuzfahrt, richtig schön. Und dann nach Binz. Binz ist wunderbar. Rügen.
2: Darf ich fragen, wo es hingeht?
8: Nach Thüringen.
2: Haben Sie das bewusst so gewählt, dass Sie hier bleiben, wenn es warm ist?
4: Nö, eigentlich nicht. War eigentlich schon länger geplant, dass wir an der Ostsee fahren.
2: Wo geht's hin?
8: Nach Kroatien, 2 Wochen.
2: Ja, das klingt ja gut. Sie fahren quasi hin, wo es warm ist. Jetzt habe ich eine Frage an Sie. Wie schauen Sie auf den Umstand, dass man seinen Urlaub ja so planen kann, dass man immer da ist, wo es warm ist? Im Sommer in Deutschland bleiben, wo es warm ist. Ja, und dann im Herbst, wenn es in Deutschland kalt wird, dann wohin fahren, wo es warm ist. Wie schauen Sie da drauf?
8: Das wäre sehr schön, aber durch die Ferienzeit ist das meistens nicht möglich.
5: Nein, muss man nicht haben, immer warm.
2: Warum nicht?
5: Man will immer was Kälteres. Vielen.
3: Kann ja jeder machen, wie er möchte. Wie gesagt, wir sind ja eher an die Ferien gebunden. Da muss man ja immer gucken. Da sind ja auch die Urlaube im Ausland nicht ganz so billig. Muss man ja auch gucken, wie man kommt. Ja.
2: Wie schauen Sie darauf, im Sommer, wenn es warm ist, in Deutschland bleiben und wenn es in Deutschland nicht mehr so warm ist, woanders hinfahren, wo es wärmer ist? Wie schauen Sie da drauf?
8: Nö, das ist einfach eine Planung. Weil wir haben diesmal gesagt, nicht fliegen. Und egal, wie das Wetter wird, wir machen das Beste draus.
6: Und machen wir uns kein, also wir machen uns da keinen Kopf bei der Planung. Überhaupt nicht.
7: Nee, es geht nach der Reise.
6: Ja, es geht noch.
7: Natürlich, in Binz, Frügen brauchen wir Wärme. Deswegen August.
6: Brauchen wir im August.
7: Und
6: das stimmt schon, ja. August.
4: Also mir persönlich ist es erstmal egal. Wir richten uns, wie gesagt, müssen uns eh nach den Ferien noch richten. Aber wer sich das so einrichten kann, warum denn nicht?
2: Die meisten Chemnitzer können den Gedanken nachvollziehen, warum bei 35 Grad in den Süden fliegen, wenn das Wetter auch hier mitspielt. In der Praxis sieht es allerdings anders aus. Die Urlaubspläne werden meist lange im Voraus gemacht und richten sich eher nach Ferienzeiten, freien Tagen oder günstigen Angeboten als nach den Temperaturen. Unterm Strich überzeugt die Idee durchaus, an den Reiseplänen ändert sie bislang aber kaum etwas.

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7: Nachrichten. Ein menschlicher Knochenfund hat den vermissten Fall von Corinna Niemand aus Dresden neu entfacht. Rechtsmediziner haben bestätigt, dass der Knochen zweifelsfrei der seit März 2024 vermissten Frau zugeordnet werden konnte. Der Fundort liegt nur wenige hundert Meter von ihrer damaligen Wohnung entfernt, im Dresdner Stadtteil Dölzschen. Trotz intensiver Suchaktionen konnten bislang keine weiteren Überreste oder Kleidungsstücke gefunden werden. Die Ermittler gehen davon aus, dass Corinna Niemand nicht mehr lebt. Jedoch bleibt die genaue Ursache ihres Verschwindens unklar. Um neue Hinweise zu erhalten, wird der Fall am 8. Juli in der ZDF-Sendung Aktenzeichen XY – vermisst – vorgestellt. Die Flughäfen Leipzig, Halle und Dresden haben ihre wirtschaftliche Sanierung rund ein halbes Jahr früher als geplant abgeschlossen. Laut Mitteldeutscher Flughafen AG wurde das ursprünglich für Ende 2026 geplante Ziel bereits Anfang Juli erreicht. Nach Jahren der Restrukturierung soll nun die Weiterentwicklung der Standorte im Fokus stehen, um deren Wettbewerbsfähigkeit langfristig zu stärken. Geplant sind unter anderem ein kleinerer Terminalneubau in Dresden sowie neue Abläufe bei der Passagier- und Gepäckabfertigung. Nach dem gewaltsamen Tod einer 91-jährigen Frau in einem Pflegeheim in Chemnitz muss ein ehemaliger Pfleger in die Psychiatrie eingewiesen werden. Das Landgericht Chemnitz urteilte, dass der 23-jährige Libanese aufgrund einer schizophrenen Erkrankung schuldunfähig sei und ordnete seine Unterbringung an. Der Vorfall ereignete sich Mitte Januar dieses Jahres im Stadtteil Bernsdorf und wurde von einer Mitarbeiterin gemeldet. Das Urteil ist noch nicht rechtskräftig.

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2: Das Erbbaurecht weiter zu verkaufen, ist aus meiner Sicht relativ heimlich passiert. Wir glauben, dass das Schloss durch mehrere betrieben werden sollte.
3: Das Lingner Schloss ist für viele Dresdner mehr als ein Ausflugsziel mit schöner Aussicht. Es ist ein Bürgerschloss, verbunden mit dem Vermächtnis von Karl August Lingner. Nach der Insolvenz des Fördervereins wurde am Dienstag nun der Vertrag zur Übertragung des Erbbaurechts an die Geschäftsleute Thomas Bohn und Oliver Kreider unterzeichnet. Doch dagegen regt sich Kritik, unter anderem von Carsten Dietmann. Er ist Teil einer eigenen Dresdner Investorengruppe, die das Schloss breiter aufgestellt sehen will. Für ihn ist das Thema auch persönlich. Seit mehr als 20 Jahren betreibt Dietmann als Mitgesellschafter die Gastronomie am Lingner Schloss mit. Mit der neuen Betreiberlösung könnte diese Zeit nun enden.
2: Ich möchte überhaupt niemandem unterstellen, dass er irgendetwas Schlechtes tut, aber ich weise immer vorsorglich darauf hin, das Lingner Testament ist irgendwann 1910 geschrieben und ist auslegbar. Nur um mal ein Beispiel zu sagen, Lingner hat gesagt, es soll eine Gaststätte geben im Schloss, zur Not auch in den Nebengebäuden. Wenn jemand das Schloss nicht öffnen wollte, wäre auch Lingner testamentgerecht, irgendwo im Schweizer Haus ein Restaurant einzurichten.
3: Die künftige Betreibergesellschaft um Thomas Bohn und Oliver Kreider will solche Sorgen offenbar auffangen. In der kommenden Woche soll dafür das sogenannte Lingner Forum starten. Eine Online-Plattform, auf der das Konzept vorgestellt werden soll und Dresdnerinnen und Dresdner Fragen, Ideen und Anregungen einbringen können. Der Anspruch lautet also Transparenz und offener Dialog. Auf Anfrage von Sachsen Fernsehen wollten Bohn und Kreider ihre Pläne jedoch nicht vor der Kamera erklären. Auch der Insolvenzverwalter weist Kritik am Verfahren zurück. Weitere Interessenten hätten aus seiner Sicht früher aktiv werden können.
4: Der heute geschlossene Übertragungsvertrag geht auf einem vor dem Oberlandesgericht Dresden zwischen dem Insolvenzverwalter und der Stadt geschlossenen Vergleich zurück. Dies war das erste und bis heute einzige seriöse Angebot überhaupt, das Investoren seit Beginn des Insolvenzverfahrens abgegeben hatten. Allen anderen Interessenten blieb also reichlich Zeit, selbst in den Investorenprozess einzusteigen.
3: Ein Punkt, der Dietmanns Verhandlungsposition schwächt. Seine Investorengruppe kam tatsächlich später ins Spiel.
2: Wir sind eigentlich davon ausgegangen, das Schloss wird der Stadt zurückfallen, nachdem der Verein Konkurs angemeldet hat. Und die Stadt wird es dann öffentlich ausschreiben. Die Tatsache, dass die Stadt in einem Vergleich dem Insolvenzverwalter eingeräumt hat, das Erbbaurecht weiterzuverkaufen, ist aus meiner Sicht relativ heimlich passiert. Wir glauben, dass das Schloss durch mehrere betrieben werden sollte. Bislang war es ein Verein mit mehreren Mitgliedern. Und wenn es jetzt, ich sag jetzt mal, halb privat, halb öffentlich betrieben wird, dann sollten es idealerweise mehrere Personen sein. Und diese Interessensgruppe, die haben wir dann gebildet. Und ja, mit dieser Interessensgruppe sind wir jetzt unterwegs. Leider ein kleines bisschen später als die Privatinvestoren, diesen Vorsprung haben wir leider nicht gehabt.
3: Während Dietmann seine späte Bewerbung erklärt, liegt die nächste entscheidende Frage ohnehin im Rathaus. Wie bewertet die Stadt diesen Weg? Denn das Lingner Schloss steht auf städtischem Grund und der Übertragungsvertrag kann erst endgültig wirksam werden, wenn auch der Dresdner Stadtrat zustimmt. Damit bleibt das Lingner Schloss vorerst zwischen Versprechen, Kritik und offenen Fragen. Die künftige Betreibergesellschaft spricht von Transparenz, Bürgerdialog und öffentlichem Zugang. Dietmann und seine Gruppe sehen den bisherigen Weg weiter kritisch.

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1: Gigantische Stimmung im Rudolf-Habich-Stadion in Dresden. Zehntausende Fans haben dort am letzten Tag vor den Sommerferien Nina Chuba bei ihrer bisher größten Bühnenshow und ersten eigenen Stadionshow gefeiert. Den Voreact machte die Chemnitzer Band Blond, bevor Nina Chuba mit einer aufwendig inszenierten Show und einer zehnköpfigen Live-Crew für gut 2 Stunden die Bühne übernahm. Mit dabei hatte sie Tänzerin und unter anderem Saxophon, Trompete und Bassspieler. Den Einstieg machten Hits wie Nina und Wildberry Lillet. Später lieferte sie neue Songs wie Rage Girl, aber auch weniger bekannte und melancholischere Lieder wie Nimm mich mit waren in der Setlist. Für eine besondere Überraschung und große Freude unter den Fans sorgten außerdem die Dresdner Rapper von 01099. Sie performten ihren Song Frisch und Ninas Song Ich hass dich gemeinsam mit ihr auf der Bühne. Die Stimmung war von Beginn an ausgelassen und kraftvoll. Die Sängerin selbst wurde emotional und erinnerte daran, dass sie vor gerade einmal 4 Jahren noch im vergleichsweise kleinen Wettbüro in Dresden gespielt hatte. Umso dankbarer zeigte sie sich nun für die große Kulisse im ausverkauften Rudolf-Habich-Stadion.

0: Wir haben sie nicht.
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2: 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Die Höhle der Löwen gibt es eigentlich nur im Fernsehen. Nun öffnete sie ihre Türen aber in Chemnitz. Statt um Millionen Investments ging es hier um Ideen mit Zukunft. 60 Einreichungen, 11 Finalisten und eine knallharte Jury, die entscheidet, welche Konzepte wirklich Potenzial haben. Im Rahmen des Masterplans für die Region Chemnitz-Südwestsachsen ist ein Ideenwettbewerb entstanden, der eines zeigen soll. Industrie denkt sich hier gerade neu. Südwestsachsen steht dabei mitten im Strukturwandel. Neue Geschäftsideen, Technologien und Startups sollen den wirtschaftlichen Wandel vorantreiben, weshalb die Region laut Martin Witschers von der IHK Chemnitz jetzt neue Impulse braucht.
3: Ja, wir befinden uns ja gerade in Südwestsachsen einen großen Strukturwandel, angefangen von der Automobilindustrie über die Textilindustrie hin zum Maschinenbau. Also im Prinzip verändert sich Industrie und Wertschöpfung gerade nachhaltig. Und deswegen brauchen wir hier für die Region neue Konzepte, neue Ideen, um diesen Wandel zu adressieren. Und genau diese Ideen, die ja hier schlummern in der Region an vielen Stellen, sollen sichtbar gemacht werden, um die Transformation aktiv zu begleiten.
2: Aus insgesamt 60 Bewerbungen wurden die 11 überzeugendsten Konzepte ausgewählt. Vor einer Jury sowie einem Publikum aus Wirtschaft, Wissenschaft und Politik präsentierten die Teilnehmenden nicht nur erst Ideen, sondern auch ausgereifte Geschäftsmodelle oder Startups, die bereits am Markt aktiv sind. Entscheidend waren laut Martin Witschers vor allem die Neuheit der Idee, ihre Umsetzbarkeit sowie das Potenzial, daraus ein erfolgreiches Unternehmen zu entwickeln. Doch wie es nach dem Wettbewerb mit den Ideen weitergeht, bleibt nun die entscheidende Frage.
3: Na gut, wir versuchen jetzt natürlich erstmal auch die Ideen hier zu vernetzen, an die richtigen Akteure zu finden, vielleicht auch hier und da mal das Thema Finanzierung anzusprechen, dort auch eine Vernetzung herzustellen. Aber am Ende braucht es natürlich aus den Ideen auch ein Geschäftskonzept und dafür ist halt häufig Geld notwendig. Ja? Und da müssen wir gucken, wie kriegen wir diese Ideen auch mit den Gründern, mit den Ideengebern zusammen in die Breite, wie kriegen wir das auch kommuniziert. Und dafür soll natürlich dieser Ideenwettbewerb auch wirken, dass wir das Thema Ideen, aber auch die konkreten Ansätze hier in die Breite bekommen. Ja. Aber am Ende ist es natürlich das Geld und die Finanzierung.
2: Die Bandbreite der eingereichten Projekte war groß und reichte von Drohnenabwehrsystemen über digitale Orthopädie-Technik bis hin zu Konzepten, mit denen sich Bauteile aus gebrauchten Fahrzeugen analysieren und weiterverwenden lassen. Besonders im Fokus der Jury stand dabei ein Teilnehmer, Richard. Mit gerade einmal 13 Jahren ist er der jüngste Bewerber des Wettbewerbs. Trotzdem hat er die Jurymitglieder mit seiner Idee überzeugt, die ein aktuelles Problem lösen soll.
4: Also die Idee dahinter ist, vor DDoS-Angriffen zu schützen, weil die normalen Konzepte, die funktionieren gut, aber nicht unendlich skalierbar. Meins geht und das ist auch eine große Marktlücke und damit lässt sich viel Geld machen.
2: Sein Interesse an Technik und Programmierung begleitete ihn schon seit seiner frühen Kindheit. Bereits vor seinem 6. Lebensjahr hat er an ersten Programmierworkshops teilgenommen. Später bekam er seinen eigenen Roboter zum Schulanfang und begann von da an, eigene Projekte zu entwickeln und weiter auszubauen. Die Idee für seinen Wettbewerbsbeitrag entstand schließlich während seines Frühstudiums der Informatik.
4: Ich habe für die Uni, fürs Frühstudium, muss ich Web Research machen. Und da bin ich auf die DDoS-Angriffe und welche Schäden sie angerichtet haben. Und dann kam die fixe Idee, dass man das per GPU vielleicht lösen kann, weil ich mache auch Grafikprogramme und da geht es auch viel um Parallelisierung deshalb.
2: Mit seinem Konzept überzeugte Richard die Jury und belegte den 2. Platz. Das Preisgeld von 2.500 Euro möchte er nun nutzen, um sein Programm weiterzuentwickeln und eine erste Version unter realen Bedingungen zu testen. Den 1. Platz sicherte sich Heiko Schilling mit seinem Projekt Modu. Seine digitale Plattform bringt Planer, Bauunternehmen und Hersteller zusammen und soll nachhaltiges Bauen einfacher, schneller und wirtschaftlicher machen. Erste Elemente seines Konzepts kommen schon heute in der Praxis zum Einsatz.
5: Also wir haben ein Bürogebäude hier im Erzgebirge umgesetzt. Das steht, wurde letztes Jahr im Dezember eröffnet. Momentan bauen wir in Chemnitz einen Anbau für eine Wohnungsbaugenossenschaft. Das wird im Juli jetzt fertig. Also wir sind durchaus dort im Flow. Wir haben aktuelle Projekte, bauen jetzt, beginnt dieses Jahr noch einen Schulbau und so weiter. Also es ist breit gefächert, nicht auf Wohnbau begrenzt und sind eigentlich ganz gut im Game. Aber wir wollen es halt noch ein bisschen digitalisierter, noch schneller und vor allen Dingen planen, effizienter machen, nachvollziehbar und kostensicher.
2: Der Ideenwettbewerb fand in diesem Jahr erstmals statt und zeigt schon jetzt, dass es in der Region an innovativen Ideen nicht mangelt. Vielmehr geht es darum, diese Ideen auch in die Praxis zu bringen. Denn, so die Einschätzung von Martin Bitschers, die Region hat kein Innovationsproblem, sondern ein Umsetzungsproblem. Genau hier soll der Wettbewerb ansetzen. Aus Ideen sollen Unternehmen entstehen, aus Projekten Wachstum und im besten Fall aus Visionen neue Arbeitsplätze in der Region.

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5: Nachrichten. Ein menschlicher Knochenfund hat den vermissten Fall von Corinna Niemand aus Dresden neu entfacht. Rechtsmediziner haben bestätigt, dass der Knochen zweifelsfrei der seit März 2024 vermissten Frau zugeordnet werden konnte. Der Fundort liegt nur wenige hundert Meter von ihrer damaligen Wohnung entfernt, im Dresdner Stadtteil Dölzschen. Trotz intensiver Suchaktionen konnten bislang keine weiteren Überreste oder Kleidungsstücke gefunden werden. Die Ermittler gehen davon aus, dass Corinna Niemand nicht mehr lebt. Jedoch bleibt die genaue Ursache ihres Verschwindens unklar. Um neue Hinweise zu erhalten, wird der Fall am 8. Juli in der ZDF-Sendung Aktenzeichen XY – vermisst – vorgestellt. Die Flughäfen Leipzig, Halle und Dresden haben ihre wirtschaftliche Sanierung rund ein halbes Jahr früher als geplant abgeschlossen. Laut Mitteldeutscher Flughafen AG wurde das ursprünglich für Ende 2026 geplante Ziel bereits Anfang Juli erreicht. Nach Jahren der Restrukturierung soll nun die Weiterentwicklung der Standorte im Fokus stehen, um deren Wettbewerbsfähigkeit langfristig zu stärken. Geplant sind unter anderem ein kleinerer Terminalneubau in Dresden sowie neue Abläufe bei der Passagier- und Gepäckabfertigung. Nach dem gewaltsamen Tod einer 91-jährigen Frau in einem Pflegeheim in Chemnitz muss ein ehemaliger Pfleger in die Psychiatrie eingewiesen werden. Das Landgericht Chemnitz urteilte, dass der 23-jährige Libanese aufgrund einer schizophrenen Erkrankung schuldunfähig sei und ordnete seine Unterbringung an. Der Vorfall ereignete sich Mitte Januar dieses Jahres im Stadtteil Bernsdorf und wurde von einer Mitarbeiterin gemeldet. Das Urteil ist noch nicht rechtskräftig.

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1: Der Hintergrund ist der, dass ich selber 2023 an Krebs erkrankt bin. Die Kinder ein halbes Jahr auf mich warten mussten oder ich nicht anwesend war. Und dass uns dann natürlich eine Herzensangelegenheit war, dort mit teilzunehmen.
2: Anja und Pauline sind Erzieherinnen in der Dresdner Kita in Deckerwerkstatt. Nach Anjas eigener Krebserkrankung beteiligten sich 9 Kinder am Generationenlauf der Aktion Laufend gegen Krebs und sammelten damit für die Krebsforschung.
1: Die Kinder haben sich super geschlagen, viele, viele Runden gelaufen. Wir haben am Ende die Kinder in der Teamwertung den 3. Platz belegt. Und zwar sind 9 Kinder insgesamt 154 Stadionrunden à 400 Meter gelaufen.
2: Für die Kleinläuferinnen und Läufer selbst blieb von diesem Tag aber vor allem das gemeinsame Erlebnis hängen.
3: Sind Runden gelaufen und haben auch mal Pausen gemacht. Und wir sind dann am Ende auch noch mal mit allen, die mitgelaufen sind, sind wir dann noch mal alle zusammen ins Ziel gelaufen. Und die dann richtig so noch mal sportlich waren, die konnten dann noch mal selber eine richtige Runde laufen, die aber richtig mit drin war.
2: Hinter den gelaufenen Runden stand von Anfang an mehr als sportlicher Ehrgeiz.
4: Das war ein total tolles Event, weil es einfach auch ein verbindender Tag war. Die Kinder sind gemeinsam mit der Anja gelaufen, aber auch mit ihren Eltern. Und uns ist das einfach wichtig, uns geht's gut, Gott sei Dank. Und wir wollen uns einsetzen für Menschen, denen es nicht so gut geht, haben Gelder gesammelt für eine wirklich wichtige Sache und wollen das gerne unterstützen und freuen uns auch schon sehr darauf, nächstes Jahr wieder mit dabei zu sein. Und ja, für die Krebsforschung zu sammeln, damit den Menschen, die leider erkrankt sind, gut geholfen werden kann.
2: Und genau dieser Einsatz führt die Kinder nun ins Dresdner Rathaus. Bildungsbürgermeister Jan Donhauser hatte die jungen Läuferinnen und Läufer mit einer Spende unterstützt. Beim Lauf selbst konnte er allerdings nicht dabei sein.
5: Ich habe die Kinder in der Kita eingeladen, weil die haben einen Spendenlauf mitgemacht. Ich habe den Spendenlauf mit unterstützt. Das war gegen Krebs und mir hat das so toll gefallen, dass sie bereits kleine Kinder da motiviert fühlen, um da mitzuhelfen. Da dachte ich, es wäre mal eine gute Idee, gerade in der Sommerzeit die einzuladen und da haben wir vorhin gemeinsam ein Eis gegessen.
2: Aus dem verpassten Anfeuern wird so ein ganz persönlicher Vormittag. Die Kinder dürfen Fragen stellen, das Bürgermeisterbüro erkunden und kommen bei ihrem Gastgeber schnell zu einem ziemlich eindeutigen Urteil.
6: War der nett?
3: Ja.
6: War der lustig?
3: Ja.
7: Ja.
6: Und ihr habt heute noch ein Eis gegessen?
3: Ja.
6: Wie hat das geschmeckt?
3: Lecker.
2: Die anfängliche Aufregung ist schnell verflogen. Zwischen Rathausbüro, Fragen und Eis entsteht ein Termin, der auch bei Jan Donhauser Eindruck hinterlässt.
5: Nee, hat auf jeden Fall sehr viel Spaß gemacht. Ist einer der Termine gewesen der Woche, der nur Spaß macht. Und ich habe da viel aufgeweckte Kinder gesehen, da ist es mir in die Bange. Viele gehen jetzt in die erste Klasse im neuen Schuljahr, da ist es mir in die Bange um die Zukunft.
2: Für die Kita ist die Einladung mehr als nur ein Dankeschön für den Spendenlauf. Auch die Erzieherinnen erleben den Besuch im Rathaus als etwas ganz Besonderes.
4: Sehr spannend.
8: Ja, sehr aufregend.
4: Aufregend, spannend. Wir sind sehr, sehr dankbar, dass wir die Möglichkeit bekommen haben, wann kommt man schon mal ins Rathaus, dass wir so offen und warmherzig begrüßt wurden und hatten einen tollen Tag, einen tollen Vormittag hier gemeinsam.
1: Die Kinder haben Fragen stellen können, waren zuerst noch etwas schüchtern, aber dann ist das Eis sozusagen gebrochen und es war sehr schön, sehr informativ und sehr wertschätzend.
4: Sehr wertschätzend, ja. Also ein großes Dankeschön nochmal.
1: Dass wir hier sein konnten.

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2: Finde ich super, gerade weil die Sommer ja jetzt hier so warm geworden sind, ne?
3: Sonne in Deutschland, Urlaub in Deutschland und umgedreht. Planen die Chemnitzer ihren Urlaub nach den vorherrschenden Temperaturen?
4: Sind ja eher an die Ferien gebunden. Da muss man ja eh mal gucken. Da sind ja auch die Urlaube im Ausland nicht ganz so billig.
3: Warum im Hochsommer in den Süden fliegen, wenn Deutschland selbst zur Sonneninsel wird? Stattdessen die heißen Monate zu Hause genießen und erst dann in den Urlaub starten, wenn hier der Herbst Einzug hält? Ist das ein Modell für die Chemnitzerinnen und Chemnitzer, um möglichst das ganze Jahr im Warmen zu sein? Oder spielen Temperaturen bei der Urlaubsplanung überhaupt keine Rolle? Wir haben auf den Straßen der Kulturhauptstadt 2025 nachgefragt. Ist denn Ihre Urlaubsplanung für dieses Jahr schon abgeschlossen?
5: Ja.
6: Ja, teilweise ja.
3: Wo geht's im Sommer hin?
6: Österreich, gleich Walzertal.
7: Wir können uns keinen Urlaub leisten, aber nächstes Jahr machen wir einen ganz großen, das verraten wir aber nicht.
5: Ja, morgen geht's los.
3: Wo geht's hin, wenn ich fragen darf?
5: Fliegen wir nach Ägypten.
3: Wo geht's denn hin?
5: An der Ostsee, nach Zinnowitz. Mit den Kindern, Familie.
7: Nee, die senden sie ja.
8: Na gut,
7: ja.
8: Einmal nee. Asien.
7: Ja, Kreuzfahrt, richtig schön. Und dann nach Binz. Binz ist wunderbar. Rügen.
3: Darf ich fragen, wo es hingeht?
9: Nach Thüringen.
3: Haben Sie das bewusst so gewählt, dass Sie hier bleiben, wenn es warm ist?
5: Nö, eigentlich nicht. War eigentlich schon länger geplant, dass wir an der Ostsee fahren.
3: Wo geht's hin?
9: Nach Kroatien, 2 Wochen.
3: Ja, das klingt ja gut. Sie fahren quasi hin, wo es warm ist. Jetzt habe ich eine Frage an Sie. Wie schauen Sie auf den Umstand, dass man seinen Urlaub ja so planen kann, dass man immer da ist, wo es warm ist? Im Sommer in Deutschland bleiben, wo es warm ist. Ja, und dann im Herbst, wenn es in Deutschland kalt wird, dann wohin fahren, wo es warm ist. Wie schauen Sie da drauf?
2: Das wäre sehr schön, aber durch die Ferienzeit ist das meistens nicht möglich.
6: Nein, muss man nicht haben, immer im Jahr.
3: Warum nicht?
6: Man holt immer was Kälteres. Vielen.
4: Kann ja jeder machen, wie er möchte. Wie gesagt, wir sind ja eh an die Ferien gebunden. Da muss man ja eh mal gucken. Da sind ja auch die Urlaube im Ausland nicht ganz so billig. Muss man ja auch gucken, wie man kommt. Ja.
3: Wie schauen Sie darauf, im Sommer, wenn es warm ist, in Deutschland bleiben und wenn es in Deutschland nicht mehr so warm ist, woanders hinfahren, wo es wärmer ist? Wie schauen Sie da drauf?
9: Nö, das ist einfach eine Planung. Weil wir haben diesmal gesagt, nicht fliegen. Und egal, wie das Wetter wird, wir machen das Beste draus.
7: Ja. Und machen wir uns da keinen Kopf bei der Planung. Überhaupt nicht.
8: Nee, es geht noch auf der Reise.
7: Natürlich,
8: in Binz, in Frügen brauchen wir Wärme. Deswegen August.
7: Brauchen wir im August. Und das stimmt schon, ja. August.
5: Also mir persönlich ist es erstmal egal. Wir richten uns, wie gesagt, müssen uns eh nach den Ferien noch richten. Aber wer sich das so einrichten kann, warum denn nicht?
3: Die meisten Chemnitzer können den Gedanken nachvollziehen, warum bei 35 Grad in den Süden fliegen, wenn das Wetter auch hier mitspielt. In der Praxis sieht es allerdings anders aus. Die Urlaubspläne werden meist lange im Voraus gemacht und richten sich eher nach Ferienzeiten, freien Tagen oder günstigen Angeboten als nach den Temperaturen. Unterm Strich überzeugt die Idee durchaus, an den Reiseplänen ändert sie bislang aber kaum etwas.

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Hallo und herzlich willkommen zu Sachsen aktuell an diesem Freitagabend. Schön, dass Sie mit dabei sind. Ja, und das sind unsere Themen. Großeinsatz, zwei Tote in Leipziger Gewässern, was bisher bekannt ist. Außerdem Rekordhaushalt. Sachsens Regierung will Milliarden ausgeben und kommt nicht ohne neue Schulden aus. Und Sachsen-Pokal ausgelost, während die Regionalliga-Reform weiter für Diskussionen sorgt.

0: Unser Nachrichtenblick auf die Themen des Freistaats. Zunächst richten wir unseren Blick nach Leipzig. In der Messestadt und im benachbarten Markkleeberg sind am Donnerstagnachmittag zwei Menschen tot aus dem Wasser geborgen worden. Einsatzkräfte wurden nahezu zeitgleich ans Elsterbecken nahe der Landauer Brücke sowie an den Kospudener See gerufen. Was bisher zu den Einsätzen bekannt ist, haben wir für Sie zusammengefasst. Zwei Tote am Leipziger Elsterbecken und am Kospudener See. Am Donnerstagnachmittag wurde nahe der Landauer Brücke in Leipzig eine leblose Person aus dem Wasser geborgen. Gegen 2:30 wurden Polizei, Feuerwehr und Rettungsdienst an die Hans-Trieh-Straße alarmiert. Rettungsboote kamen zum Einsatz, die Einsatzkräfte sicherten den Bereich und bargen die Person aus dem Elsterbecken. Noch war unklar, wer der oder die Tote ist. Auch zur Todesursache gab es zunächst keine gesicherten Angaben. Die Polizei nahm die Ermittlungen auf, ging nach ersten Informationen aber nicht von einer Straftat aus. Fast zeitgleich gab es auch am Kospudener See in Markkleeberg einen weiteren Einsatz. Dort wurde ebenfalls eine leblose Person entdeckt. Nach Angaben eines Polizeisprechers wurde noch versucht, den Mann zu reanimieren, allerdings ohne Erfolg. Weitere Angaben zur Identität konnte die Polizei zunächst nicht machen. Ob ein Unfall oder eine Straftat Ursache für den Tod war, war ebenfalls noch unklar. Ein Zusammenhang zwischen den beiden Fällen bestand nach bisherigen Informationen nicht. Zum Ende des Schuljahres in Sachsen wurden heute nicht nur Zeugnisse verteilt. Für viele Schülerinnen und Schüler heißt es jetzt: Klassenzimmer leer, Stühle hoch und ab in die Sommerferien. Auf dem Chemnitzer Neumarkt gab es zum Ferienstart aber noch einmal Unterricht der besonderen Art. Mit spektakulären Experimenten, viel Staunen und einem Ministerpräsidenten am Laborequipment statt am Rednerpult. Was es mit diesem ungewöhnlichen Auftritt auf sich hatte, weiß Reporter Sascha Dess.
1: Physik zum Ferienstart auf dem Chemnitzer Neumarkt. Beim Tag der offenen Tür der TU Chemnitz wurde der sächsische Ministerpräsident Michael Kretschmer kurzerhand selbst zum Experimentator. Gemeinsam mit Landtagspräsident Alexander Dirks stand er bei der Show Kretschmer experimentiert auf der Bühne. Michael Kretschmer habe in seiner Schulzeit in Physik gut dagestanden. Die Aktion der TU Chemnitz sei eine willkommene Abwechslung, ausgerichtet von einer exzellenten Einrichtung.
2: TU Chemnitz ist ein echt cooler Ort, tolle Wissenschaftlerinnen und Wissenschaftler, ganz exzellente Forschung, mit denen macht es einfach Spaß, zusammen zu sein.
1: Für Landtagspräsident Alexander Dirks sei der Termin im Vergleich zum Rednerpult durchaus eine gute Wahl. Physik sei zwar nicht seine absolute Stärke gewesen, die praxisnahen Experimente der TU Chemnitz würden aber dafür sorgen, dass sich Naturwissenschaft so ansprechend präsentieren könne.
3: Aber das ist ja hier das Schöne, dass hier Naturwissenschaft sehr lebensnah vermittelt wird. Das ist immer ein Bezug zum wirklichen Leben da. Deswegen finde ich es total klasse, dass Professor Kretschmer, die Chemie, die TU, das hier auf den Marktplatz gebracht haben.
1: Die Veranstaltung auf dem Chemnitzer Neumarkt markiert auch den Start in die Sommerferien. Diese hätten die Schülerinnen und Schüler aus Sicht von Alexander Dirks auch verdient. Im Interview mit Sachsenfernsehen wünschte der sächsische Landtagspräsident gute Erholung bei bestem Wetter. Und wer noch Kapazitäten habe, der könne auch durchaus noch ein wenig mit anpacken.
3: Ich weiß aus meiner eigenen Schulzeit noch, wie man immer hingefiebert hat und die Wochen runtergezählt hat. Und insofern wünsche ich jetzt allen Schülerinnen und Schülern erstmal sonnige Wochen, einen schönen Urlaub, sofern es einen gibt. Vielleicht geht die ein oder andere noch nebenbei arbeiten, Praktikum. Ich glaube, es ist auch mal nicht ganz schlecht, die langen Ferien auch zu nutzen, um ein bisschen was Sinnvolles zu tun. Ja, aber erstmal wünsche ich schöne Ferien, einen schönen Urlaub.
1: Auch Ministerpräsident Michael Kretschmer wünschte den Schülerinnen und Schülern erholsame Sommerferien. Und diese sollten sie auch nutzen, um Kraft und neue Energie zu sammeln. Spätestens mit dem Schulstart am 17. August steht für viele auch der Physikunterricht wieder auf dem Programm. Dann allerdings nicht mehr auf dem Chemnitzer Neumarkt, sondern wieder im Klassenzimmer.
0: Sachsen plant den größten Haushalt seiner Geschichte und kommt dabei nicht ohne neue Schulden aus. Rund 53,5 Milliarden Euro will die Staatsregierung in den Jahren 2027 und 2028 ausgeben. Finanzminister Christian Piwarz spricht bewusst nicht von einem Rekordhaushalt, denn trotz steigender Ausgaben sind auch Kürzungen und Stellenabbau geplant. Der Entwurf liegt nun beim Landtag.
4: Sie haben das Wort Rekord benutzt.
5: 53,5 Milliarden Euro für Sachsens neuen Doppelhaushalt.
4: Wie wir es in der Größenordnung noch nie gehabt haben.
5: Geplant ist eine Verschuldung in Höhe von knapp 1,5 Milliarden Euro.
6: Das ist notwendig gewesen, weil ansonsten Einsparungen, die wir hätten vornehmen müssen, tatsächlich dazu geführt hätten, dass wir Dinge, die wir als notwendig erachten, die für dieses Land wichtig sind, nicht mehr zu finanzieren gewesen wären.
5: Finanzminister Christian Piwarz stellte am letzten Tag vor den Sommerferien den Entwurf für Sachsens neuen Doppelhaushalt 2027-28 vor.
6: Wir haben einen Regierungsentwurf jetzt miteinander beschlossen, der versucht, einen Spagat hinzubekommen zwischen dem, was im Land notwendig ist, wo wir es uns nicht erlauben können und wollen, Abbruchkanten zu produzieren, und dem, was aber gleichzeitig an Konsolidierung notwendig ist, damit wir in Zukunft das mittelfristige Ziel nicht aus dem Auge verlieren, wieder einen strukturell ausgeglichenen Haushalt zu erreichen.
5: Ohne neue Schulden geht dieser Spagat aus Sicht der Regierung nicht auf. Insgesamt sind knapp 1,5 Milliarden Euro zeitlich begrenzte Kreditaufnahme vorgesehen. Etwa die Hälfte davon soll an die Kommunen gehen.
6: Weil wir wissen, dass wir hier eine Einstandsgemeinschaft sind und die Schwierigkeiten, die wir alle miteinander haben, in der Finanzierung nur gemeinsam schultern können. Deswegen ist es auch möglich, dass wir einen FAG-Kompromiss erzielen konnten. Das ist maßgeblich auch dem geschuldet, dass wir entsprechend Geld einsetzen konnten, um den Kommunen unter die Arme zu greifen, was eben mit dieser Kreditaufnahme verbunden ist.
5: Geld soll aber nicht nur zu Städten und Gemeinden fließen. Piwarz verwies auch auf freiwillige Leistungen, etwa für Vereine, Verbände und Ehrenamt. Trotzdem soll die neue Schuldenaufnahme kein Dauerzustand werden.
6: Sondern wir sind gemeinsam in der Pflicht, insbesondere auch der Haushaltsgesetzgeber. Aber wir nehmen uns da als Staatsregierung und speziell ich als Finanzminister auch nicht aus. Wir sind in der Pflicht, sehr schnell und sehr ernsthaft darüber zu diskutieren, wie diese Kreditaufnahme, wenn sie denn vom Landtag bestätigt wird, auch wieder zurückgeführt wird. Diese Schulden dürfen keine Ewigkeitsschulden sein.
5: In der Pressekonferenz nach der Kabinettssitzung betonte Christian Piwarz, er hätte sich durchaus auch mehr Einsparungen gewünscht. Der Regierungsentwurf sieht jetzt insbesondere beim Personal Einsparungen vor. 523 Stellen fallen in den nächsten beiden Jahren altersbedingt weg. Bis 2040 sollen es mehr als 8.700 sein. Unbesetzte Stellen sollen konkret zur Bewirtschaftung herangezogen werden. Gleichzeitig will die Regierung rund 3,2 Milliarden Euro pro Jahr investieren, unter anderem in Infrastruktur, Klimaschutz, Bildung und Forschung sowie Staatsmodernisierung. Insbesondere die Digitalisierung koste erstmal Geld, ehe sie welches einspare. Das würde auch den Aufwuchs gegenüber dem aktuellen Haushalt erklären. Dort betragen die Ausgaben gerade gut 50 Milliarden Euro.
6: Wir können einen vernünftigen Haushaltsentwurf jetzt dem Sächsischen Landtag übersenden. Und jetzt bleibt es natürlich dem Parlament überlassen, als Haushaltsgesetzgeber diesen Entwurf zu beraten.
0: Das ist Sachsen aktuell an diesem Freitagabend. Willkommen zurück. Mit einem Eintrag in das Goldene Buch der Stadt hat Chemnitz heute die Familie seines Ehrenbürgers Karl Hahn empfangen. Der Besuch bildete einen zentralen Programmpunkt der Gedenkveranstaltungen zum 100. Geburtstag des ehemaligen VW-Managers.
7: Ohne Karl Hahn gäbe es hier jetzt wahrscheinlich keine Automobilindustrie mehr.
1: Chemnitz feiert seinen Ehrenbürger Karl Hahn. Familie des ehemaligen Vorstandsvorsitzenden von VW trägt sich in Goldenes Buch der Stadt ein.
8: Also diese Ehrung hat mein Bruder mehr als verdient.
1: Zum 100. Geburtstag des am 14. Januar 2023 im Alter von 96 Jahren verstorbenen ehemaligen Vorstandsvorsitzenden von VW hat die Stadt ein umfangreiches Programm auf die Beine gestellt. Neben Konzerten und Ausstellungen war die Familie Hahns am Donnerstagnachmittag im Rathaus zu Gast, um sich in das Goldene Buch der Stadt einzutragen. Beim Termin war auch Oberbürgermeister Sven Schulze vor Ort. Ohne Karl Hahn, so das Stadtoberhaupt, hätte es die Automobilindustrie in Chemnitz nach der Wende wohl nicht in dieser Form gegeben. Er habe den Ehrenbürger der Stadt auch persönlich kennenlernen wollen, doch Karl Hahn sei ihm zuvorgekommen.
7: Nun, ich bin ja Ende 2020 zum Oberbürgermeister gewählt worden und er wollte den neuen Oberbürgermeister seiner Heimatstadt kennenlernen. Und deshalb ist er 2021 gekommen zu einem Gespräch. Es war damals noch Corona, also es waren nochmal erschwerte Umstände vielleicht. Und wir haben uns unterhalten und es war schon eine Ehre, weil er wollte mich kennenlernen. Eigentlich wollte ich natürlich auch den Kontakt zu ihm suchen, aber es war eben sein Bedürfnis. Er ist aus Wolfsburg gekommen und hat sich die Zeit genommen, ins Gespräch zu kommen.
1: Auch heute könne man vom Automobilmanager Hahn noch lernen. Der Visionär stand für Innovationskraft und internationalen Weitblick. Beides Eigenschaften, die es in der heutigen Zeit brauche.
7: Innovationskraft, weil das Leben immer weitergeht. Und auch gerade die Entwicklungen in der Automobilindustrie zeigen ja Fortschritt, auch wenn es manchmal einen Rückschlag gibt. Und dafür ist ja Chemnitz bekannt als Ingenieurstadt, als Stadt, wo was produziert wird. Und Internationalität gehört dazu auch. Die Weltmärkte sind offen. Und gerade im letzten Jahr zur Kulturhauptstadt haben wir ja bewiesen, dass Vielfalt und Internationalität keine Bedrohung ist, sondern eine Chance sein kann. Und deshalb glaube ich, Innovationskraft und Internationalität gehören da zusammen.
1: Beim Termin im Rathaus war auch Karl-Hans Halbschwester Anna-Renata Schulz anwesend. Der Eintrag in das Goldene Buch der Stadt sei eine große Ehre. Hahn sei eine herausragende Persönlichkeit gewesen, unvergleichbar. Sie habe in ihrem Leben nie wieder eine derartige Persönlichkeit getroffen.
8: Okay, man könnte sagen, ja, das ist, du denkst so, weil es ist dein Bruder. Nein, es gibt keine zweite Person, so wie er. Diese Ehrlichkeit, diese Intensivität, was er alles geschaffen hat. Und als er in Pension ging, da hat seine Frau sich eigentlich gefreut, dass er jetzt in Pension geht und zu Hause bei ihr ist. Nein, da hat er richtig Gas gegeben. Ja, da wurde es richtig, er ist lebendig in seinem Leben. Und hatte so viele Ideen und was noch zu machen ist.
1: Im Rahmen der Stippvisite standen auch Besucher an ehemaligen Wirkungsstätten sowie in der Villa Hahn, einem früheren Wohnort des Automobilmanagers, auf dem Programm. All das erinnere an die Schaffenskraft ihres Halbbruders.
8: Sein Vollbruder ist da auch aufgewachsen. Der konnte leider aus gesundheitlichen Gründen heute nicht mit dabei sein. Doch, das ist schon toll, das so zu sehen und für mich auch immer wieder zu denken, dass unser Vater hier so viel gewirkt hat. Das spüre ich dann gerne manchmal nach, ja.
1: Im Rahmen der Feierlichkeiten sind unter anderem Führungen durch das von Hahn initiierte Chemnitzer Motorenwerk geplant. Bereits am Dienstag war ein Trabant im Chemnitzer Rathaus aufgestellt worden. Der darin verbaute Motor war ein VW-Produkt und wurde durch den Einsatz des Automobilmanagers schon vor der Wiedervereinigung in Chemnitz gefertigt. Karl Hahn gilt außerdem als Wegbereiter des VW-Engagements in Sachsen. Mit seinem Weitblick stellte er nach der Wiedervereinigung die Weichen für den Bau des Fahrzeugwerkes in Mosel bei Zwickau. Damit legte er den Grundstein für rund 40.000 Arbeitsplätze und trug maßgeblich dazu bei, Sachsen als modernen Automobilstandort zu etablieren.
0: Sprichwörtlich bringt der Storch die Kinder zu den Menschen. Doch in Seifertshain hat der Storch in diesem Jahr selbst für außergewöhnlich viel Nachwuchs gesorgt. Gleich 6 Jungtiere sind dort in einem einzigen Nest geschlüpft. Eine so große und erfolgreiche Brut ist extrem selten. Ende Juni wurden die jungen Störche auf einem Schornstein beringt, unter großem Interesse der Anwohnerinnen und Anwohner.
9: Schaulustige am Gartenzaun in Seifertshain. Denn an diesem 22. Juni wurden 6 Jungstörche auf dem Schornstein dieses Hauses beringt. Die hohe Anzahl in einem Nest ist etwas ganz Besonderes und wird nur selten beobachtet.
10: Das ist meines Wissens die allererst und einzige bekannte, bisher erfolgreiche, die überhaupt anhand der Daten, die ich habe, von 1950 an bekannt ist. Und deswegen hat sich der Beringer Bernd Häufter sofort bereit erklärt, sofort nach dem Urlaub hierher zu kommen und das mit Hilfe unserer guten Helfer Uli Seidel, den Dachdecker, und den Erik, der die Hebebühne zur Verfügung stellt, dass wir das auch machen können.
9: Durch das Beringen wird jeder individuelle Vogel identifizierbar gemacht. Auf diese Art und Weise können zum Beispiel Zugwege und Alter der Störche verfolgt werden. Damit es keine Doppelungen gibt, werden in Deutschland die Buchstaben-Zahlen-Kombinationen von 3 Vogelwarten eindeutig vergeben. In diesem Fall von der Vogelwarte Hiddensee.
10: In anderen Ländern gibt es manchmal nur eine und die sind untereinander auch verbunden. Also wenn wir zum Beispiel einen französischen Storch ablesen, melden wir das an unsere Zentrale und die erfahren dann von den anderen Zentralen, wo der Herr ist. Und dann kriegen wir auch dann die entsprechenden Daten. Wir haben also im Bezirk Leipzig 100, dieses Jahr 166 Nester besetzt. Das ist also schon wieder eine Steigerung von 6 Paaren zum Vorjahr.
9: Zum Beringen wird zunächst eine Decke über das Nest gebreitet, um Stress bei den Tieren zu vermeiden. Dann werden die Vögel einzeln beringt. Ein leichter Aluminiumring mit eingeprägter Identifikationsnummer wird am linken Bein über dem Fuß befestigt, ein größerer Ring aus Plastik am rechten Oberschenkel. Dieser hat eine entsprechend große Beschriftung, die mit dem Fernglas oder Fotoapparat auch aus der Entfernung abgelesen werden kann.
10: Anhand des Zahlencodes, das sind meistens hier sind fünfstellige Zahlencodes, zwei Buchstaben, drei Ziffern, können wir sozusagen identifizieren, wo der Vogel her ist, wie alt er ist und wo er schon war. Und man kann auch feststellen, dass die Vögel eben gerade in den ersten Jahren immer wieder wechseln, auch, ne? Also die Standorte wechseln. Und also wir haben zum Beispiel einen Radolf-Zeller-Storch, der aus Karlsruhe da unten stammt. Der hat schon an 6 verschiedenen Standorten gebrütet. Der ist also schon 12 Jahre bei uns im Gebiet. Und das ist natürlich dann interessant. Es gibt aber auch Vögel, die versuchen immer wieder auf ihr Nest zu kommen und brüten da auch.
9: Die außerordentliche Brut von diesen 6 Tieren mag vielleicht auch ein gutes Zeichen für viel Nachwuchs unter den Bewohnern der Gemeinde Großpösner sein, zu der Seifertshain gehört. Der Erweiterungsbau der Grundschule und

0: Meister müssen deshalb in Entscheidungsspielen gegeneinander antreten. Wer verliert, bleibt unten, obwohl er in der eigenen Liga gewonnen hat. Bei der Sachsen-Pokalauslosung gestern ist die gescheiterte Regionalliga-Reform wieder zum Thema geworden. Was das für die kleinen Vereine vor Ort bedeutet, das hat Reporter Oskar Werner herausgefunden. Und das war Sachsen aktuell für heute. Vielen Dank, dass Sie mit dabei waren. 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Reinschauen lohnt sich wie immer. Mein Team und ich wünschen Ihnen noch einen schönen Freitagabend und damit einen guten Start ins Wochenende. Ja, und wir freuen uns, wenn Sie am Montag wieder mit dabei sind. Bis dahin, machen Sie es gut.
1: Es wäre sehr wichtig, dass wieder der ein oder andere Verein aus unserer Region den Sprung in eine dritte Liga schafft.
2: 5 Meister, 4 Aufsteiger. Doch nicht alle können in die dritte Liga aufsteigen. Ein Konflikt, der sich seit Jahren durch die Regionalligen zieht. 2 Meister müssen in Aufstiegsspielen gegeneinander ran. Der Verlierer bleibt unten, trotz Platz 1 in seiner Liga. Lok Leipzig hat das zuletzt 2-mal getroffen. Am Montag ist nun auch der nächste Reformversuch gescheitert.
1: Und das ist natürlich eine Ungerechtigkeit. Ich glaube, da gibt es auch hier bei uns keine 2 Meinungen.
2: Sagt Volkmar Bayer, Vizepräsident im Spielbetrieb des Sächsischen Fußballverbandes. Für kleine Regionalvereine mit großen Träumen geht es bei der Sachsen-Pokalverlosung um mehr als nur um das nächste Pokalspiel, sondern auch um grundlegende Chancengleichheit im Amateurfußball.
1: Es ist sozusagen unter dem Motto Spiel des Jahres.
2: Für die kleinen Vereine ist es das Spiel des Jahres und für die großen stellt sich die Frage, wie fair ist der Weg nach oben wirklich? Die neue Saison beginnt, kaum dass die alte vorbei ist. Für die Vereine heißt das planen, organisieren, vorbereiten. Die erste Runde des Sachsenpokals wird schon am 8. und 9. August gespielt, verrät Volkmar Bayer.
1: Von daher ist es wichtig für die Vereine, bei Zeiten Planungssicherheit zu haben.
2: Für kleine Vereine kann der Sachsenpokal zum Höhepunkt des Jahres werden. In der diesjährigen zweiten Runde gibt es bereits für einige Amateurvereine die Möglichkeit, einen Regionalligisten zu empfangen. Während der erste FC Lok Leipzig gegen den Oberligisten VfB Auerbach spielt, werden die anderen 4 Regionalligisten bei unterklassigen Mannschaften erwartet. Aber für Bayer stecke dahinter eben auch ein großer organisatorischer Aufwand. Sicherheitskonzept, Ordner, Catering und Parkplätze.
1: Auf alle Fälle ist es so, hast du einen großen Gegner, ist Aufwand dahinter. Du kannst als Verein ein Riesenfest machen, kannst auch ein paar Einnahmen generieren, aber es ist Aufwand dahinter, das muss man einfach auch mit dazu sagen.
2: Der Sachsenpokal zeigt die ganze Breite des sächsischen Fußballs. Doch je weiter es nach oben geht, desto größer wird der Frust. Die Regionalliga-Reform ist vorerst nicht gelöst. Der Streit bleibt. Soll jeder Meister direkt aufsteigen? Oder würde eine Reform neue Probleme in den unteren Ligen schaffen?
1: Es ist nicht optimal gelaufen, sagen wir es mal so. Es gibt weitere Gespräche. Es zeigt sich jetzt nicht gerade die beste Lösung erstmal oder keine greifbare Lösung. Das ist sehr, sehr schade. Die Vereine wollen Planungssicherheit haben. Ob das jetzt die Regionalligisten sind oder auch die, die dann davon betroffen sein könnten mit mehr Absteigern dann in den darunterliegenden Spielklassen.
2: So spricht Bayer gleich den Knackpunkt an. Eine Reform soll den Aufstieg gerechter machen, darf aber nicht einfach neue Probleme nach unten verlagern.
1: Wir müssen bei der Regionalliga-Reform natürlich immer auch etwas nach unten denken. Was passiert also, wenn oben die Anzahl der Mannschaften zusammenschrumpft? Wo gehen die Mannschaften hin? Was bedeutet das auch für eine Liga wie die Sachsenliga, wie die Sachsenklasse beispielsweise? Da glaube ich, ist es vielleicht noch nicht ganz bis zu Ende gedacht. Da würde ich mich freuen, wenn eben auch an die unteren Spielklassen dabei mitgedacht wird. Klar ist aber, in erster Linie sind die Regionalligisten jetzt natürlich dort vorn dran. Und haben berechtigterweise die Sorge, dass sie dort wieder hinten dran stehen, gerade im Nordosten.
2: Der Sachsenpokal löst diese Fragen nicht. Aber er macht sichtbar, worum es im sächsischen Fußball geht. Um kleine Vereine, die solche Spiele mit viel Ehrenamt stemmen. Und um ambitionierte Clubs, die verlässliche Perspektiven nach oben brauchen. Die Auslosung ist damit mehr als ein Blick auf die ersten Runden. Sie ist auch eine Bühne für Themen, die den Amateur- und Regionalliga-Fußball in Sachsen seit Jahren begleiten.
1: Wir haben jetzt gerade über die Großen gesprochen, aber ich bin da schon im Herzen ein bisschen bei den Kleinen. Wir haben erhebliche Investitionsrückstände infrastruktureller Art, gerade bei den kleineren Vereinen. Und da wünsche ich mir einfach, dass ein bisschen was mehr Geld zur Verfügung ist seitens der Politik, dass wir dort mehr machen können, weil wir wissen alle, im Ehrenamt passiert unheimlich viel, da wird viel bewegt und da muss auch, denke ich, die Politik was zurückgeben. Das wäre mein Wunsch, dass da mehr in die kleinen Vereine hinsichtlich Sportstätten fließt.
2: Der Sachsenpokal beginnt mit Losglück, Hoffnung und

0: großen Träumen auf kleinen Plätzen. Doch die Auslosung zeigt auch, was den Fußball im Freistaat beschäftigt. Kleine Vereine brauchen bessere Sportstätten, ambitionierte Clubs verlässliche Wege nach oben. Die großen Entscheidungen zur Regionalliga fallen nicht in Sachsen allein. Aber ihre Folgen spüren die Vereine hier. Von der Sachsenklasse bis zur Regionalliga.
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5: Nachrichten. Ein menschlicher Knochenfund hat den vermissten Fall von Corinna Niemand aus Dresden neu entfacht. Rechtsmediziner haben bestätigt, dass der Knochen zweifelsfrei der seit März 2024 vermissten Frau zugeordnet werden konnte. Der Fundort liegt nur wenige hundert Meter von ihrer damaligen Wohnung entfernt, im Dresdner Stadtteil Dölzschen. Trotz intensiver Suchaktionen konnten bislang keine weiteren Überreste oder Kleidungsstücke gefunden werden. Die Ermittler gehen davon aus, dass Corinna Niemand nicht mehr lebt. Jedoch bleibt die genaue Ursache ihres Verschwindens unklar. Um neue Hinweise zu erhalten, wird der Fall am 8. Juli in der ZDF-Sendung Aktenzeichen XY – Vermisst – vorgestellt. Die Flughäfen Leipzig, Halle und Dresden haben ihre wirtschaftliche Sanierung rund ein halbes Jahr früher als geplant abgeschlossen. Laut Mitteldeutscher Flughafen AG wurde das ursprünglich für Ende 2026 geplante Ziel bereits Anfang Juli erreicht. Nach Jahren der Restrukturierung soll nun die Weiterentwicklung der Standorte im Fokus stehen, um deren Wettbewerbsfähigkeit langfristig zu stärken. Geplant sind unter anderem ein kleinerer Terminalneubau in Dresden sowie neue Abläufe bei der Passagier- und Gepäckabfertigung. Nach dem gewaltsamen Tod einer 91-jährigen Frau in einem Pflegeheim in Chemnitz muss ein ehemaliger Pfleger in die Psychiatrie eingewiesen werden. Das Landgericht Chemnitz urteilte, dass der 23-jährige Libanese aufgrund einer schizophrenen Erkrankung schuldunfähig sei und ordnete seine Unterbringung an. Der Vorfall ereignete sich Mitte Januar dieses Jahres im Stadtteil Bernsdorf und wurde von einer Mitarbeiterin gemeldet. Das Urteil ist noch nicht rechtskräftig.

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1: Der Hintergrund ist der, dass ich selber 2023 an Krebs erkrankt bin. Die Kinder ein halbes Jahr auf mich warten mussten oder ich nicht anwesend war. Und dass uns dann natürlich eine Herzensangelegenheit war, dort mit teilzunehmen.
2: Anja und Pauline sind Erzieherinnen in der Dresdner Kita Entdeckerwerkstatt. Nach Anjas eigener Krebserkrankung beteiligten sich 9 Kinder am Generationenlauf der Aktion Laufend gegen Krebs und sammelten damit für die Krebsforschung.
1: Die Kinder haben sich super geschlagen, viele, viele Runden gelaufen. Wir haben am Ende die Kinder in der Teamwertung den 3. Platz belegt. Und zwar sind 9 Kinder insgesamt 154 Stadionrunden à 400 Meter gelaufen.
2: Für die Kleinläuferinnen und Läufer selbst blieb von diesem Tag aber vor allem das gemeinsame Erlebnis hängen.
3: Runden gelaufen und haben auch mal Pausen gemacht. Und wir sind dann am Ende auch noch mal mit allen, die mitgelaufen sind, sind wir dann noch mal alle zusammen ins Ziel gelaufen. Und die dann richtig so noch mal sportlich waren, die konnten dann noch mal selber eine richtige Runde laufen, die aber richtig mit drin war.
2: Hinter den gelaufenen Runden stand von Anfang an mehr als sportlicher Ehrgeiz.
4: Das war ein total tolles Event, weil es einfach auch ein verbindender Tag war. Die Kinder sind gemeinsam mit der Anja gelaufen, aber auch mit ihren Eltern. Und uns ist das einfach wichtig, uns geht's gut, Gott sei Dank. Und wir wollen uns einsetzen für Menschen, denen es nicht so gut geht, haben Gelder gesammelt für eine wirklich wichtige Sache und wollen das gerne unterstützen und freuen uns auch schon sehr darauf, nächstes Jahr wieder mit dabei zu sein. Und ja, für die Krebsforschung zu sammeln, damit den Menschen, die leider erkrankt sind, gut geholfen werden kann.
2: Und genau dieser Einsatz führt die Kinder nun ins Dresdner Rathaus. Bildungsbürgermeister Jan Donhauser hatte die jungen Läuferinnen und Läufer mit einer Spende unterstützt. Beim Lauf selbst konnte er allerdings nicht dabei sein.
5: Ich habe die Kinder in der Kita eingeladen, weil die haben einen Spendenlauf mitgemacht. Ich habe den Spendenlauf mit unterstützt. Das war gegen Krebs und mir hat das so toll gefallen, dass sie bereits kleine Kinder da motiviert fühlen, um da mitzuhelfen. Da dachte ich, es wäre mal eine gute Idee, gerade in der Sommerzeit die einzuladen und da haben wir vorhin gemeinsam ein Eis gegessen.
2: Aus dem verpassten Anfeuern wird so ein ganz persönlicher Vormittag. Die Kinder dürfen Fragen stellen, das Bürgermeisterbüro erkunden und kommen bei ihrem Gastgeber schnell zu einem ziemlich eindeutigen Urteil.
6: War der nett?
3: Ja.
6: War der lustig?
3: Ja.
7: Ja.
6: Und ihr habt heute noch ein Eis gegessen.
3: Ja.
6: Wie hat das geschmeckt?
3: Lecker.
2: Die anfängliche Aufregung ist schnell verflogen. Zwischen Rathausbüro, Fragen und Eis entsteht ein Termin, der auch bei Jan Donhauser Eindruck hinterlässt.
5: Nee, hat auf jeden Fall sehr viel Spaß gemacht. Ist einer der Termine gewesen der Woche, der nur Spaß macht. Und ich habe da viel aufgeweckte Kinder gesehen, da ist es mir in die Bange. Viele gehen jetzt in die erste Klasse im neuen Schuljahr, da ist es mir in die Bange um die Zukunft.
2: Für die Kita ist die Einladung mehr als nur ein Dankeschön für den Spendenlauf. Auch die Erzieherinnen erleben den Besuch im Rathaus als etwas ganz Besonderes.
4: Sehr spannend.
8: Sehr aufregend.
4: Aufregend, spannend. Wir sind sehr, sehr dankbar, dass wir die Möglichkeit bekommen haben, wann kommt man schon mal ins Rathaus, dass wir so offen und warmherzig begrüßt wurden und hatten einen tollen Tag, einen tollen Vormittag hier gemeinsam.
1: Die Kinder haben Fragen stellen können, waren zuerst noch etwas schüchtern, aber dann ist das Eis sozusagen gebrochen und es war sehr schön, sehr informativ und sehr wertschätzend.
4: Sehr wertschätzend, ja. Also ein großes Dankeschön nochmal.
1: Dass wir hier sein konnten.

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1: Der Hintergrund ist der, dass ich selber 2023 an Krebs erkrankt bin. Die Kinder ein halbes Jahr auf mich warten mussten oder ich nicht anwesend war. Und dass uns dann natürlich eine Herzensangelegenheit war, dort mit teilzunehmen.
2: Anja und Pauline sind Erzieherinnen in der Dresdner Kita Entdeckerwerkstatt. Nach Anjas eigener Krebserkrankung beteiligten sich 9 Kinder am Generationenlauf der Aktion Laufend gegen Krebs und sammelten damit für die Krebsforschung.
1: Die Kinder haben sich super geschlagen, viele, viele Runden gelaufen. Wir haben am Ende die Kinder in der Teamwertung den 3. Platz belegt. Und zwar sind 9 Kinder insgesamt 154 Stadionrunden à 400 Meter gelaufen.
2: Die Kleinläuferinnen und Läufer selbst blieb von diesem Tag aber vor allem das gemeinsame Erlebnis hängen.
3: Sind Runden gelaufen und haben auch mal Pausen gemacht. Und wir sind dann am Ende auch noch mal mit allen, die mitgelaufen sind, sind wir dann noch mal alle zusammen ins Ziel gelaufen. Und die dann richtig so noch mal sportlich waren, die konnten dann noch mal selber eine richtige Runde laufen, die aber richtig mit drin war.
2: Hinter den gelaufenen Runden stand von Anfang an mehr als sportlicher Ehrgeiz.
4: Das war ein total tolles Event, weil es einfach auch ein verbindender Tag war. Die Kinder sind gemeinsam mit der Anja gelaufen, aber auch mit ihren Eltern. Und uns ist das einfach wichtig, uns geht's gut, Gott sei Dank. Und wir wollen uns einsetzen für Menschen, denen es nicht so gut geht, haben Gelder gesammelt für eine wirklich wichtige Sache und wollen das gerne unterstützen und freuen uns auch schon sehr darauf, nächstes Jahr wieder mit dabei zu sein. Und ja, für die Krebsforschung zu sammeln, damit den Menschen, die leider erkrankt sind, gut geholfen werden kann.
2: Und genau dieser Einsatz führt die Kinder nun ins Dresdner Rathaus. Bildungsbürgermeister Jan Donhauser hatte die jungen Läuferinnen und Läufer mit einer Spende unterstützt. Beim Lauf selbst konnte er allerdings nicht dabei sein.
5: Ich habe die Kinder in der Kita eingeladen, weil die haben einen Spendenlauf mitgemacht. Ich habe den Spendenlauf mit unterstützt. Das war gegen Krebs und mir hat das so toll gefallen, dass sie bereits kleine Kinder da motiviert fühlen, um da mitzuhelfen. Da dachte ich, es wäre mal eine gute Idee, gerade in der Sommerzeit die einzuladen und da haben wir vorhin gemeinsam ein Eis gegessen.
2: Aus dem verpassten Anfeuern wird so ein ganz persönlicher Vormittag. Die Kinder dürfen Fragen stellen, das Bürgermeisterbüro erkunden und kommen bei ihrem Gastgeber schnell zu einem ziemlich eindeutigen Urteil.
6: War der nett?
3: Ja.
6: War der lustig?
3: Ja. Ja.
6: Und ihr habt heute noch ein Eis gegessen.
3: Ja.
6: Wie hat das geschmeckt?
3: Lecker.
2: Die anfängliche Aufregung ist schnell verflogen. Zwischen Rathausbüro, Fragen und Eis entsteht ein Termin, der auch bei Jan Donhauser Eindruck hinterlässt.
5: Nee, hat auf jeden Fall sehr viel Spaß gemacht. Ist einer der Termine gewesen der Woche, der nur Spaß macht. Und ich habe da viel aufgeweckte Kinder gesehen, da ist es mir in die Bange. Viele gehen jetzt in die erste Klasse im neuen Schuljahr, da ist es mir in die Bange um die Zukunft.
2: Für die Kita ist die Einladung mehr als nur ein Dankeschön für den Spendenlauf. Auch die Erzieherinnen erleben den Besuch im Rathaus als etwas ganz Besonderes.
4: Sehr spannend.
7: Sehr aufregend.
4: Aufregend, spannend. Wir sind sehr, sehr dankbar, dass wir die Möglichkeit bekommen haben, wann kommt man schon mal ins Rathaus, dass wir so offen und warmherzig begrüßt wurden und hatten einen tollen Tag, einen tollen Vormittag hier gemeinsam.
1: Die Kinder haben Fragen stellen können, waren zuerst noch etwas schüchtern, aber dann ist das Eis sozusagen gebrochen und es war sehr schön, sehr informativ und sehr wertschätzend.
4: Sehr wertschätzend, ja. Also ein großes Dankeschön nochmal.
1: Dass wir hier sein konnten.

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2: Finde ich super, gerade weil die Sommer ja jetzt hier so warm geworden sind, ne?
3: Sonne in Deutschland, Urlaub in Deutschland und umgedreht. Planen die Chemnitzer ihren Urlaub nach den vorherrschenden Temperaturen?
4: Sind ja eher an die Ferien gebunden. Da muss man ja immer gucken. Da sind ja auch die Urlaube im Ausland nicht ganz so billig.
3: Warum im Hochsommer in den Süden fliegen, wenn Deutschland selbst zur Sonneninsel wird? Stattdessen die heißen Monate zu Hause genießen und erst dann in den Urlaub starten, wenn hier der Herbst Einzug hält? Ist das ein Modell für die Chemnitzerinnen und Chemnitzer, um möglichst das ganze Jahr im Warmen zu sein? Oder spielen Temperaturen bei der Urlaubsplanung überhaupt keine Rolle? Wir haben auf den Straßen der Kulturhauptstadt 2025 nachgefragt.
5: Ist denn Ihre Urlaubsplanung für dieses Jahr schon abgeschlossen?
6: Ja.
7: Ja, teilweise ja.
5: Wo geht's im Sommer hin?
7: Österreich, gleich Walzertal.
8: Wir können uns keinen Urlaub leisten, aber nächstes Jahr machen wir einen ganz großen, verraten wir aber nicht.
9: Ja, morgen geht's los.
5: Wo geht's hin, wenn ich fragen darf?
9: Fliegen wir nach Ägypten.
5: Wo geht's denn hin?
9: An der Ostsee, nach Zinnowitz. Mit den Kindern, Familie.
8: Nee, die senden sie ja.
10: Nee. Na gut, ja. Einmal Asien.
8: Ja, Kreuzfahrt, richtig schön. Und dann nach Binz. Binz ist wunderbar.
5: Darf ich fragen, wo es hingeht?
11: Nach Thüringen.
5: Haben Sie das bewusst so gewählt, dass Sie hier bleiben, wenn es warm ist?
9: Nö, eigentlich nicht. War eigentlich schon länger geplant, dass wir an der Ostsee fahren.
5: Wo geht's hin?
11: Nach Kroatien, 2 Wochen.
5: Ja, das klingt ja gut. Sie fahren quasi hin, wo es warm ist. Jetzt habe ich eine Frage an Sie. Wie schauen Sie auf den Umstand, dass man seinen Urlaub ja so planen kann, dass man immer da ist, wo es warm ist? Im Sommer in Deutschland bleiben, wo es warm ist? Ja, und dann im Herbst, wenn es in Deutschland kalt wird, dann wohin fahren, wo es warm ist? Wie schauen Sie da drauf?
11: Das wäre sehr schön, aber durch die Ferienzeit ist das meistens nicht möglich.
7: Nein, muss man nicht haben, immer im Warm.
5: Warum nicht?
7: Man holt mal was Kälteres. Vielen.
4: Kann ja jeder machen, wie er möchte. Wie gesagt, wir sind ja eher an die Ferien gebunden. Da muss man ja immer gucken. Da sind ja auch die Urlaube im Ausland nicht ganz so billig. Muss man ja auch gucken, wie man kommt. Ja.
5: Wie schauen Sie darauf, im Sommer, wenn es warm ist, in Deutschland bleiben und wenn es in Deutschland nicht mehr so warm ist, woanders hinfahren, wo es wärmer ist? Wie schauen Sie da drauf?
11: Nö, das ist einfach eine Planung, weil wir haben diesmal gesagt, nicht fliegen. Und egal, wie das Wetter wird, wir machen das Beste draus.
8: Und da machen wir uns keinen Kopf bei der Planung. Überhaupt nicht.
10: Nee, es geht noch auf der Reise. Natürlich, in Binz, Frügen brauchen wir Wärme. Deswegen August.
8: Brauchen wir im August.
10: Und
8: das stimmt schon, ja. August.
9: Also mir persönlich ist es erstmal egal. Wir richten uns, wie gesagt, müssen uns eh nach den Ferien noch richten. Aber wer sich das so einrichten kann, warum denn nicht?
3: Die meisten Chemnitzer können den Gedanken nachvollziehen, warum bei 35 Grad in den Süden fliegen, wenn das Wetter auch hier mitspielt. In der Praxis sieht es allerdings anders aus. Die Urlaubspläne werden meist lange im Voraus gemacht und richten sich eher nach Ferienzeiten, freien Tagen oder günstigen Angeboten als nach den Temperaturen. Unterm Strich überzeugt die Idee durchaus, an den Reiseplänen ändert sie bislang aber kaum etwas.

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7: Nachrichten. Ein menschlicher Knochenfund hat den vermissten Fall von Corinna Niemand aus Dresden neu entfacht. Rechtsmediziner haben bestätigt, dass der Knochen zweifelsfrei der seit März 2024 vermissten Frau zugeordnet werden konnte. Der Fundort liegt nur wenige hundert Meter von ihrer damaligen Wohnung entfernt, im Dresdner Stadtteil Dölzschen. Trotz intensiver Suchaktionen konnten bislang keine weiteren Überreste oder Kleidungsstücke gefunden werden. Die Ermittler gehen davon aus, dass Corinna Niemand nicht mehr lebt. Jedoch bleibt die genaue Ursache ihres Verschwindens unklar. Um neue Hinweise zu erhalten, wird der Fall am 8. Juli in der ZDF-Sendung Aktenzeichen XY – Vermisst – vorgestellt. Die Flughäfen Leipzig, Halle und Dresden haben ihre wirtschaftliche Sanierung rund ein halbes Jahr früher als geplant abgeschlossen. Laut Mitteldeutscher Flughafen AG wurde das ursprünglich für Ende 2026 geplante Ziel bereits Anfang Juli erreicht. Nach Jahren der Restrukturierung soll nun die Weiterentwicklung der Standorte im Fokus stehen, um deren Wettbewerbsfähigkeit langfristig zu stärken. Geplant sind unter anderem ein kleinerer Terminalneubau in Dresden sowie neue Abläufe bei der Passagier- und Gepäckabfertigung. Nach dem gewaltsamen Tod einer 91-jährigen Frau in einem Pflegeheim in Chemnitz muss ein ehemaliger Pfleger in die Psychiatrie eingewiesen werden. Das Landgericht Chemnitz urteilte, dass der 23-jährige Libanese aufgrund einer schizophrenen Erkrankung schuldunfähig sei und ordnete seine Unterbringung an. Der Vorfall ereignete sich Mitte Januar dieses Jahres im Stadtteil Bernsdorf und wurde von einer Mitarbeiterin gemeldet. Das Urteil ist noch nicht rechtskräftig.

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1: Das Erbbaurecht weiter zu verkaufen ist aus meiner Sicht relativ heimlich passiert. Wir glauben, dass das Schloss durch mehrere betrieben werden sollte.
2: Das Lingner Schloss ist für viele Dresdner mehr als ein Ausflugsziel mit schöner Aussicht. Es ist ein Bürgerschloss, verbunden mit dem Vermächtnis von Karl August Lingner. Nach der Insolvenz des Fördervereins wurde am Dienstag nun der Vertrag zur Übertragung des Erbbaurechts an die Geschäftsleute Thomas Bohn und Oliver Kreider unterzeichnet. Doch dagegen regt sich Kritik, unter anderem von Carsten Dietmann. Er ist Teil einer eigenen Dresdner Investorengruppe, die das Schloss breiter aufgestellt sehen will. Für ihn ist das Thema auch persönlich. Seit mehr als 20 Jahren betreibt Dietmann als Mitgesellschafter die Gastronomie am Lingner Schloss mit. Mit der neuen Betreiberlösung könnte diese Zeit nun enden.
1: Ich möchte überhaupt niemandem unterstellen, dass er irgendetwas Schlechtes tut, aber ich weise immer vorsorglich darauf hin, das Lingner Testament ist irgendwann 1910 geschrieben und ist auslegbar. Nur um mal ein Beispiel zu sagen, Lingner hat gesagt, es soll eine Gaststätte geben im Schloss, zur Not auch in den Nebengebäuden. Wenn jemand das Schloss nicht öffnen wollte, wäre auch Lingner testamentgerecht, irgendwo im Schweizer Haus ein Restaurant einzurichten.
2: Die künftige Betreibergesellschaft um Thomas Bohn und Oliver Kreider will solche Sorgen offenbar auffangen. In der kommenden Woche soll dafür das sogenannte Lingner-Forum starten. Eine Online-Plattform, auf der das Konzept vorgestellt werden soll und Dresdnerinnen und Dresdner Fragen, Ideen und Anregungen einbringen können. Der Anspruch lautet also Transparenz und offener Dialog. Auf Anfrage von Sachsen Fernsehen wollten Bohn und Kreider ihre Pläne jedoch nicht vor der Kamera erklären. Auch der Insolvenzverwalter weist Kritik am Verfahren zurück. Weitere Interessenten hätten aus seiner Sicht früher aktiv werden können.
3: Der heute geschlossene Übertragungsvertrag geht auf einem vor dem Oberlandesgericht Dresden zwischen dem Insolvenzverwalter und der Stadt geschlossenen Vergleich zurück. Dies war das erste und bis heute einzige seriöse Angebot überhaupt, das Investoren seit Beginn des Insolvenzverfahrens abgegeben hatten. Allen anderen Interessenten blieb also reichlich Zeit, selbst in den Investorenprozess einzusteigen.
2: Ein Punkt, der Dietmanns Verhandlungsposition schwächt. Seine Investorengruppe kam tatsächlich später ins Spiel.
1: Wir sind eigentlich davon ausgegangen, das Schloss wird der Stadt zurückfallen, nachdem der Verein Konkurs angemeldet hat. Und die Stadt wird es dann öffentlich ausschreiben. Die Tatsache, dass die Stadt in einem Vergleich dem Insolvenzverwalter eingeräumt hat, das Erbbaurecht weiterzuverkaufen, ist aus meiner Sicht relativ heimlich passiert. Wir glauben, dass das Schloss durch mehrere betrieben werden sollte. Bislang war es ein Verein mit mehreren Mitgliedern. Und wenn es jetzt, ich sage jetzt mal, halb privat, halb öffentlich betrieben wird, dann sollten es idealerweise mehrere Personen sein. Und diese Interessensgruppe, die haben wir dann gebildet. Und ja, mit dieser Interessensgruppe sind wir jetzt unterwegs. Leider ein kleines bisschen später als die Privatinvestoren. Diesen Vorsprung haben wir leider nicht gehabt.
2: Während Dietmann seine späte Bewerbung erklärt, liegt die nächste entscheidende Frage ohnehin im Rathaus. Wie bewertet die Stadt diesen Weg? Denn das Lingner Schloss steht auf städtischem Grund und der Übertragungsvertrag kann erst endgültig wirksam werden, wenn auch der Dresdner Stadtrat zustimmt. Damit bleibt das Lingner Schloss vorerst zwischen Versprechen, Kritik und offenen Fragen. Die künftige Betreibergesellschaft spricht von Transparenz, Bürgerdialog und öffentlichem Zugang. Dietmann und seine Gruppe sehen den bisherigen Weg weiter kritisch.

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2: Gigantische Stimmung im Rudolf-Habich-Stadion in Dresden. Zehntausende Fans haben dort am letzten Tag vor den Sommerferien Nina Chuba bei ihrer bisher größten Bühnenshow und ersten eigenen Stadionshow gefeiert. Den Voreact machte die Chemnitzer Band Blond, bevor Nina Chuba mit einer aufwendig inszenierten Show und einer zehnköpfigen Live-Crew für gut 2 Stunden die Bühne übernahm. Mit dabei hatte sie Tänzerin und unter anderem Saxophon, Trompete und Bassspieler. Den Einstieg machten Hits wie Nina und Wildberry Lillet. Später lieferte sie neue Songs wie Rage Girl, aber auch weniger bekannte und melancholischere Lieder wie Nimm mich mit waren in der Setlist. Für eine besondere Überraschung und große Freude unter den Fans sorgten außerdem die Dresdner Rapper von 01099. Sie performten ihren Song Frisch und Ninas Song Ich hasse dich gemeinsam mit ihr auf der Bühne. Die Stimmung war von Beginn an ausgelassen und kraftvoll. Die Sängerin selbst wurde emotional und erinnerte daran, dass sie vor gerade einmal 4 Jahren noch im vergleichsweise kleinen Wettbüro in Dresden gespielt hatte. Umso dankbarer zeigte sie sich nun für die große Kulisse im ausverkauften Rudolf-Habich-Stadion.

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1: 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Die Höhle der Löwen gibt es eigentlich nur im Fernsehen. Nun öffnet es sie ihre Türen aber in Chemnitz. Statt um Millionen Investments ging es hier um Ideen mit Zukunft. 60 Einreichungen, 11 Finalisten und eine knallharte Jury, die entscheidet, welche Konzepte wirklich Potenzial haben. Im Rahmen des Masterplans für die Region Chemnitz-Südwestsachsen ist ein Ideenwettbewerb entstanden, der eines zeigen soll. Industrie denkt sich hier gerade neu. Südwestsachsen steht dabei mitten im Strukturwandel. Neue Geschäftsideen, Technologien und Startups sollen den wirtschaftlichen Wandel vorantreiben, weshalb die Region laut Martin Witschers von der IHK Chemnitz jetzt neue Impulse braucht.
2: Ja, wir befinden uns ja gerade in Südwestsachsen einen großen Strukturwandel, angefangen von der Automobilindustrie über die Textilindustrie hin zum Maschinenbau. Also im Prinzip verändert sich Industrie und Wertschöpfung gerade nachhaltig. Und deswegen brauchen wir hier für die Region neue Konzepte, neue Ideen, um diesen Wandel zu adressieren. Und genau diese Ideen, die ja hier schlummern in der Region an vielen Stellen, sollen sichtbar gemacht werden, um die Transformation aktiv zu begleiten.
1: Aus insgesamt 60 Bewerbungen wurden die 11 überzeugendsten Konzepte ausgewählt. Vor einer Jury sowie einem Publikum aus Wirtschaft, Wissenschaft und Politik präsentierten die Teilnehmenden nicht nur erst Ideen, sondern auch ausgereifte Geschäftsmodelle oder Startups, die bereits am Markt aktiv sind. Entscheidend waren laut Martin Witschers vor allem die Neuheit der Idee, ihre Umsetzbarkeit sowie das Potenzial, daraus ein erfolgreiches Unternehmen zu entwickeln. Doch wie es nach dem Wettbewerb mit den Ideen weitergeht, bleibt nun die entscheidende Frage.
2: Na gut, wir versuchen jetzt natürlich erstmal auch die Ideen hier zu vernetzen, an die richtigen Akteure zu finden, vielleicht auch hier und da mal das Thema Finanzierung anzusprechen, dort auch eine Vernetzung herzustellen. Aber am Ende braucht es natürlich aus den Ideen auch ein Geschäftskonzept und dafür ist halt häufig Geld notwendig. Ja? Und da müssen wir gucken, wie kriegen wir diese Ideen auch mit den Gründern, mit den Ideengebern zusammen in die Breite, wie kriegen wir das auch kommuniziert, und dafür soll natürlich dieser Ideenwettbewerb auch wirken, dass wir das Thema Ideen, aber auch die konkreten Ansätze hier in die Breite bekommen. Ja, aber am Ende ist es natürlich das Geld und die Finanzierung.
1: Die Bandbreite der eingereichten Projekte war groß und reichte von Drohnenabwehrsystemen über digitale Orthopädie-Technik bis hin zu Konzepten, mit denen sich Bauteile aus gebrauchten Fahrzeugen analysieren und weiterverwenden lassen. Besonders im Fokus der Jury stand dabei ein Teilnehmer, Richard. Mit gerade einmal 13 Jahren ist er der jüngste Bewerber des Wettbewerbs. Trotzdem hat er die Jurymitglieder mit seiner Idee überzeugt, die ein aktuelles Problem lösen soll.
3: Also die Idee dahinter ist, vor DDoS-Angriffen zu schützen, weil die normalen Konzepte, die funktionieren gut, aber nicht unendlich skalierbar. Meins geht. Und das ist auch eine große Marktlücke und damit lässt sich viel Geld machen.
1: Sein Interesse an Technik und Programmierung begleitet ihn schon seit seiner frühen Kindheit. Bereits vor seinem 6. Lebensjahr hat er an ersten Programmierworkshops teilgenommen. Später bekam er seinen eigenen Roboter zum Schulanfang und begann von da an, eigene Projekte zu entwickeln und weiter auszubauen. Die Idee für seinen Wettbewerbsbeitrag entstand schließlich während seines Frühstudiums der Informatik.
3: Ich habe für die Uni, fürs Frühstudium, muss ich Web Research machen. Und da bin ich auf die DDoS-Angriffe und welche Schäden sie angerichtet haben. Und dann kam die fixe Idee, dass man das per GPU vielleicht lösen kann, weil ich mache auch Grafikprogramme und da geht es auch viel um Parallelisierung deshalb.
1: Mit seinem Konzept überzeugte Richard die Jury und belegte den 2. Platz. Das Preisgeld von 2.500 Euro möchte er nun nutzen, um sein Programm weiterzuentwickeln und eine erste Version unter realen Bedingungen zu testen. Den 1. Platz sicherte sich Heiko Schilling mit seinem Projekt Modu. Seine digitale Plattform bringt Planer, Bauunternehmen und Hersteller zusammen und soll nachhaltiges Bauen einfacher, schneller und wirtschaftlicher machen. Erste Elemente seines Konzepts kommen schon heute in der Praxis zum Einsatz.
4: Also wir haben ein Bürogebäude hier im Erzgebirge umgesetzt. Das steht, wurde letztes Jahr im Dezember eröffnet. Momentan bauen wir in Chemnitz einen Anbau für eine Wohnungsbaugenossenschaft. Das wird im Juli jetzt fertig. Also wir sind durchaus dort im Flow. Wir haben aktuelle Projekte, bauen jetzt, beginnt dieses Jahr noch einen Schulbau und so weiter. Also es ist breit gefächert, nicht auf Wohnbau begrenzt und sind eigentlich ganz gut im Game. Aber wir wollen es halt noch ein bisschen digitalisierter, noch schneller und vor allen Dingen planeneffizienter machen, nachvollziehbar und kostensicher.
1: Der Ideenwettbewerb fand in diesem Jahr erstmals statt und zeigt schon jetzt, dass es in der Region an innovativen Ideen nicht mangelt. Vielmehr geht es darum, diese Ideen auch in die Praxis zu bringen. Denn, so die Einschätzung von Martin Witschers, die Region hat kein Innovationsproblem, sondern ein Umsetzungsproblem. Genau hier soll der Wettbewerb ansetzen. Aus Ideen sollen Unternehmen entstehen, aus Projekten Wachstum und im besten Fall aus Visionen neue Arbeitsplätze in der Region.

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5: Nachrichten. Ein menschlicher Knochenfund hat den vermissten Fall von Corinna Niemand aus Dresden neu entfacht. Rechtsmediziner haben bestätigt, dass der Knochen zweifelsfrei der seit März 2024 vermissten Frau zugeordnet werden konnte. Der Fundort liegt nur wenige hundert Meter von ihrer damaligen Wohnung entfernt, im Dresdner Stadtteil Dölzschen. Trotz intensiver Suchaktionen konnten bislang keine weiteren Überreste oder Kleidungsstücke gefunden werden. Die Ermittler gehen davon aus, dass Corinna Niemand nicht mehr lebt. Jedoch bleibt die genaue Ursache ihres Verschwindens unklar. Um neue Hinweise zu erhalten, wird der Fall am 8. Juli in der ZDF-Sendung Aktenzeichen XY vermisst vorgestellt. Die Flughäfen Leipzig, Halle und Dresden haben ihre wirtschaftliche Sanierung rund ein halbes Jahr früher als geplant abgeschlossen. Laut Mitteldeutscher Flughafen AG wurde das ursprünglich für Ende 2026 geplante Ziel bereits Anfang Juli erreicht. Nach Jahren der Restrukturierung soll nun die Weiterentwicklung der Standorte im Fokus stehen, um deren Wettbewerbsfähigkeit langfristig zu stärken. Geplant sind unter anderem ein kleinerer Terminalneubau in Dresden sowie neue Abläufe bei der Passagier- und Gepäckabfertigung. Nach dem gewaltsamen Tod einer 91-jährigen Frau in einem Pflegeheim in Chemnitz muss ein ehemaliger Pfleger in die Psychiatrie eingewiesen werden. Das Landgericht Chemnitz urteilte, dass der 23-jährige Libanese aufgrund einer schizophrenen Erkrankung schuldunfähig sei und ordnete seine Unterbringung an. Der Vorfall ereignete sich Mitte Januar dieses Jahres im Stadtteil Bernsdorf und wurde von einer Mitarbeiterin gemeldet. Das Urteil ist noch nicht rechtskräftig.

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1: Der Hintergrund ist der, dass ich selber 2023 an Krebs erkrankt bin. Die Kinder ein halbes Jahr auf mich warten mussten oder ich nicht anwesend war. Und dass uns dann natürlich eine Herzensangelegenheit war, dort mit teilzunehmen.
2: Anja und Pauline sind Erzieherinnen in der Dresdner Kita Entdeckerwerkstatt. Nach Anjas eigener Krebserkrankung beteiligten sich 9 Kinder am Generationenlauf der Aktion Laufend gegen Krebs und sammelten damit für die Krebsforschung.
1: Die Kinder haben sich super geschlagen, viele, viele Runden gelaufen. Wir haben am Ende die Kinder in der Teamwertung den 3. Platz belegt. Und zwar sind 9 Kinder insgesamt 154 Stadionrunden à 400 Meter gelaufen.
2: Für die Kleinläuferinnen und Läufer selbst blieb von diesem Tag aber vor allem das gemeinsame Erlebnis hängen.
3: Runden gelaufen und haben auch mal Pausen gemacht. Und wir sind dann am Ende auch noch mal mit allen, die mitgelaufen sind, sind wir dann noch mal alle zusammen ins Ziel gelaufen. Und die dann richtig so noch mal sportlich waren, die konnten dann noch mal selber eine richtige Runde laufen, die aber richtig mit drin war.
2: Hinter den gelaufenen Runden stand von Anfang an mehr als sportlicher Ehrgeiz.
4: Das war ein total tolles Event, weil es einfach auch ein verbindender Tag war. Die Kinder sind gemeinsam mit der Anja gelaufen, aber auch mit ihren Eltern. Und uns ist das einfach wichtig, uns geht's gut, Gott sei Dank. Und wir wollen uns einsetzen für Menschen, denen es nicht so gut geht, haben Gelder gesammelt für eine wirklich wichtige Sache und wollen das gerne unterstützen und freuen uns auch schon sehr darauf, nächstes Jahr wieder mit dabei zu sein. Und ja, für die Krebsforschung zu sammeln, damit den Menschen, die leider erkrankt sind, gut geholfen werden kann.
2: Und genau dieser Einsatz führt die Kinder nun ins Dresdner Rathaus. Bildungsbürgermeister Jan Donhauser hatte die jungen Läuferinnen und Läufer mit einer Spende unterstützt. Beim Lauf selbst konnte er allerdings nicht dabei sein.
5: Ich habe die Kinder der Kita eingeladen, weil die haben einen Spendenlauf mitgemacht. Ich habe den Spendenlauf mit unterstützt. Das war gegen Krebs und mir hat das so toll gefallen, dass sie bereits kleine Kinder da motiviert fühlen, um da mitzuhelfen. Da dachte ich, es wäre mal eine gute Idee, gerade in der Sommerzeit die einzuladen und da haben wir vorhin gemeinsam ein Eis gegessen.
2: Aus dem verpassten Anfeuern wird so ein ganz persönlicher Vormittag. Die Kinder dürfen Fragen stellen, das Bürgermeisterbüro erkunden und kommen bei ihrem Gastgeber schnell zu einem ziemlich eindeutigen Urteil.
6: War der nett?
7: Ja.
6: War der lustig?
7: Ja.
8: Ja.
6: Und ihr habt heute noch ein Eis gegessen?
7: Ja. Ja.
6: Wie hat das geschmeckt?
7: Lecker.
2: Die anfängliche Aufregung ist schnell verflogen. Zwischen Rathausbüro, Fragen und Eis entsteht ein Termin, der auch bei Jan Donhauser Eindruck hinterlässt.
5: Mir hat auf jeden Fall sehr viel Spaß gemacht. Das ist einer der Termine gewesen der Woche, der nur Spaß macht. Und ich habe da viel aufgeweckte Kinder gesehen, da ist es mir in die Bange. Viele gehen jetzt in die erste Klasse im neuen Schuljahr, da ist es mir in die Bange um die Zukunft.
2: Für die Kita ist die Einladung mehr als nur ein Dankeschön für den Spendenlauf. Auch die Erzieherinnen erleben den Besuch im Rathaus als etwas ganz Besonderes.
4: Sehr spannend.
9: Sehr aufregend.
4: Aufregend, spannend. Wir sind sehr, sehr dankbar, dass wir die Möglichkeit bekommen haben. Wann kommt man schon mal ins Rathaus? Dass wir so offen und warmherzig begrüßt wurden und hatten einen tollen Tag, einen tollen Vormittag hier gemeinsam.
1: Die Kinder haben Fragen stellen können, waren zuerst noch etwas schüchtern, aber dann ist das Eis sozusagen gebrochen und es war sehr schön, sehr informativ und sehr wertschätzend.
4: Sehr wertschätzend, ja. Also ein großes Dankeschön nochmal.
1: Dass wir hier sein konnten.

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1: Der Hintergrund ist der, dass ich selber 2023 an Krebs erkrankt bin. Die Kinder ein halbes Jahr auf mich warten mussten oder ich nicht anwesend war. Und dass uns dann natürlich eine Herzensangelegenheit war, dort mit teilzunehmen.
2: Anja und Pauline sind Erzieherinnen in der Dresdner Kita in Deckerwerkstatt. Nach Anjas eigener Krebserkrankung beteiligten sich 9 Kinder am Generationenlauf der Aktion Laufend gegen Krebs und sammelten damit für die Krebsforschung.
1: Die Kinder haben sich super geschlagen, viele, viele Runden gelaufen. Wir haben am Ende die Kinder in der Teamwertung den 3. Platz belegt. Und zwar sind 9 Kinder insgesamt 154 Stadionrunden à 400 Meter gelaufen.
2: Für die Kleinläuferinnen und Läufer selbst blieb von diesem Tag aber vor allem das gemeinsame Erlebnis hängen.
3: Runden gelaufen und haben auch mal Pausen gemacht. Und wir sind dann am Ende auch noch mal mit allen, die mitgelaufen sind, sind wir dann noch mal alle zusammen ins Ziel gelaufen. Und die dann richtig so noch mal sportlich waren, die konnten dann noch mal selber eine richtige Runde laufen, die aber richtig mit drin war.
2: Hinter den gelaufenen Runden stand von Anfang an mehr als sportlicher Ehrgeiz.
4: Das war ein total tolles Event, weil es einfach auch ein verbindender Tag war. Die Kinder sind gemeinsam mit der Anja gelaufen, aber auch mit ihren Eltern. Und uns ist das einfach wichtig, uns geht's gut, Gott sei Dank. Und wir wollen uns einsetzen für Menschen, denen es nicht so gut geht, haben Gelder gesammelt für eine wirklich wichtige Sache und wollen das gerne unterstützen und freuen uns auch schon sehr darauf, nächstes Jahr wieder mit dabei zu sein. Und ja, für die Krebsforschung zu sammeln, damit den Menschen, die leider erkrankt sind, gut geholfen werden kann.
2: Und genau dieser Einsatz führt die Kinder nun ins Dresdner Rathaus. Bildungsbürgermeister Jan Donhauser hatte die jungen Läuferinnen und Läufer mit einer Spende unterstützt. Beim Lauf selbst konnte er allerdings nicht dabei sein.
5: Ich habe die Kinder in der Kita eingeladen, weil die haben einen Spendenlauf mitgemacht. Ich habe den Spendenlauf mit unterstützt. Das war gegen Krebs und mir hat das so toll gefallen, dass sie bereits kleine Kinder da motiviert fühlen, um da mitzuhelfen. Da dachte ich, es wäre mal eine gute Idee, gerade in der Sommerzeit die einzuladen und da haben wir vorhin gemeinsam ein Eis gegessen.
2: Aus dem verpassten Anfeuern wird so ein ganz persönlicher Vormittag. Die Kinder dürfen Fragen stellen, das Bürgermeisterbüro erkunden und kommen bei ihrem Gastgeber schnell zu einem ziemlich eindeutigen Urteil.
6: War der nett?
3: Ja.
6: War der lustig?
3: Ja.
6: Und ihr habt heute noch ein Eis gegessen?
3: Ja.
6: Wie hat das geschmeckt?
3: Lecker.
2: Die anfängliche Aufregung ist schnell verflogen. Zwischen Rathausbüro, Fragen und Eis entsteht ein Termin, der auch bei Jan Donhauser Eindruck hinterlässt.
5: Nee, hat auf jeden Fall sehr viel Spaß gemacht. Einer der Termine gewesen der Woche, der nur Spaß macht. Und ich habe da viele aufgeweckte Kinder gesehen, da ist es mir in die Bange. Viele gehen jetzt in die erste Klasse im neuen Schuljahr, da ist es mir in die Bange um die Zukunft.
2: Für die Kita ist die Einladung mehr als nur ein Dankeschön für den Spendenlauf. Auch die Erzieherinnen erleben den Besuch im Rathaus als etwas ganz Besonderes.
4: Sehr spannend.
7: Sehr aufregend.
4: Aufregend, spannend. Wir sind sehr, sehr dankbar, dass wir die Möglichkeit bekommen haben. Wann kommt man schon mal ins Rathaus? Dass wir so offen und warmherzig begrüßt wurden und hatten einen tollen Tag, einen tollen Vormittag hier gemeinsam.
1: Die Kinder haben Fragen stellen können, waren zuerst noch etwas schüchtern, aber dann ist das Eis sozusagen gebrochen und es war sehr schön, sehr informativ und sehr wertschätzend.
4: Sehr wertschätzend, ja. Also ein großes Dankeschön nochmal.
1: Dass wir hier sein konnten.

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2: Finde ich super. Gerade weil die Sommer ja jetzt hier so warm geworden sind, ne?
3: Sonne in Deutschland, Urlaub in Deutschland und umgedreht. Planen die Chemnitzer ihren Urlaub nach den vorherrschenden Temperaturen?
4: Sind ja eher an die Ferien gebunden. Da muss man ja immer gucken. Da sind ja auch die Urlaube im Ausland nicht ganz so billig.
3: Warum im Hochsommer in den Süden fliegen, wenn Deutschland selbst zur Sonneninsel wird? Stattdessen die heißen Monate zu Hause genießen und erst dann in den Urlaub starten, wenn hier der Herbst Einzug hält? Ist das ein Modell für die Chemnitzerinnen und Chemnitzer, um möglichst das ganze Jahr im Warmen zu sein? Oder spielen Temperaturen bei der Urlaubsplanung überhaupt keine Rolle? Wir haben auf den Straßen der Kulturhauptstadt 2025 nachgefragt. Ist denn Ihre Urlaubsplanung für dieses Jahr schon abgeschlossen?
5: Ja.
6: Ja, teilweise ja.
3: Wo geht's im Sommer hin?
6: Österreich, gleich Walzertal.
7: Wir können uns keinen Urlaub leisten, aber nächstes Jahr machen wir einen ganz großen, das verraten wir aber nicht.
5: Ja, morgen geht's los.
3: Wo geht's hin, wenn ich fragen darf?
5: Fliegen wir nach Ägypten.
3: Wo geht's denn hin?
5: An der Ostsee, nach Zinnowitz. Mit den Kindern, Familie.
7: Nee, das senden Sie ja.
8: Nee. Na gut, einmal nee. Asien.
7: Ja, Kreuzfahrt, richtig schön. Und dann nach Binz. Binz ist wunderbar. Rügen.
3: Darf ich fragen, wo es hingeht?
9: Nach Thüringen.
3: Haben Sie das bewusst so gewählt, dass Sie hier bleiben, wenn es warm ist?
5: Nö, eigentlich nicht. War eigentlich schon länger geplant, dass wir an der Ostsee fahren.
3: Wo geht's hin?
9: Nach Kroatien, 2 Wochen.
3: Ja, das klingt ja gut. Sie fahren quasi hin, wo es warm ist. Jetzt habe ich eine Frage an Sie. Wie schauen Sie auf den Umstand, dass man seinen Urlaub ja so planen kann, dass man immer da ist, wo es warm ist? Im Sommer in Deutschland bleiben, wo es warm ist. Ja, und dann im Herbst, wenn es in Deutschland kalt wird, dann wohin fahren, wo es warm ist. Wie schauen Sie da drauf?
2: Das wäre sehr schön, aber durch die Ferienzeit ist das meistens nicht möglich.
6: Nein, muss man nicht haben, immer warm.
3: Warum nicht?
6: Man holt immer was Kälteres. Vielen.
4: Kann ja jeder machen, wie er möchte. Wie gesagt, wir sind ja eher an die Ferien gebunden. Da muss man ja immer gucken. Da sind ja auch die Urlaube im Ausland nicht ganz so billig. Muss man ja auch gucken, wie man kommt. Ja.
3: Wie schauen Sie darauf, im Sommer, wenn es warm ist, in Deutschland bleiben und wenn es in Deutschland nicht mehr so warm ist, woanders hinfahren, wo es wärmer ist? Wie schauen Sie da drauf?
9: Nö, das ist einfach eine Planung. Weil wir haben diesmal gesagt, nicht fliegen und egal wie das Wetter wird, wir machen das Beste draus.
7: Und machen wir uns da keinen Kopf bei der Planung. Überhaupt nicht.
8: Nee, es geht noch auf der Reise. Natürlich, in Binz, Frügen brauchen wir Wärme, deswegen August.
7: Brauchen wir im August. Und das stimmt schon, ja, August.
5: Also mir persönlich ist es erstmal egal. Wir richten uns, wie gesagt, müssen uns eh nach den Ferien noch richten. Aber wer sich das so einrichten kann, warum denn nicht?
3: Die meisten Chemnitzer können den Gedanken nachvollziehen, warum bei 35 Grad in den Süden fliegen, wenn das Wetter auch hier mitspielt. In der Praxis sieht es allerdings anders aus. Die Urlaubspläne werden meist lange im Voraus gemacht und richten sich eher nach Ferienzeiten, freien Tagen oder günstigen Angeboten als nach den Temperaturen. Unterm Strich überzeugt die Idee durchaus, an den Reiseplänen ändert sie bislang aber kaum etwas.

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Hallo und herzlich willkommen zu Sachsen aktuell an diesem Freitagabend. Schön, dass Sie mit dabei sind. Ja, und das sind unsere Themen. Großeinsatz, zwei Tote in Leipziger Gewässern, was bisher bekannt ist. Außerdem Rekordhaushalt. Sachsens Regierung will Milliarden ausgeben und kommt nicht ohne neue Schulden aus. Und Sachsen-Pokal ausgelost, während die Regionalliga-Reform weiter für Diskussionen sorgt.

0: Unser Nachrichtenblick auf die Themen des Freistaats. Zunächst richten wir unseren Blick nach Leipzig. In der Messestadt und im benachbarten Markkleeberg sind am Donnerstagnachmittag zwei Menschen tot aus dem Wasser geborgen worden. Einsatzkräfte wurden nahezu zeitgleich ans Elsterbecken nahe der Landauer Brücke sowie an den Kospudener See gerufen. Was bisher zu den Einsätzen bekannt ist, haben wir für Sie zusammengefasst. Zwei Tote am Leipziger Elsterbecken und am Kospudener See. Am Donnerstagnachmittag wurde nahe der Landauer Brücke in Leipzig eine leblose Person aus dem Wasser geborgen. Gegen 2:30 wurden Polizei, Feuerwehr und Rettungsdienst an die Hans-Trieh-Straße alarmiert. Rettungsboote kamen zum Einsatz, die Einsatzkräfte sicherten den Bereich und bargen die Person aus dem Elsterbecken. Noch war unklar, wer der oder die Tote ist. Auch zur Todesursache gab es zunächst keine gesicherten Angaben. Die Polizei nahm die Ermittlungen auf, ging nach ersten Informationen aber nicht von einer Straftat aus. Fast zeitgleich gab es auch am Kospudener See in Markkleeberg einen weiteren Einsatz. Dort wurde ebenfalls eine leblose Person entdeckt. Nach Angaben eines Polizeisprechers wurde noch versucht, den Mann zu reanimieren, allerdings ohne Erfolg. Weitere Angaben zur Identität konnte die Polizei zunächst nicht machen. Ob ein Unfall oder eine Straftat Ursache für den Tod war, war ebenfalls noch unklar. Ein Zusammenhang zwischen den beiden Fällen bestand nach bisherigen Informationen nicht. Zum Ende des Schuljahres in Sachsen wurden heute nicht nur Zeugnisse verteilt. Für viele Schülerinnen und Schüler heißt es jetzt Klassenzimmer leer, Stühle hoch und ab in die Sommerferien. Auf dem Chemnitzer Neumarkt gab es zum Ferienstart aber noch einmal Unterricht der besonderen Art. Mit spektakulären Experimenten, viel Staunen und einem Ministerpräsidenten am Laborequipment statt am Rednerpult. Was es mit diesem ungewöhnlichen Auftritt auf sich hatte, weiß Reporter Sascha Dess.
1: Physik zum Ferienstart auf dem Chemnitzer Neumarkt. Beim Tag der offenen Tür der TU Chemnitz wurde der sächsische Ministerpräsident Michael Kretschmer kurzerhand selbst zum Experimentator. Gemeinsam mit Landtagspräsident Alexander Dirks stand er bei der Show Kretschmer experimentiert auf der Bühne. Michael Kretschmer habe in seiner Schulzeit in Physik gut dagestanden. Die Aktion der TU Chemnitz sei eine willkommene Abwechslung, ausgerichtet von einer exzellenten Einrichtung.
2: TU Chemnitz ist ein echt cooler Ort, tolle Wissenschaftlerinnen und Wissenschaftler, ganz exzellente Forschung, mit denen macht es einfach Spaß, zusammen zu sein.
1: Für Landtagspräsident Alexander Dirks sei der Termin im Vergleich zum Rednerpult durchaus eine gute Wahl. Physik sei zwar nicht seine absolute Stärke gewesen, die praxisnahen Experimente der TU Chemnitz würden aber dafür sorgen, dass sich Naturwissenschaft so ansprechend präsentieren könne.
3: Aber das ist ja hier das Schöne, dass hier Naturwissenschaft sehr lebensnah vermittelt wird. Das ist immer ein Bezug zum wirklichen Leben da. Und deswegen finde ich es total klasse, dass Professor Kretschmer, die Chemie, die TU, das hier auf den Marktplatz gebracht haben.
1: Die Veranstaltung auf dem Chemnitzer Neumarkt markiert auch den Start in die Sommerferien. Diese hätten die Schülerinnen und Schüler aus Sicht von Alexander Dirks auch verdient. Im Interview mit Sachsenfernsehen wünschte der sächsische Landtagspräsident gute Erholung bei bestem Wetter. Und wer noch Kapazitäten habe, der könne auch durchaus noch ein wenig mit anpacken.
3: Ich weiß aus meiner eigenen Schulzeit noch, wie man immer hingefiebert hat und die Wochen runtergezählt hat. Und insofern wünsche ich jetzt allen Schülerinnen und Schülern erstmal sonnige Wochen, einen schönen Urlaub, sofern es einen gibt. Vielleicht geht die ein oder andere noch nebenbei arbeiten, Praktikum. Ich glaube, es ist auch mal nicht ganz schlecht, die langen Ferien auch zu nutzen, um ein bisschen was Sinnvolles zu tun. Ja, aber erstmal wünsche ich schöne Ferien, einen schönen Urlaub.
1: Auch Ministerpräsident Michael Kretschmer wünschte den Schülerinnen und Schülern erholsame Sommerferien. Und diese sollten sie auch nutzen, um Kraft und neue Energie zu sammeln. Spätestens mit dem Schulstart am 17. August steht für viele auch der Physikunterricht wieder auf dem Programm. Dann allerdings nicht mehr auf dem Chemnitzer Neumarkt, sondern wieder im Klassenzimmer.
0: Sachsen plant den größten Haushalt seiner Geschichte und kommt dabei nicht ohne neue Schulden aus. Rund 53,5 Milliarden Euro will die Staatsregierung in den Jahren 2027 und 2028 ausgeben. Finanzminister Christian Piwarz spricht bewusst nicht von einem Rekordhaushalt, denn trotz steigender Ausgaben sind auch Kürzungen und Stellenabbau geplant. Der Entwurf liegt nun beim Landtag.
4: Sie haben das Wort Rekord benutzt.
5: 53,5 Milliarden Euro für Sachsens neuen Doppelhaushalt.
4: Wie wir es in der Größenordnung noch nie gehabt haben.
5: Geplant ist eine Verschuldung in Höhe von knapp 1,5 Milliarden Euro.
6: Das ist notwendig gewesen, weil ansonsten Einsparungen, die wir hätten vornehmen müssen, tatsächlich dazu geführt hätten, dass wir Dinge, die wir als notwendig erachten, die für dieses Land wichtig sind, nicht mehr zu finanzieren gewesen wären.
5: Finanzminister Christian Piwarz stellte am letzten Tag vor den Sommerferien den Entwurf für Sachsens neuen Doppelhaushalt 2027-28 vor.
6: Wir haben einen Regierungsentwurf jetzt miteinander beschlossen, der versucht, einen Spagat hinzubekommen zwischen dem, was im Land notwendig ist, wo wir es uns nicht erlauben können und wollen, Abbruchkanten zu produzieren, und dem, was aber gleichzeitig an Konsolidierung notwendig ist, damit wir in Zukunft das mittelfristige Ziel nicht aus dem Auge verlieren, wieder einen strukturell ausgeglichenen Haushalt zu erreichen.
5: Ohne neue Schulden geht dieser Spagat aus Sicht der Regierung nicht auf. Insgesamt sind knapp 1,5 Milliarden Euro zeitlich begrenzte Kreditaufnahme vorgesehen. Etwa die Hälfte davon soll an die Kommunen gehen.
6: Weil wir wissen, dass wir hier eine Einstandsgemeinschaft sind und die Schwierigkeiten, die wir alle miteinander haben, in der Finanzierung nur gemeinsam schultern können. Deswegen ist es auch möglich, dass wir einen FAG-Kompromiss erzielen konnten. Das ist maßgeblich auch dem geschuldet, dass wir entsprechend Geld einsetzen konnten, um den Kommunen unter die Arme zu greifen, was eben mit dieser Kreditaufnahme verbunden ist.
5: Geld soll aber nicht nur zu Städten und Gemeinden fließen. Piwarz verwies auch auf freiwillige Leistungen, etwa für Vereine, Verbände und Ehrenamt. Trotzdem soll die neue Schuldenaufnahme kein Dauerzustand werden.
6: Sondern wir sind gemeinsam in der Pflicht, insbesondere auch der Haushaltsgesetzgeber, aber wir nehmen uns da als Staatsregierung und speziell ich als Finanzminister auch nicht aus. Wir sind in der Pflicht, sehr schnell und sehr ernsthaft darüber zu diskutieren, wie diese Kreditaufnahme, wenn sie denn vom Landtag bestätigt wird, auch wieder zurückgeführt wird. Diese Schulden dürfen keine Ewigkeitsschulden sein.
5: In der Pressekonferenz nach der Kabinettssitzung betonte Christian Piwarz, er hätte sich durchaus auch mehr Einsparungen gewünscht. Der Regierungsentwurf sieht jetzt insbesondere beim Personal Einsparungen vor. 523 Stellen fallen in den nächsten beiden Jahren altersbedingt weg. Bis 2040 sollen es mehr als 8.700 sein. Unbesetzte Stellen sollen konkret zur Bewirtschaftung herangezogen werden. Gleichzeitig will die Regierung rund 3,2 Milliarden Euro pro Jahr investieren, unter anderem in Infrastruktur, Klimaschutz, Bildung und Forschung sowie Staatsmodernisierung. Insbesondere die Digitalisierung koste erstmal Geld, ehe sie welches einspare. Das würde auch den Aufwuchs gegenüber dem aktuellen Haushalt erklären. Dort betragen die Ausgaben gerade gut 50 Milliarden Euro.
6: Wir können einen vernünftigen Haushaltsentwurf jetzt dem Sächsischen Landtag übersenden. Und jetzt bleibt es natürlich dem Parlament überlassen, als Haushaltsgesetzgeber diesen Entwurf zu beraten.
0: Das ist Sachsen aktuell an diesem Freitagabend. Willkommen zurück. Mit einem Eintrag in das Goldene Buch der Stadt hat Chemnitz heute die Familie seines Ehrenbürgers Karl Hahn empfangen. Der Besuch bildete einen zentralen Programmpunkt der Gedenkveranstaltungen zum 100. Geburtstag des ehemaligen VW-Managers.
7: Ohne Karl Hahn gäbe es hier jetzt wahrscheinlich keine Automobilindustrie mehr.
1: Chemnitz feiert seinen Ehrenbürger Karl Hahn. Familie des ehemaligen Vorstandsvorsitzenden von VW trägt sich in Goldenes Buch der Stadt ein.
8: Also diese Ehrung hat mein Bruder mehr als verdient.
1: Zum 100. Geburtstag des am 14. Januar 2023 im Alter von 96 Jahren verstorbenen ehemaligen Vorstandsvorsitzenden von VW hat die Stadt ein umfangreiches Programm auf die Beine gestellt. Neben Konzerten und Ausstellungen war die Familie Hahns am Donnerstagnachmittag im Rathaus zu Gast, um sich in das Goldene Buch der Stadt einzutragen. Beim Termin war auch Oberbürgermeister Sven Schulze vor Ort. Ohne Karl Hahn, so das Stadtoberhaupt, hätte es die Automobilindustrie in Chemnitz nach der Wende wohl nicht in dieser Form gegeben. Er habe den Ehrenbürger der Stadt auch persönlich kennenlernen wollen, doch Karl Hahn sei ihm zuvorgekommen.
7: Nun, ich bin ja Ende 2020 zum Oberbürgermeister gewählt worden und er wollte den neuen Oberbürgermeister seiner Heimatstadt kennenlernen. Und deshalb ist er 2021 gekommen zu einem Gespräch. Es war damals noch Corona, also es waren nochmal erschwerte Umstände vielleicht. Und wir haben uns unterhalten und es war schon eine Ehre, weil er wollte mich kennenlernen. Eigentlich wollte ich natürlich auch den Kontakt zu ihm suchen, aber so eben sein Bedürfnis. Er ist aus Wolfsburg gekommen und hat sich die Zeit genommen, ins Gespräch zu kommen.
1: Auch heute könne man vom Automobilmanager Hahn noch lernen. Der Visionär stand für Innovationskraft und internationalen Weitblick. Beides Eigenschaften, die es in der heutigen Zeit brauche.
7: Innovationskraft, weil das Leben immer weitergeht. Und auch gerade die Entwicklungen in der Automobilindustrie zeigen ja Fortschritt, auch wenn es manchmal einen Rückschlag gibt. Und dafür ist ja Chemnitz bekannt als Ingenieurstadt, als Stadt, wo was produziert wird. Und Internationalität gehört dazu auch. Die Weltmärkte sind offen. Und gerade im letzten Jahr zur Kulturhauptstadt haben wir ja bewiesen, dass Vielfalt und Internationalität keine Bedrohung ist, sondern eine Chance sein kann. Und deshalb glaube ich, Innovationskraft und Internationalität gehören da zusammen.
1: Beim Termin im Rathaus war auch Karl-Hans Halbschwester Anna Renata Schulz anwesend. Der Eintrag in das Goldene Buch der Stadt sei eine große Ehre. Hahn sei eine herausragende Persönlichkeit gewesen, unvergleichbar. Sie habe in ihrem Leben nie wieder eine derartige Persönlichkeit getroffen.
8: Okay, man könnte sagen, ja, das ist, du denkst so, weil es ist dein Bruder. Nein, es gibt keine zweite Person, so wie er. Diese Ehrlichkeit, diese Intensivität, was er alles geschaffen hat. Und als er in Pension ging, da hat seine Frau sich eigentlich gefreut, dass er jetzt in Pension geht und zu Hause bei ihr ist. Nein, da hat er richtig Gas gegeben. Ja, da wurde es richtig, er ist lebendig in seinem Leben. Und hatte so viele Ideen und was noch zu machen ist.
1: Im Rahmen der Stippvisite standen auch Besucher an ehemaligen Wirkungsstätten sowie in der Villa Hahn, einem früheren Wohnort des Automobilmanagers, auf dem Programm. All das erinnere an die Schaffenskraft ihres Halbbruders.
8: Sein Vollbruder ist da auch aufgewachsen. Der konnte leider aus gesundheitlichen Gründen heute nicht mit dabei sein. Doch, es ist schon toll, das so zu sehen und für mich auch immer wieder zu denken, dass mein Vater hier so viel, unser Vater hier so viel gewirkt hat. Das spüre ich dann gerne manchmal nach, ja.
1: Im Rahmen der Feierlichkeiten sind unter anderem Führungen durch das von Hahn initiierte Chemnitzer Motorenwerk geplant. Bereits am Dienstag war ein Trabant im Chemnitzer Rathaus aufgestellt worden. Der darin verbaute Motor war ein VW-Produkt und wurde durch den Einsatz des Automobilmanagers schon vor der Wiedervereinigung in Chemnitz gefertigt. Karl Hahn gilt außerdem als Wegbereiter des VW-Engagements in Sachsen. Mit seinem Weitblick stellte er nach der Wiedervereinigung die Weichen für den Bau des Fahrzeugwerkes in Mosel bei Zwickau. Damit legte er den Grundstein für rund 40.000 Arbeitsplätze und trug maßgeblich dazu bei, Sachsen als modernen Automobilstandort zu etablieren.
0: Sprichwörtlich bringt der Storch die Kinder zu den Menschen. Doch in Seifertshain hat der Storch in diesem Jahr selbst für außergewöhnlich viel Nachwuchs gesorgt. Gleich 6 Jungtiere sind dort in einem einzigen Nest geschlüpft. Eine so große und erfolgreiche Brut ist extrem selten. Ende Juni wurden die jungen Störche auf einem Schornstein beringt, unter großem Interesse der Anwohnerinnen und Anwohner.
9: Schaulustige am Gartenzaun in Seifertshain. Denn an diesem 22. Juni wurden 6 Jungstörche auf dem Schornstein dieses Hauses beringt. Die hohe Anzahl in einem Nest ist etwas ganz Besonderes und wird nur selten beobachtet.
10: Das ist meines Wissens die allererst und einzige bekannte, bisher erfolgreiche, die überhaupt anhand der Daten, die ich habe, von 1950 an bekannt ist. Und deswegen hat sich der Beringer Bernd Häufter sofort bereit erklärt, sofort nach dem Urlaub hierher zu kommen und das mit Hilfe unserer guten Helfer Uli Seidel, den Dachdecker, und den Erik, der die Hebebühne zur Verfügung stellt, dass wir das auch machen können.
9: Durch das Beringen wird jeder individuelle Vogel identifizierbar gemacht. Auf diese Art und Weise können zum Beispiel Zugwege und Alter der Störche verfolgt werden. Damit es keine Doppelungen gibt, werden in Deutschland die Buchstaben-Zahlen-Kombinationen von 3 Vogelwarten eindeutig vergeben. In diesem Fall von der Vogelwarte Hiddensee.
10: In anderen Ländern gibt es manchmal nur eine und die sind untereinander auch verbunden. Also wenn wir zum Beispiel einen französischen Storch ablesen, melden wir das an unsere Zentrale und die erfahren dann von den anderen Zentralen, wo der Herr ist. Und dann kriegen wir auch dann die entsprechenden Daten. Wir haben also im Bezirk Leipzig 100, dieses Jahr 166 Nester besetzt. Das ist also schon wieder eine Steigerung von 6 Paaren zum Vorjahr.
9: Zum Beringen wird zunächst eine Decke über das Nest gebreitet, um Stress bei den Tieren zu vermeiden. Dann werden die Vögel einzeln beringt. Ein leichter Aluminiumring mit eingeprägter Identifikationsnummer wird am linken Bein über dem Fuß befestigt, ein größerer Ring aus Plastik am rechten Oberschenkel. Dieser hat eine entsprechend große Beschriftung, die mit dem Fernglas oder Fotoapparat auch aus der Entfernung abgelesen werden kann.
10: Anhand des Zahlencodes, das sind meistens hier sind fünfstellige Zahlencodes, zwei Buchstaben, drei Ziffern, können wir sozusagen identifizieren, wo der Vogel her ist, wie alt er ist und wo er schon war. Und man kann auch feststellen, dass die Vögel eben gerade in den ersten Jahren immer wieder wechseln, auch, ne? Also die Standorte wechseln. Und also wir haben zum Beispiel einen Radolf-Zeller-Storch, der aus Karlsruhe da unten stammt. Der hat schon an sechs verschiedenen Standorten gebrütet. Der ist also schon 12 Jahre bei uns im Gebiet. Und das ist natürlich dann interessant. Es gibt aber auch Vögel, die versuchen immer wieder auf ihr Nest zu kommen und brüten da auch.
9: Die außerordentliche Brut von diesen 6 Tieren mag vielleicht auch ein gutes Zeichen für viel Nachwuchs unter den Bewohnern der Gemeinde Großpösner sein, zu der Seifertshain gehört. Der Erweiterungsbau der Grundschule und der aktuelle Neubau einer Gemeinschaftsschule wären dann eine fast schon prophetische Entscheidung gewesen.
0: Und jetzt zum Sport. Wer Meister wird, steigt auf. Eigentlich klingt Fußball so einfach, doch in der Regionalliga gilt genau das nicht immer. Dort gibt es 5 Meister, aber nur 4 Plätze in der 3. Liga. 2 Meister müssen deshalb in Entscheidungsspielen gegeneinander antreten. Wer verliert, bleibt unten, obwohl er in der eigenen Liga gewonnen hat. Bei der Sachsen-Pokalauslosung gestern ist die gescheiterte Regionalliga-Reform wieder zum Thema geworden. Was das für die kleinen Vereine vor Ort bedeutet, das hat Reporter Oskar Werner herausgefunden. Und das war Sachsen aktuell für heute. Vielen Dank, dass Sie mit dabei waren. 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Reinschauen lohnt sich wie immer. Mein Team und ich wünschen Ihnen noch einen schönen Freitagabend und damit einen guten Start ins Wochenende. Ja, und wir freuen uns, wenn Sie am Montag wieder mit dabei sind. Bis dahin, machen Sie es gut.
11: Es wäre sehr wichtig, dass wieder der ein oder andere Verein aus unserer Region den Sprung in eine 3. Liga schafft.
12: 5 Meister, 4 Aufsteiger. Doch nicht alle können in die 3. Liga aufsteigen. Ein Konflikt, der sich seit Jahren durch die Regionalligen zieht. 2 Meister müssen in Aufstiegsspielen gegeneinander ran. Der Verlierer bleibt unten, trotz Platz 1 in seiner Liga. Lok Leipzig hat das zuletzt 2-mal getroffen. Am Montag ist nun auch der nächste Reformversuch gescheitert.
11: Und das ist natürlich eine Ungerechtigkeit. Ich glaube, da gibt es auch hier bei uns keine 2 Meinungen.
12: Sagt Volkmar Bayer, Vizepräsident im Spielbetrieb des Sächsischen Fußballverbandes. Für kleine Regionalvereine mit großen Träumen geht es bei der Sachsen-Pokalverlosung um mehr als nur um das nächste Pokalspiel, sondern auch um grundlegende Chancengleichheit im Amateurfußball.
11: Es ist sozusagen unter dem Motto Spiel des Jahres.
12: Für die kleinen Vereine ist es das Spiel des Jahres und für die großen stellt sich die Frage, wie fair ist der Weg nach oben wirklich?

0: FC Lok Leipzig gegen den Oberligisten VfB Auerbach spielt, werden die anderen vier Regionalligisten bei unterklassigen Mannschaften erwartet. Aber für Bayer stecke dahinter eben auch ein großer organisatorischer Aufwand. Sicherheitskonzept, Ordner, Catering und Parkplätze.
1: Auf alle Fälle ist es so, hast du einen großen Gegner, ist Aufwand dahinter. Du kannst als Verein ein Riesenfest machen, kannst auch ein paar Einnahmen generieren, aber es ist Aufwand dahinter, das muss man einfach auch mit dazu sagen.
0: Der Sachsenpokal zeigt die ganze Breite des sächsischen Fußballs. Doch je weiter es nach oben geht, desto größer wird der Frust. Die Regionalliga-Reform ist vorerst nicht gelöst. Der Streit bleibt. Soll jeder Meister direkt aufsteigen? Oder würde eine Reform neue Probleme in den unteren Ligen schaffen?
1: Es ist nicht optimal gelaufen, sagen wir es mal so. Es gibt weitere Gespräche. Es zeigt sich jetzt nicht gerade die beste Lösung erstmal oder keine greifbare Lösung. Das ist sehr, sehr schade. Die Vereine wollen Planungssicherheit haben. Ob das jetzt die Regionalligisten sind oder auch die, die dann davon betroffen sein könnten mit mehr Absteigern dann in den darunterliegenden Spielklassen.
0: So spricht Bayer gleich den Knackpunkt an. Eine Reform soll den Aufstieg gerechter machen, darf aber nicht einfach neue Probleme nach unten verlagern.
1: Wir müssen bei der Regionalliga-Reform natürlich immer auch etwas nach unten denken. Was passiert also, wenn oben die Anzahl der Mannschaften zusammenschrumpft? Wo gehen die Mannschaften hin? Was bedeutet das auch für eine Liga wie die Sachsenliga, wie die Sachsenklasse beispielsweise? Da glaube ich, ist es vielleicht noch nicht ganz bis zu Ende gedacht. Da würde ich mich freuen, wenn eben auch an die unteren Spielklassen dabei mitgedacht wird. Klar ist aber, in erster Linie sind die Regionalligisten jetzt natürlich dort vorn dran und haben berechtigterweise die Sorge, dass sie dort wieder hinten dran stehen, gerade im Nordosten.
0: Der Sachsenpokal löst diese Fragen nicht. Aber er macht sichtbar, worum es im sächsischen Fußball geht. Um kleine Vereine, die solche Spiele mit viel Ehrenamt stemmen. Und um ambitionierte Clubs, die verlässliche Perspektiven nach oben brauchen. Die Auslosung ist damit mehr als ein Blick auf die ersten Runden. Sie ist auch eine Bühne für Themen, die den Amateur- und Regionalliga-Fußball in Sachsen seit Jahren begleiten.
1: Wir haben jetzt gerade über die Großen gesprochen, aber ich bin da schon im Herzen ein bisschen bei den Kleinen. Wir haben erhebliche Investitionsrückstände infrastruktureller Art, gerade bei den kleineren Vereinen. Und da wünsche ich mir einfach, dass ein bisschen was mehr Geld zur Verfügung ist seitens der Politik, dass wir dort mehr machen können, weil wir wissen alle, im Ehrenamt passiert unheimlich viel, da wird viel bewegt und da muss auch, denke ich, die Politik was zurückgeben. Das wäre mein Wunsch, dass da mehr in die kleinen Vereine hinsichtlich Sportstätten fließt.
0: Der Sachsenpokal beginnt mit Losglück, Hoffnung und großen Träumen auf kleinen Plätzen. Doch die Auslosung zeigt auch, was den Fußball im Freistaat beschäftigt. Kleine Vereine brauchen bessere Sportstätten, ambitionierte Clubs verlässliche Wege nach oben. Die großen Entscheidungen zur Regionalliga fallen nicht in Sachsen allein. Aber ihre Folgen spüren die Vereine hier. Von der Sachsenklasse bis zur Regionalliga.
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5: Nachrichten. Ein menschlicher Knochenfund hat den vermissten Fall von Corinna Niemand aus Dresden neu entfacht. Rechtsmediziner haben bestätigt, dass der Knochen zweifelsfrei der seit März 2024 vermissten Frau zugeordnet werden konnte. Der Fundort liegt nur wenige hundert Meter von ihrer damaligen Wohnung entfernt, im Dresdner Stadtteil Dölzschen. Trotz intensiver Suchaktionen konnten bislang keine weiteren Überreste oder Kleidungsstücke gefunden werden. Die Ermittler gehen davon aus, dass Corinna Niemand nicht mehr lebt. Jedoch bleibt die genaue Ursache ihres Verschwindens unklar. Um neue Hinweise zu erhalten, wird der Fall am 8. Juli in der ZDF-Sendung Aktenzeichen XY vermisst vorgestellt. Die Flughäfen Leipzig, Halle und Dresden haben ihre wirtschaftliche Sanierung rund ein halbes Jahr früher als geplant abgeschlossen. Laut Mitteldeutscher Flughafen AG wurde das ursprünglich für Ende 2026 geplante Ziel bereits Anfang Juli erreicht. Nach Jahren der Restrukturierung soll nun die Weiterentwicklung der Standorte im Fokus stehen, um deren Wettbewerbsfähigkeit langfristig zu stärken. Geplant sind unter anderem ein kleinerer Terminalneubau in Dresden sowie neue Abläufe bei der Passagier- und Gepäckabfertigung. Nach dem gewaltsamen Tod einer 91-jährigen Frau in einem Pflegeheim in Chemnitz muss ein ehemaliger Pfleger in die Psychiatrie eingewiesen werden. Das Landgericht Chemnitz urteilte, dass der 23-jährige Libanese aufgrund einer schizophrenen Erkrankung schuldunfähig sei und ordnete seine Unterbringung an. Der Vorfall ereignete sich Mitte Januar dieses Jahres im Stadtteil Bernsdorf und wurde von einer Mitarbeiterin gemeldet. Das Urteil ist noch nicht rechtskräftig.

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2: Der Hintergrund ist der, dass ich selber 2023 an Krebs erkrankt bin. Die Kinder ein halbes Jahr auf mich warten mussten oder ich nicht anwesend war. Und dass uns dann natürlich eine Herzensangelegenheit war, dort mit teilzunehmen.
3: Anja und Pauline sind Erzieherinnen in der Dresdner Kita in Deckerwerkstatt. Nach Anjas eigener Krebserkrankung beteiligten sich 9 Kinder am Generationenlauf der Aktion Laufend gegen Krebs und sammelten damit für die Krebsforschung.
2: Die Kinder haben sich super geschlagen, viele, viele Runden gelaufen. Wir haben am Ende die Kinder in der Teamwertung den 3. Platz belegt. Und zwar sind 9 Kinder insgesamt 154 Stadionrunden à 400 Meter gelaufen.
3: Für die Kleinläuferinnen und Läufer selbst blieb von diesem Tag aber vor allem das gemeinsame Erlebnis hängen.
4: Runden gelaufen und haben auch mal Pausen gemacht. Und wir sind dann am Ende auch noch mal mit allen, die mitgelaufen sind, sind wir dann noch mal alle zusammen ins Ziel gelaufen. Und die dann richtig so noch mal sportlich waren, die konnten dann noch mal selber eine richtige Runde laufen, die aber richtig mit drin war.
3: Hinter den gelaufenen Runden stand von Anfang an mehr als sportlicher Ehrgeiz.
5: Das war ein total tolles Event, weil es einfach auch ein verbindender Tag war. Die Kinder sind gemeinsam mit der Anja gelaufen, aber auch mit ihren Eltern. Und uns ist das einfach wichtig, uns geht's gut, Gott sei Dank. Und wir wollen uns einsetzen für Menschen, denen es nicht so gut geht, haben Gelder gesammelt für eine wirklich wichtige Sache und wollen das gerne unterstützen und freuen uns auch schon sehr darauf, nächstes Jahr wieder mit dabei zu sein. Und ja, für die Krebsforschung zu sammeln, damit den Menschen, die leider erkrankt sind, gut geholfen werden kann.
3: Und genau dieser Einsatz führt die Kinder nun ins Dresdner Rathaus. Bildungsbürgermeister Jan Donhauser hatte die jungen Läuferinnen und Läufer mit einer Spende unterstützt. Beim Lauf selbst konnte er allerdings nicht dabei sein.
6: Ich habe die Kinder der Kita eingeladen, weil die haben einen Spendenlauf mitgemacht. Ich habe den Spendenlauf mit unterstützt. Das war gegen Krebs und mir hat das so toll gefallen, dass sie bereits kleine Kinder da motiviert fühlen, um da mitzuhelfen. Da dachte ich, es wäre mal eine gute Idee, gerade in der Sommerzeit die einzuladen und da haben wir vorhin gemeinsam ein Eis gegessen.
3: Aus dem verpassten Anfeuern wird so ein ganz persönlicher Vormittag. Die Kinder dürfen Fragen stellen, das Bürgermeisterbüro erkunden und kommen bei ihrem Gastgeber schnell zu einem ziemlich eindeutigen Urteil.
7: War der nett?
4: Ja.
7: War der lustig?
4: Ja.
8: Ja.
7: Und ihr habt heute noch ein Eis gegessen.
4: Ja.
7: Wie hat das geschmeckt?
4: Lecker.
3: Die anfängliche Aufregung ist schnell verflogen. Zwischen Rathausbüro, Fragen und Eis entsteht ein Termin, der auch bei Jan Donhauser Eindruck hinterlässt.
6: Nee, hat auf jeden Fall sehr viel Spaß gemacht. Ist einer der Termine gewesen der Woche, der nur Spaß macht. Und ich habe da viel aufgeweckte Kinder gesehen, da ist es mir in die Bange. Viele gehen jetzt in die erste Klasse im neuen Schuljahr, da ist es mir in die Bange um die Zukunft.
3: Für die Kita ist die Einladung mehr als nur ein Dankeschön für den Spendenlauf. Auch die Erzieherinnen erleben den Besuch im Rathaus als etwas ganz Besonderes.
5: Sehr spannend.
9: Sehr aufregend.
5: Aufregend, spannend. Wir sind sehr, sehr dankbar, dass wir die Möglichkeit bekommen haben, wann kommt man schon mal ins Rathaus, dass wir so offen und warmherzig begrüßt wurden und hatten einen tollen Tag, einen tollen Vormittag hier gemeinsam.
2: Die Kinder haben Fragen stellen können, waren zuerst noch etwas schüchtern, aber dann ist das Eis sozusagen gebrochen und es war sehr schön, sehr informativ und sehr wertschätzend.
5: Sehr wertschätzend, ja. Also ein großes Dankeschön nochmal,
2: dass wir hier sein konnten.

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2: Der Hintergrund ist der, dass ich selber 2023 an Krebs erkrankt bin. Die Kinder ein halbes Jahr auf mich warten mussten oder ich nicht anwesend war. Und dass uns dann natürlich eine Herzensangelegenheit war, dort mit teilzunehmen.
3: Anja und Pauline sind Erzieherinnen in der Dresdner Kita in Deckerwerkstatt. Nach Anjas eigener Krebserkrankung beteiligten sich 9 Kinder am Generationenlauf der Aktion Laufend gegen Krebs und sammelten damit für die Krebsforschung.
2: Die Kinder haben sich super geschlagen, viele, viele Runden gelaufen. Wir haben am Ende die Kinder in der Teamwertung den 3. Platz belegt. Und zwar sind 9 Kinder insgesamt 154 Stadionrunden à 400 Meter gelaufen.
3: Für die Kleinläuferinnen und Läufer selbst blieb von diesem Tag aber vor allem das gemeinsame Erlebnis hängen.
4: Runden gelaufen und haben auch mal Pausen gemacht. Und wir sind dann am Ende auch noch mal mit allen, die mitgelaufen sind, sind wir dann noch mal alle zusammen ins Ziel gelaufen. Und die dann richtig so noch mal sportlich waren, die konnten dann noch mal selber eine richtige Runde laufen, die aber richtig mit drin war.
3: Hinter den gelaufenen Runden stand von Anfang an mehr als sportlicher Ehrgeiz.
5: Das war ein total tolles Event, weil es einfach auch ein verbindender Tag war. Die Kinder sind gemeinsam mit der Anja gelaufen, aber auch mit ihren Eltern. Und uns ist das einfach wichtig, uns geht's gut, Gott sei Dank. Und wir wollen uns einsetzen für Menschen, denen es nicht so gut geht, haben Gelder gesammelt für eine wirklich wichtige Sache und wollen das gerne unterstützen und freuen uns auch schon sehr darauf, nächstes Jahr wieder mit dabei zu sein und ja, für die Krebsforschung zu sammeln, damit den Menschen, die leider erkrankt sind, gut geholfen werden kann.
3: Und genau dieser Einsatz führt die Kinder nun ins Dresdner Rathaus. Bildungsbürgermeister Jan Donhauser hatte die jungen Läuferinnen und Läufer mit einer Spende unterstützt. Beim Lauf selbst konnte er allerdings nicht dabei sein.
6: Ich habe die Kinder in der Kita eingeladen, weil die haben einen Spendenlauf mitgemacht. Ich habe den Spendenlauf mit unterstützt. Das war gegen Krebs und mir hat das so toll gefallen, dass sie bereits kleine Kinder da motiviert fühlen, um da mitzuhelfen. Da dachte ich, es wäre mal eine gute Idee, gerade in der Sommerzeit die einzuladen und da haben wir vorhin gemeinsam ein Eis gegessen.
3: Aus dem verpassten Anfeuern wird so ein ganz persönlicher Vormittag. Die Kinder dürfen Fragen stellen, das Bürgermeisterbüro erkunden und kommen bei ihrem Gastgeber schnell zu einem ziemlich eindeutigen Urteil.
7: War der nett?
4: Ja.
7: War der lustig?
4: Ja.
7: Und ihr habt heute noch ein Eis gegessen?
4: Ja.
7: Wie hat das geschmeckt?
4: Lecker.
3: Die anfängliche Aufregung ist schnell verflogen. Zwischen Rathausbüro, Fragen und Eis entsteht ein Termin, der auch bei Jan Donhauser Eindruck hinterlässt.
6: Nee, hat auf jeden Fall sehr viel Spaß gemacht. Ist einer der Termine gewesen der Woche, der nur Spaß macht. Und ich habe da viele aufgeweckte Kinder gesehen, da ist es mir in die Bange. Viele gehen jetzt in die erste Klasse im neuen Schuljahr, da ist es mir in die Bange um die Zukunft.
3: Für die Kita ist die Einladung mehr als nur ein Dankeschön für den Spendenlauf. Auch die Erzieherinnen erleben den Besuch im Rathaus als etwas ganz Besonderes.
5: Sehr spannend.
8: Sehr aufregend.
5: Aufregend, spannend. Wir sind sehr, sehr dankbar, dass wir die Möglichkeit bekommen haben, wann kommt man schon mal ins Rathaus, dass wir so offen und warmherzig begrüßt wurden und hatten einen tollen Tag, einen tollen Vormittag hier gemeinsam.
2: Die Kinder haben Fragen stellen können, waren zuerst noch etwas schüchtern, aber dann ist das Eis sozusagen gebrochen und es war sehr schön, sehr informativ und sehr wertschätzend.
5: Sehr wertschätzend, ja. Also ein großes Dankeschön nochmal.
2: Dass wir hier sein konnten.

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1: Finde ich super, gerade weil die Sommer ja jetzt hier so warm geworden sind, ne?
2: Sonne in Deutschland, Urlaub in Deutschland und umgedreht. Planen die Chemnitzer ihren Urlaub nach den vorherrschenden Temperaturen?
3: Sind ja eher an die Ferien gebunden. Da muss man ja eh mal gucken. Da sind ja auch die Urlaube im Ausland nicht ganz so billig.
2: Warum im Hochsommer in den Süden fliegen, wenn Deutschland selbst zur Sonneninsel wird? Stattdessen die heißen Monate zu Hause genießen und erst dann in den Urlaub starten, wenn hier der Herbst Einzug hält? Ist das ein Modell für die Chemnitzerinnen und Chemnitzer, um möglichst das ganze Jahr im Warmen zu sein? Oder spielen Temperaturen bei der Urlaubsplanung überhaupt keine Rolle? Wir haben auf den Straßen der Kulturhauptstadt 2025 nachgefragt. Ist denn Ihre Urlaubsplanung für dieses Jahr schon abgeschlossen?
4: Ja.
5: Ja, teilweise ja.
2: Wo geht's im Sommer hin?
5: Österreich, gleich Walzertal.
6: Wir können uns keinen Urlaub leisten, aber nächstes Jahr machen wir einen ganz großen, das verraten wir aber nicht.
4: Ja, morgen geht's los.
2: Wo geht's hin, wenn ich fragen darf?
4: Fliegen wir nach Ägypten.
2: Wo geht's denn hin?
4: An der Ostsee, nach Zinnowitz. Mit den Kindern, Familie.
6: Nee, die senden sie ja.
7: Nee. Ja. Einmal nee. Asien.
6: Ja, Kreuzfahrt, richtig schön. Und dann nach Binz. Binz ist wunderbar. Rügen.
2: Darf ich fragen, wo es hingeht?
8: Nach Thüringen.
2: Haben Sie das bewusst so gewählt, dass Sie hier bleiben, wenn es warm ist?
4: Nö, eigentlich nicht. War eigentlich schon länger geplant, dass wir an der Ostsee fahren.
2: Wo geht's hin?
8: Nach Kroatien, 2 Wochen.
2: Ja, das klingt ja gut. Sie fahren quasi hin, wo es warm ist. Jetzt habe ich eine Frage an Sie. Wie schauen Sie auf den Umstand, dass man seinen Urlaub ja so planen kann, dass man immer da ist, wo es warm ist? Im Sommer in Deutschland bleiben, wo es warm ist. Ja, und dann im Herbst, wenn es in Deutschland kalt wird, dann wohin fahren, wo es warm ist. Wie schauen Sie da drauf?
8: Das wäre sehr schön, aber durch die Ferienzeit ist das meistens nicht möglich.
5: Nein, muss man nicht haben, immer warm.
2: Warum nicht?
5: Man holt immer was Kälteres. Vielen.
3: Kann ja jeder machen, wie er möchte. Wie gesagt, wir sind ja eh an die Ferien gebunden. Da muss man ja eh mal gucken. Da sind ja auch die Urlaube im Ausland nicht ganz so billig. Muss man ja auch gucken, wie man kommt. Ja.
2: Wie schauen Sie darauf, im Sommer, wenn es warm ist, in Deutschland bleiben und wenn es in Deutschland nicht mehr so warm ist, woanders hinfahren, wo es wärmer ist? Wie schauen Sie da drauf?
8: Nö, das ist einfach eine Planung, weil wir haben diesmal gesagt, nicht fliegen. Und egal, wie das Wetter wird, wir machen das Beste draus.
6: Und machen wir uns da keinen Kopf bei der Planung. Überhaupt nicht.
7: Nee, es geht noch auf der Reise.
6: Natürlich,
7: in Binz, Frügen brauchen August. Wir Wärme. Deswegen August.
6: Brauchen wir immer im August.
7: Und
6: das stimmt schon, ja, August.
4: Also mir persönlich ist es erstmal egal. Wir richten uns, wie gesagt, müssen uns eh nach den Ferien noch richten. Aber wer sich das so einrichten kann, warum denn nicht?
2: Die meisten Chemnitzer können den Gedanken nachvollziehen, warum bei 35 Grad in den Süden fliegen, wenn das Wetter auch hier mitspielt. In der Praxis sieht es allerdings anders aus. Die Urlaubspläne werden meist lange im Voraus gemacht und richten sich eher nach Ferienzeiten, freien Tagen oder günstigen Angeboten als nach den Temperaturen. Unterm Strich überzeugt die Idee durchaus, an den Reiseplänen ändert sie bislang aber kaum etwas.

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